0: davon nochmal, den findet ihr über den direkten Link auf unserem Insta- und Facebook-Account. Jetzt geht's in die erste Leitung. Da haben wir wen mit der Endziffer 71. Guten Abend, wer da woher?
1: Hallo, bin ich schon drauf?
0: Ja, wer ist denn dran?
1: Ach, moin, hier ist der Colin aus Köln, grüß dich.
0: Colle?
1: Colin, C-O-L-I-N.
0: Colin aus Köln.
1: Genau.
0: Schön.
1: Genau.
0: Freue mich, dass du anrufst.
1: Ja, freut mich auch, weil das Thema jetzt mit Kassen und Privatpatienten, da kann ich was aus der Sicht des Taxifahrers erzählen, denn wir befördern ja diese Leute und das ist auch schon Unterschiede teilweise bei diesen Versicherungsformen.
0: Ich habe gerade überlegt, was hat denn der Taxifahrer jetzt mit Kassen und Privatpatienten zu tun? Aber es macht Sinn, weil die natürlich zur Praxis gefahren werden beispielsweise.
1: Richtig, genau.
0: Okay, darf ich fragen trotzdem nebenbei, so was bist du?
1: Achso, ich bin Kassenpatient.
0: Kassenpatient, okay. Also erzähl mal, was hast du in deiner beruflichen Laufbahn so erlebt?
1: Also fangen wir erstmal mit den Kassenpatienten an. Es ist als Kassenpatient überhaupt schon schwer, so eine Beförderung auf Krankentarif zu bekommen, denn in der Regel erhält man die erst ab Pflegestufe 3, also so ohne Probleme. Dazu kommt, wenn das jetzt zum Beispiel Bestrahlungsfahrten sind oder Chemotherapie, also jetzt für Krebspatienten, für jede Taxifahrt wird ja auch der sogenannte Eigenanteil eingefordert. Das sind pro Fahrt 5 Euro. Wenn man sich jetzt mal vorstellt, dass man jetzt mehrfach in der Woche zur Bestrahlung fährt oder zur Chemo und man jedes Mal für jede Fahrt dann auch diese 5 Euro als Kassenpatient bezahlen muss, dann geht das auch schon ins Geld tatsächlich.
0: 5 Euro Eigenanteil.
1: Richtig, genau.
0: Okay.
1: Und bei den Privatpatienten ist das so, die bekommen zwar auch diese Krankentransportscheine, die müssen allerdings die Fahrtkosten vorerst selber übernehmen. Das heißt, die werden direkt bar abkassiert oder halt mit der Karte, ganz normal nach Taxameterpreis. Und die bekommen das dann am Ende dann über die private Krankenversicherung, können die das dann wieder bekommen. Also das sind zum Beispiel schon mal die Unterschiede jetzt im Taxigewerbe.
0: Kriegen 100% zurück von den Kosten?
1: Ob es genau 100% sind, weiß ich nicht, aber die kriegen auf jeden Fall was zurück. Vielleicht kann da gleich ein anderer Anrufer mehr dann zu sagen. Aber das weiß ich gerade tatsächlich nicht, nein.
0: Sind dir sonst noch Unterschiede aufgefallen?
1: Ja, also ich unterhalte mich ja auch viel mit diesen Leuten. Und wie du auch eben schon anfangs der Sendung sagtest, halt natürlich auch mit den Wartezeiten jetzt bei den Fachärzten, die Unterschiede gibt es auch tatsächlich, ja, dass man als Kassenpatient teilweise massiv länger warten muss auf Facharzttermine, ja, das gibt's auch.
0: Fährst du Patienten auch zu Fachärzten?
1: Ja, auch, also zum Lungenfacharzt, zum Hals-Nasen-Ohrenarzt, so, das haben wir auch, ja.
0: Aber daran kann man jetzt wahrscheinlich schlecht messen, wenn ich jetzt fragen würde, wen fährst du häufiger zu Fachärzten, das ist Quatsch, ne, so eine Frage zu stellen, das macht keinen Sinn.
1: Also häufiger tatsächlich sind das die Krebspatienten.
0: Die Krebspatienten, okay.
1: Die Krebspatienten, genau, also zur Chemotherapie oder zur Bestrahlung.
0: Mhm. Aber da weiß man halt jetzt nicht, sind das jetzt mehr Privatpatienten, die ich hier zu Fachärzten fahre? Das ist schwer zu deuten, denke ich mal.
1: Das ist schwer zu sagen, tatsächlich, ja.
0: Okay. Ja, du selbst bist Kassenpatient, hast du verraten. Wie zufrieden bist du eigentlich damit?
1: Ich muss dazu sagen, ich habe das Gesundheitssystem tatsächlich noch nicht so in Anspruch nehmen müssen, da ich mich körperlich recht guter Gesundheit erfreue. Aber an sich so die Basics, so wenn ich... So bin ich eigentlich zufrieden tatsächlich, ja, muss ich ganz ehrlich sagen.
0: Du klingst auch noch sehr jung. Ich würde sagen Mitte 30?
1: 24.
0: 24 bist du. Gott, guck mal, dich habe ich jetzt älter gemacht. Aber weißt du, woran es liegt? An deinem Beruf. Ich habe gedacht, ja komm, der ist schon ein paar Jahre auf den Straßen unterwegs, dachte ich mir.
1: Ja, sitzen nur alte Leute im Taxi. Genau. Nee, es gibt noch ein paar Jüngere tatsächlich, ja.
0: So mit 24 hätte ich gesagt, naja komm, der Colin ist Uber-Fahrer.
1: Ja, gut, das ist ein anderes Thema.
0: So vom Alter hätte ich jetzt einfach getippt. Na gut, aber mach dir das Sorgen. Du hast ja gerade gesagt, ich führe diese Gespräche mit den Patienten. Ich kenne deren Problemchen mit den Kassen. Macht es dir Sorgen, wenn du dann mal in das, ja, wobei, da muss ja gar nicht in das Alter kommen. Es kann ja immer wieder mal irgendwas passieren, dass man dann angewiesen ist an Ärzte, an irgendwelche Untersuchungen. Oder sagst du, ach, ich glaube, wir sind hier in diesem Land schon in guten Händen, ob nun Kasse oder privat, spielt keine Rolle.
1: Ja, also in guten Händen zumindest, dass ich weiß, dass es bezahlt wird, dass ich mich nicht, wie jetzt in den USA zum Beispiel, dann in den finanziellen Ruin treibe, wenn ich jetzt einen Arzt in Anspruch nehme. Also auf die Ebene hin, so dass ich weiß, dass es halt für mich so bezahlbar ist, ist das eine gute Sache. Aber ja, wie gesagt, in anderen Dingen, glaube ich, da könnte man doch ein bisschen nachbessern, finde ich schon, ja.
0: Das kann richtig teuer werden. Und falls ihr jetzt sagt, ach, das kostet ein bisschen was in Amerika, da hat sich ein Bekannter von mir hat sich die Hand verstaucht beim Sport und es war fünfstellig. Ich glaube, der hat allein für Untersuchungen, Röntgen und so weiter kam ungefähr um die, ja, und da hat er halt einen Gips bekommen, lag so um die 15.000 Euro, die er bezahlt hat.
1: Wow.
0: Hat die Kasse übrigens nicht bezahlt.
1: Nee, hat sie ja, nicht bezahlt. Auslandskrankenversicherung braucht man dann irgendwie.
0: Haben sie nicht bezahlt, weil er länger da war, als die Kasse versichert. Die wissen viele auch nicht, dass die deutsche, egal die Kasse, bei der ihr seid, die decken vielleicht so 30 Tage ab vom Urlaub. Aber wenn alles, was darüber hinausgeht, muss man separat nochmal absichern.
1: Okay, das wusste ich jetzt auch nicht. Ja. Ja.
0: Und vorher sowieso generell, wenn ihr ins Ausland fragen, ist da eine Auslandsversicherung mit dabei? Die hat aber meistens eine Tageseinheit, also die ist limitiert auf vielleicht einen Monat, zwei Monate, drei Monate. Würde ich mich immer vorher erkundigen, was bietet meine Krankenkasse? Ganz wichtig.
1: Das würde ich auch empfehlen, wenn das so ist.
0: Definitiv.
1: Ja, tatsächlich.
0: Bisher hast du noch nichts gehabt, also es gab noch keine Krankenhausaufenthalte bei dir?
1: Ja doch, ich hatte mal einen Verkehrsunfall gehabt, da war ich schon zwei Tage im Krankenhaus, aber das war gut. Ich bin als Notfall gekommen, ich muss jetzt nicht irgendwie 8 Stunden in der Notaufnahme warten oder so, also das war jetzt nicht so. Aber ich bin tatsächlich sonst bisher immer recht gut weggekommen, tatsächlich, Gott sei Dank.
0: Spielt es für dich dann so eine Rolle, mit wem bin ich auf dem Zimmer, welcher Arzt, welche Ärztin behandelt mich? Oder sagst du, hey, Hauptsache, die machen ihren Job, die helfen mir schon, das ist mir jetzt nicht wichtig, dass der Chefarzt mich behandelt, dass ich ein Privatzimmer alleine habe. Worauf kommt es dir an?
1: Also erstmal natürlich auf die Kompetenz. Also ob der Mensch, der da sich als Arzt ausgibt, auch ein studierter Arzt ist, wovon man jetzt mal ausgehen sollte, wenn er im Krankenhaus arbeitet. Das ist mir wichtig, also halt einfach jemand Kompetentes vor mir zu haben, der weiß, was er tut und, ja, wie du gerade sagtest, Zimmernachbar, solange er jetzt nicht die ganze Nacht rumschreit oder sägt wie ein Weltmeister, ist mir das eigentlich auch, stelle ich da keine Ansprüche.
0: Kannst du verstehen, wenn aber Menschen sagen, ich kann es mir leisten und daher möchte ich auch beanstandig, dass ich den Chefarzt bekomme und nicht irgendeinen Arzt?
1: Naja gut, wenn man sich das leisten kann und entsprechend bezahlt, dann ist das natürlich jedem, würde ich mal sagen, selbst überlassen. Da gibt es ja auch mittlerweile Privatkliniken für, wo dann, glaube ich, diese Leute besser aufgehoben werden. Ja.
0: Findest du das fair?
1: Ja gut, was heißt fair? Ne? Also ich kann nur aus meiner persönlichen Sicht reden. Ich sag mal so, wenn jemand ordentlich Geld auf den Tisch legt und um halt die beste mögliche Medizin zu bekommen, dann ist das meines Erachtens nach auch sein gutes Recht. Ja. So, natürlich, weil, ja, ist ein schwieriges Thema, weil natürlich jeder Mensch verdient die bestmögliche Medizin und die bestmögliche Versorgung. Das sollte im Endeffekt nicht am Geld scheitern, aber wir leben leider in Zeiten, wo das nun mal so ist, ja.
0: Man sagt ja, mit Geld kann man nicht alles kaufen, vor allem keine Gesundheit, aber bezogen jetzt auf diesen Fall, würde ich sagen, in gewisser Weise kannst du ja, naja, was heißt Gesundheit? Eine vielleicht bessere Behandlung und damit am Ende vielleicht sogar Gesundheit, oder?
1: Ja, würde ich auch sagen. Ich meine, schau dir mal die Queen an. Die Frau war fast 100 Jahre alt. Also die haben sie bestimmt auch irgendwie mit den besten Ärzten in England am Leben gehalten. Also denke ich mir schon, ja. Wenn entsprechend die finanziellen Mittel da sind, dann kann man sich auf jeden Fall ein langes, halbwegs gesundes Leben, denke ich mal, auch finanzieren, ja.
0: Ja, ich habe aber auch gehört, die war sehr konsequent, was ihre Ernährung und so weiter anbelangt.
1: Die hatten, ja, natürlich ist gut.
0: Die war nicht so experimentierfreudig wie wir, so heute Burger, morgen Pizza.
1: Ja, klar, ein bisschen Eigeninitiative müsste man natürlich auch mitbringen, ne? Rauchfrei sein am besten, regelmäßig Sport machen, dann ist das natürlich auch ein Garant für ein relativ gesundes Leben, ne? Aber man weiß halt nie, ne? Irgendwann kann halt auch der Krebs kommen. Man kann sein ganzes Leben lang nicht geraucht. Ich kenne viele Leute, also jetzt auch im Taxi habe ich diese Leute kennengelernt. Ganzes Leben nicht geraucht, ganzes Leben Sport gemacht. Auf einmal haben sie Lungenkrebs, Metastasen in der Lunge. Also das ist halt, das kann sehr schnell passieren.
0: Danke dir, Colin, für den Anruf. Dir einen schönen Abend und bis bald.
1: Danke.
0: Tschüss, mach's gut.
1: Ciao, ciao.
0: Anrufen vom Handy, vom Festnetz. Johanna hat uns den Themenvorschlag geliefert. Privat- oder Kassenpatient, wie groß ist der Unterschied? Also gut, den Titel hat sie sich jetzt nicht ausgedacht, den habe ich mir ausgedacht. Aber sie möchte das Thema behandeln, weil sie selbst als Kassenpatientin schlechte Erfahrungen gesammelt hat bei der Terminvergabe. Sie würde gerne eure Erfahrungen hören und ich auch. Also ruft mich an und wir gehen in die nächste Leitung mit der 3.5. Haben wir hier. Wer ist dran? Hallo.
2: Servus, Daniel, Alexander hier.
0: Alexander, grüß dich. Woher bist du?
2: Jawohl, aus Ottersweier.
0: Nochmal?
2: Aus Ottersweier.
0: Ottersweier, schön.
2: Ja.
0: So, erzähl doch mal, was bist du? Kassenpatient, Privatpatient?
2: Also ich bin hauptsächlich Kassenpatient, aber ich habe eine Zusatzversicherung auf Privat abgeschlossen.
0: Eine Zusatzversicherung also auf Privat. Erzähl uns doch mal, für alle, die nicht wissen, was das genau bedeutet, was heißt das denn?
2: Also man kann sich ja, wie sagt man das, bei Zusatzversicherung zum Beispiel absichern. Ich habe mich aber jetzt zum Beispiel für Krankenhausaufenthalt mit Zimmerauswahl und so weiter, zahle ich da, was sind das, glaube ich, 15 Euro monatlich mehr. Und habe dann halt so Privilegien, dass ich halt mal Einzelzimmer nehmen kann oder Zweizimmerbett, wenn ich mal im Krankenhaus bin oder sowas. Und es ist sehr gut. Man kriegt auch Tagesgeld für Aufenthalt im Krankenhaus, wo du dann von der Versicherung zurückbekommst.
0: Also wenn du auf der Arbeit ausfällst, meinst du jetzt?
2: Arbeit sowieso. Da gibt es halt noch die BU-Rente, Berufsunfähigkeitsrente. Das heißt, du kriegst dann, egal wie lange du jetzt ausfällst, kriegst einen kompletten Monatslohn ersetzt von der Versicherung her. Aber was ich meine mit der Zusatzversicherung auf Privat, ist halt wie gesagt wirklich auch Krankenhausaufenthalt oder Terminvergabe zum Beispiel.
0: Ich wollte gerade sagen, das eine Szenario mit dem Krankenhaus sind ja so Situationen, die wünschen wir uns alle nicht. Alles andere kann ja durchaus mal vorkommen, dass man mal zum Arzt muss, dass man mal zum Facharzt möchte. Einfach vielleicht nur, um sich untersuchen zu lassen, präventiv oder halt auch auf Verdacht. Jetzt sagst du, Terminvergabe hast du gerade angesprochen.
2: Richtig.
0: Jetzt ist es ja so, am Telefon wird man gefragt, sind Sie Kasse oder Privat? Und dann sagst du, ich bin Kasse mit Privatzusatz. Nee. Oder was sagst du dann am Telefon?
2: Eben, weil ich ja diese Privatversicherung abgeschlossen habe, kann ich nicht immer so, ja, bin ich jetzt privat krank? Ah, ich bin privatversichert. Ah, okay. Haben Sie Zeit? So in 2 Wochen haben Sie einen Termin. Okay. Dann bin ich mal zum Termin erschienen, so, gibt die Krankenkasse-Karte ab, so, von der AOK ab. Sie haben doch angegeben, Sie sind privatkrankenversichert. So, ja. Was zahlen Sie monatlich da für Tagessätze? Oder Monatssätze? Ich so, 10, 15 Euro. Ja, aber mit, Mann, da sind Sie ja kein Privatversicherter, keine Privatkrankenkasse, sondern Sie sind dann zusatzversichert. Ich so, ja, auf privat. Ja, das ist die falsche Angabe. In dem Fall hatte ich halt Glück, wurde gleich halt drangenommen. Beim zweiten Mal musste ich dann fast einen Monat warten auf einen Termin.
0: Aber warte mal, du hast diesen Termin bekommen, bis dahin?
2: Trotzdem bekommen, ja.
0: Und dann haben sie aber gesagt, das geht beim nächsten Mal nicht.
2: Genau.
0: Okay,
2: also. Das ist ja dann vorgespeichert, dass es
0: nicht geht.
2: Oder auch für, ja. Dass er schon angegeben hat, dass er privat krankenversichert ist. Ist aber nicht, weil er hat eine Privatzusatzversicherung.
0: Okay, und das ist nicht gleichzustellen.
2: Privatkasse oder Krankenkassenversicherung sind separat, genau.
0: Also bringt es dir doch keinen wirklichen Vorteil.
2: Also ich habe jetzt, wie gesagt, 2, 3 Erfahrungen gesammelt damit. Mit der ersten Angabe, dass ich halt nicht Privatkrankenkasse bin, sondern nur zusätzlich privat versichert bin, was das betrifft. Und für mich dann immer gleich so einen Moment macht, wo es dann heißt, sind Sie krankversichert oder sind Sie privat versichert? Dann sage ich, ja, ich bin hier Krankenkasse, privat. Kriege halt Vorteile, dass ich halt einen Termin schneller bekomme als vorher. Wenn ich sage, du, ich bin nur ganz normal krankversichert, dann wartet halt bis 6 Wochen, rufe ich dann halt, sagen wir mal, einen Tag später an und sage, hey, Moment, ich habe nochmal abgeklärt, ich bin doch privat versichert. Ah ja, okay, Sie können in 2 Wochen vorbeikommen. Aha. Also
0: Ja, ich verstehe aber gerade nicht. Also im Prinzip ist es ja trotzdem so, dass es anscheinend nicht leicht zu stellen ist. Und das wäre ja so, wie wenn jeder Kassenpatient einfach am Telefon behauptet, er wäre Privatpatient, bekommt dann vielleicht auch einen Ehrentermin, aber spätestens beim Erscheinen stellt sich dann heraus, dass das eine Falschangabe war oder eine Fehlangabe.
2: Ja, das ist mittlerweile ist es ja auch wieder auch mit beim ersten einmaligen passiert das schon nicht, wenn mal auf

0: Nur ganz normal gesetzlich krankenversichert. Aber ja, mich hat es belehrt, dass ich da halt um die Strafe herum bin. Klar, ich hatte mal 3-4 Vorzüge genossen. Aber ja, man sieht schon da Vorteile.
1: Okay, verstehe.
0: So. Ich kenne es halt auch so, ja. Wenn du wirklich privat krankenversichert bist, dann musst du jeden Monat eine Tilgung machen von 30 Euro pro Monat. Spielt ja keine Rolle, ob du vom Abschlag hast, sondern machst jeden Monat deine 30 oder 40 Euro, je nachdem, wie hoch du es ansetzt.
1: Okay, verstehe.
0: Welche Vorteile du raushandelst.
1: So, und in deinem Fall, wenn du dann beim Arzt warst, behandelt wurdest, kriegst du dann eine Rechnung geschickt, die du selber begleichen musst?
0: Ja.
1: Okay, also es läuft über einen Privatpatienten.
0: Die gebe ich aber dann an meine privaten Zusatzversicherung ab,
1: yeah.
0: Die dann das, je nachdem, bis zu 90% oder auch komplett mit zu 100% übernehmen kann.
1: Okay, und ist das...
0: Kommt drauf an, welcher Fall das ist.
1: Ist das eine andere, wie sagt man, das ist eine andere Kasse als die Kasse, die private?
0: Nun, es läuft ja quasi wie über Versicherung, ja. Also es ist nur eine persönliche Versicherung, wo du abschließt, wie beim Vollkasko oder Teilkasko, wenn man das zum Auto jetzt behandelt.
1: Aber eine ganz andere. Die trägt nicht den gleichen Namen wie die, bei der du ja generell Kassenpatient bist.
0: Nee. Okay. Ist komplett anders.
1: Das wollte ich wissen.
0: Ja.
1: Okay.
0: Ja. Ja, es ist auch ganz anders getilgt. Wie gesagt, es geht ja bis zu, ich glaube, fängt bei 30 Euro Tilgung pro Monat an und das steigert sich halt je nachdem.
1: Mhm.
0: Wie weit du abgesichert bist, bis zu welche Vergütung hast, wie du jetzt vorhin auch sagst, mit einem Auslandsunfall oder.
1: Mhm.
0: Da geht es Spannweite bis zu 150 Euro im Monat, wo du einfach abgibst, obwohl dir nichts passiert oder du nichts hast.
1: Mhm. Bist du mit dem Modell, wie du es gerade hast, zufrieden?
0: Mit dem, was ich habe, ja, sehr zufrieden.
1: Also profitierst du eigentlich so ein bisschen aus beiden Welten?
0: Ja. Okay. Ja. Auf jeden Fall.
1: Warum ist dir dieser private Zusatz so wichtig, frage ich dich?
0: Weil ich erstens Brillenträger bin. Und ich sag mal, die sind nicht gerade so 4,815 zu kaufen. Auch wenn er heißt hier Brillenfilmern oder sonstiges Werbung. Und die sind bei mir zum Beispiel mit minus 5,6 Dioptrien oder.
1: Dioptrien?
0: Wie heißt das?
1: Dioptrien?
0: Dioptrien.
1: Ich dachte Dioptrien, aber gut. Wenn du das
0: Dioptrien, ja, genau. Dioptrien, ja. Also ich in der Krankenkasse bei der AOK zählt es ab der minus 5, falls als blind und steigst schon in der Pflegestufe hoch. Wo sie dann anscheinend dann dir. Sag mal, du kaufst eine Brille für 1.000 Euro oder sowas, weil wegen einem Brillengläser, sie geben dir da zum Beispiel 200 Euro oder irgendwas in dem Rahmen zurück. Auch wenn du nur gesetzlich versichert bist. Aber da müssen wir auch wieder Lücken kennen und wissen, was ist da genau gemeint. Und da haben sie immer so kleine Lücken reingebaut. Und wenn ich jetzt Zusatz privat versichert bin, was ich halt bin, da spielt es keine Rolle. Ich kaufe meine Brille, egal wie viele Dioptrien ich habe, kauf sie ein, brauche eine für Sommer, brauche zum Beispiel Sonnenbrille und eine private oder für die Arbeit und privat. Kauf sie mir für 2.000 Euro, gibt es eine Versicherung ab, die zahlen mir dann diese 90% zurück.
1: Ah, verstehe.
0: Also ich habe dann Eigenbedarf oder eine Eigeneinzahlung von 10%.
1: Würden die theoretisch auch eine Laserkorrektur bezahlen oder nicht? Eine Laserbehandlung?
0: Habe ich mal angesprochen, war auch in der Fachklinik Freiburg. Wird bei mir nicht, geht bei mir nicht wegen Hornhautverkrümmung. Die ist so weit fortgeschritten.
1: Okay. Auch jetzt mit den neuen Modellen, weil es gibt ja inzwischen nicht nur eine Behandlung, sondern da gibt es ja zig verschiedene Laser-OPs, die ich rausgefunden habe.
0: Ja, ich war jetzt, die letzte Untersuchung hatte ich, glaube ich, vor 3 Jahren jetzt mal. Ich habe das mal in der Fachklinik Freiburg für Augenoptiker prüfen lassen. Die haben mir dann geraten, auf Kontaktlinsen zu gehen. Da habe ich gesagt, das kann ich

0: gar nicht. Also ich habe dann nur mehr geweint oder getränt als irgendwas anderes. Und habe dann halt wirklich gesagt, wie wäre es mit der Operation? Weil ich habe da Erfolge gehört, wie zum Beispiel in Russland oder sonst. Oder meistens in Russland jetzt, war noch damals der Fall, bevor der ganze Krieg war. Das ist halt sehr fortschrittlich und es kostet auch nicht so viel. Dann haben sie gesagt, ja, wegen ihrer Hornhautverkrümmung ist es absolut nicht machbar.
1: Schade. Naja. Aber vielleicht gibt es ja in den nächsten Jahren einen Durchbruch, was das anbelangt. Alexander, erstmal vielen Dank für deine Erfahrung und dir einen schönen Abend. Ja.
0: Danke, gleichfalls.
1: Bis bald, mach's gut.
0: Ciao. Bis bald, jawohl, ciao.
1: So, anrufen dürft ihr vom Handy, vom Festnetz. Heute sprechen wir über Kassen- und Privatpatient. Wie groß ist der Unterschied wirklich? Die Nummer ins Studio, wen haben wir in der nächsten Leitung? Da ist wer dran mit der Endziffer 17. Guten Abend, wer da?
2: Hallo, hier ist Brigitte.
1: Hallo Brigitte.
2: Schon lange nicht mehr miteinander gesprochen.
1: Das stimmt. Verrat mir doch mal, aus welcher Ecke du bist.
2: Bruchsal.
1: Bruchsal war das. Schön. Mhm. So, du bist, was bist du? Kassenpatientin? Privatpatientin?
2: Privat. Ich könnte mich schon wieder aufregen. Es gibt so viele verschiedene, also es gibt nicht auf der einen Seite Kasse und auf der anderen Seite privat. Es gibt auch die Beamten, die auch noch einen Teil privat absichern müssen. Und da gibt es keine Brille und kein gar nichts. Hängt davon ab, wer der Dienstherr war oder ist. Also die Beamten hier haben, solange sie in Lohn und Brot, aus dem kommen sie ja nie raus, aber irgendwann gehen sie sowas wie in Ruhestand, können aber jederzeit an ihren Arbeitsplatz, wenn sie es gesundheitlich noch schaffen, zurückgerufen werden. Steht 50-50, du musst also dich 50% noch privat versichern und das kostet ja eben 50% einer 100%igen Privatversicherung.
1: Das ist bei dir der Fall, ja? Also du zahlst 50%.
2: Nee, ich bin durch meinen Mann, der war Beamter gewesen, als Witwe hänge ich jetzt auch in dem System drin, aber ich war vorher auch schon. Ich glaube, 20 Jahre lang war ich dann als Familienangehörige mit dabei, wobei mein Mann aber extra für mich bezahlen musste, die 30%, weil er im Ruhestand war. Und ja, Privatpatient, du kriegst halt alle deine Rechnungen und hinterher bei der Abrechnung siehst du dann wunderbar. Du hast Eigeneinteile, Krankengymnastik, hängt aber, muss ich sagen, vom Dienstherrn ab. Jede Beamte, je nachdem, ob er beim Bund oder beim Land, ob er bei den Lehrern oder Forstbeamter, Polizei, bei jedem ist es anders und also bei mir ist es so, Krankengymnastik muss ich einen Großteil selber bezahlen. Dafür kann ich endlos Rezepte ordern. Wenn eins fertig ist, kommt das nächste dran. Podologie, also bei Diabetes, wenn du Fußpflege machen lässt. Also alles, was diese Behandlung sind. Medikamente gibt es also zumindest an manchen Stellen, wie bei mir leider, Festpreise. Du hast ein Medikament von 200 Euro, hast aber einen Festpreis von zwischen 20 und 30 Euro. Sprich, du kriegst 30%, 100%, also die 30% kriegst du voll zurück von der Versicherung. Und wenn du dann das Dabeihilfe schickst, von den 70% kriegst du nur den Festpreis. Und den Rest, das bleibt dann eigenes Vergnügen. Und bei meinem Mann und bei mir waren das dann im Jahr so zwischen 3.500 und 4.000, die wir aus eigener Tasche bezahlt haben.
1: Für die ganzen Medikamente, die du benötigst, ja?
2: Für die Medikamente, die wir beide benötigt haben, für Krankengymnastik.
1: Bekommst du andere Medikamente als beispielsweise ein Kassenpatient?
2: Nö, eigentlich nicht. Also wir werden auch immer angehalten, möglichst Generika zu nehmen. Und ich habe auch, was vielfach wir auch erlebt haben, Ein- und Zweibettzimmer. Also bei mir hieß es dann, unter 55-Jährige fallen raus in der Beihilfe. Da haben wir aber, weil wir die Amtsblätter nicht mehr einsehen konnten, da mein Mann ja nicht mehr vor Ort wohnte, sind wir von der Versicherung aufmerksam gemacht worden. Da haben wir dann halt für ordentliches Geld noch eine Zusatzversicherung gemacht in der Hinsicht. Und zwischendurch ist mein Mann aber auch rausgefallen. Dann hat er das Vergnügen, wenn er dann ein, zwei Bettzimmer hatte. Es wurden nur drei Bettzimmer übernommen, auch wenn das Krankenhaus gar keiner hat. Dann musste er ein oder zwei Bettzimmer voll bezahlen. Also du kriegst dann nicht anteilig was zurück, sondern du musst es dann voll bezahlen, weil du der Regelung nicht entsprochen hast. Dann fällt mir auch noch ein, was ich versucht habe Ende letzten Jahres. Da hat eine Versicherung angeboten, eine Zusatzzahnversicherung. Und da hieß es, das ist aber nur für Kassenpatienten, für Beamte etc. Gilt dieser Sondertarif nicht. Mhm. Toll, weil du kriegst für einen Zahnarzt auch fast nichts. Weder für die Materialien, noch zum Teil noch nicht mal für die Behandlung.
1: Das heißt, du bleibst auf den Zahnarztkosten voll sitzen?
2: Fast voll sitzen, ja. Wie
1: fast.
2: Gesagt.
1: Achso, diese 20-30%, die kriegst du?
2: Die kriege ich, die 30%, ja.
1: Das ist ja wirklich nicht viel, wenn man überlegt, was heutzutage teilweise so ein Arztbesuch kosten kann, so ein Zahnarztbesuch auch.
2: Ja. Ja. Was nützt mir das, wenn ich dann teilweise früher einen Termin kriege? Aber ich habe auch schon, als ich eine Entzündung hatte der Krampfadern, hieß es ja, in 7 Monaten könnte ich einen Termin haben. Das kann mir als Privatpatient auch passieren. Und ich habe meine Schülerin gefragt, sag mal, du bist doch 100-prozentige Privatpatientin. Die hatte auch noch mit ihren Knochen war so... diese Glasknochenerkrankungen, wo sie dann doch schon mal schneller im Krankenhaus landet. Und da hat sie gesagt, ach, der Unterschied zu Kassenpatienten, der ist wirklich nur noch minimal.
1: Was glaubst du, woran liegt das, dass der kleiner geworden ist? Ist es ein gutes Zeichen oder eher ein schlechtes Zeichen?
2: Das ist ein schlechtes Zeichen, weil auch die privaten Versicherungen versuchen zu sparen.
1: Ah, das steckt dahinter. Sonst könnte man ja auch argumentieren, naja, es ist ja auch nicht fair, dass der Unterschied so groß ist, aber du siehst eher ein Nachlassen in der Behandlung und in der Qualität des Ganzen.
2: Eher Nachlassen in der Behandlung, da hat sich vieles verschlechtert jetzt in 30 Jahren.
1: Und zuletzt, was ist am schlechtesten geworden?
2: Kann ich dir nicht so sagen, aber früher war es auch noch so, dass die Privatversicherungen ja auch davon profitiert haben und selbst die Beihilfe, wenn du als Arzt verbeamtet warst, dann bist du aber als von Kollegen umsonst behandelt worden. Ich habe noch gestaunt, ich habe das am Anfang in den 90er Jahren nicht glauben wollen und die Familienmitglieder wurden oftmals nur die Unkosten, die so ein Arzt hatte, so an Materialien und so weiter, in Rechnung gestellt, mehr nicht. Und deswegen waren da die Tarife am Anfang recht günstig.
1: Wie viel musst du jetzt aktuell zahlen? Oder magst du nicht drüber reden? Musst du nicht?
2: Doch, kann ich. Für die 30% zahle ich 325 Euro.
1: Okay. Ist aber trotzdem eine Hausnummer. Das muss man sich auch erstmal leisten können.
2: Ist eine Hausnummer und wir haben früher, da wurden wir angeschrieben, wir haben das erst nicht kapiert. Für die so Altersrückstellung haben wir schon im Voraus angefangen zu bezahlen, dass es im Alter nicht so teuer wird.
1: Heißt, das steigt auch bei dir, der Beitrag?
2: Ja, der steigt sowieso alle Jahre wieder. Es sind nur ein paar Euro, Gott sei Dank. Aber ich habe im Bekanntenkreis auch jemand, der 100-prozentig versichert ist. Also ich zahle wirklich ungefähr so ein Drittel von ihr.
1: Mhm. Naja, gut. Aber es
2: aber ich zahle weniger, als wenn wir damals das nicht gemacht hätten. Zusatzbeiträge für Altersrückstellung.
1: Okay.
2: Und das ist eben das, wo es die Probleme geben könnte, wenn sie das alles in eine Gesamtkasse überführen wollten. Das wäre ja für die Beamten und für alles, wie gesagt, jede Beamtenstelle funktioniert anders. Ich habe das immer hier mit Lehrern verglichen, also Berlin mit hier Baden-Württemberg. Da habe ich gesagt, Mensch, habt ihr es gut, weil die gesagt haben, ja, wir zahlen 150, waren es damals noch D-Mark oder waren es schon Euro. Und dafür ist es mit den Medikamenten kein Problem. Und dann haben wir gesagt, das gibt es in Berlin nicht. Und jetzt bin ich gerade im Überlegen, da war noch irgendwas, wo ich gedacht habe, ach so, wir dürfen gleich am Anfang, keine Ahnung, Investitionskosten oder irgendwas zahlen, wird gleich mal 300 Euro abgezogen im Januar bei der allerersten Abrechnung. Mhm. Keine Ahnung, warum und wieso, aber es wird halt gemacht.
1: Siehst du einen großen Nachteil darin, dass bei der privaten ja, wenn du in Rente gehst, nicht automatisch der Beitrag wegfällt? Du musst ihn ja weiterhin zahlen. Du musst ihn ja bis ans Lebensende zahlen.
2: Richtig, genau. Und viele Rentner oder viele, also gerade die Beamten, die in also die nicht so viel Geld verdient haben, die
1: können sich das gar nicht mehr leisten, oder?
2: Ja.
1: Und jetzt kommt ja das Problem, das ich schon häufig gehört habe, allerdings weiß ich jetzt nicht, ob das wirklich so ist, aber dass du ab einem gewissen Alter Schwierigkeiten hast, von der privaten wieder zurück in die gesetzliche zu kommen. Eigentlich, ja, eigentlich fast unmöglich, wurde mir zugeteilt.
2: Ja, 55 bis 45 und, 55 und dann ist Schluss.
1: Das heißt, was passiert dann? Ich kann mir die private nicht mehr leisten, theoretisch jetzt. Und
2: die private, du kannst dich vielleicht erinnern, vor etlichen Jahren, ich weiß, ist jetzt doch schon länger her, da haben sie doch mal gesagt, jeder Deutsche muss eigentlich in der Versicherung irgendwie drin sein.
1: Richtig, ja.
2: Weil ja viele Selbstständige, ehemalige, die pleite gegangen sind, die standen dann außen vor. Und da hatten die Privaten gesagt, naja gut, für so einen Fall bieten wir aber an, was einer normalen Krankenkasse in etwa entspricht. Aber dann muss man das den Ärzten sagen, man kriegt zwar nach wie vor eine Rechnung, aber das darf dann nur noch der einfache Satz sein nach GOE.
1: Okay.
2: Gut. In Ordnung, oh, frag mich nicht, wie das Ding heißt.
1: Ja, verstehe ich.
2: Und da das nur alle Jahrzehnte irgendwann mal erhöht wird, aber die Rechnungen immer höher werden, hast du so lange, bis eine neue Ordnung rauskommt, hast du sowieso ziehst den Kürzeren. Weil wir zahlen ja für eine Leistung viel mehr, als die Krankenkasse das macht. Deswegen hat ein Arzt das Recht zu sagen, okay, dann bestelle ich lieber, ich brauche einen gewissen Satz an Privatpatienten und die Termine werden natürlich freigehalten.
1: Alles klar. Ist denn deiner Meinung nach ein schnellerer Termin allein das schon ein medizinischer Vorteil?
2: Nein.
1: Nein. Warum nicht? Viele warten ewig, warten manchmal so lange auf eine Diagnose, auf eine Behandlung, dass sie sagen, du, bis ich da mal einen Termin habe, bin ich wahrscheinlich schon unter der Erde.
2: Das kann ja als Privater auch passieren, aber man muss mal überlegen, was wir an Büroarbeiten haben, an Schreibarbeiten.
1: Dachte, durch die Umstellung auf digital wird das ein bisschen weniger.
2: Bei der Beihilfe nicht, die arbeitet noch voll mit Papier.
1: Wobei mir auch viele schon gesagt haben im Gespräch, du ganz im Ernst, ich bin mehr damit beschäftigt, das Ganze in den Computer einzutippen, als meine Patienten zu behandeln. Und dann habe ich gedacht, oh ja, da läuft was schief, das sollte so nicht sein.
2: Ja, da läuft was schief. Nee, also du kannst auch nicht mal anrufen oder wenn ein Arzt sagt, wir gucken mal, das ist jetzt außerhalb des üblichen Behandlungswege, wir haben alles ausgeschöpft. Du kannst zu einer Krankenkasse gehen, kannst mit denen dich drüber unterhalten. Das gibt es bei der Beihilfe nicht. Da gelten eben nur diese Regelungen und bums, alles andere interessiert den Sachbearbeiter nicht, weil der ja medizinisch nicht vorgebildet ist.
1: Okay.
2: Der kennt nur seine Abrechnungsziffern.
1: Brigitte, ich muss schon wieder weiter. Ich danke dir, dass du angerufen
2: was
1: hast.
2: Was ich noch sagen wollte, du kriegst keine Haushaltshilfe. Du kriegst viele Dinge, die ein Kassenpatient bekommt. Also ich würde keinem empfehlen, in die Private zu gehen.
1: Danke dir, Brigitte. Bis bald. Mach's gut.
2: Bis bald. Tschüss.
1: Ciao. Anrufen vom Handy vom Festnetz. Heute lautet unser Thema Kasse oder Privatpatient. Wie groß ist eigentlich der Unterschied? Ein Austausch von Erfahrungen und ja, ich würde ganz gerne von euch wissen, in welcher Kasse seid ihr und was habt ihr so für einen Eindruck? Lasst uns darüber reden. Ist ja eigentlich aktueller denn je das Thema, das uns die Johanna da vorgeschlagen hat. Gibt, glaube ich, da auch Veränderungen im Bereich, früher war es, glaube ich, immer so, der Partner war mitversichert. Ich glaube, da ändert sich demnächst was. Wir gehen mal in die nächste Leitung. Wen haben wir dran mit der Endziffer 81? Hallo.
3: Hallo.
1: Wer ist da? Woher?
3: Anna aus Bonn.
1: Hallo Anna aus Bonn.
3: Hallo Daniel.
1: Ah, die Anna aus Bonn kenne ich.
3: Ja, also, kompliziert.
1: Ist nicht schlimm. Zuerst erstmal, was bist du, Kassen- oder Privatpatientin?
3: Ich war mal. Und ich war voll zufrieden. Ist
1: was warst
3: wirklich?
1: Du? Du hast nicht gesagt, was du warst. Was warst du?
3: Privat.
1: Also du warst mal privat, okay.
3: Ja. Und ich war sehr zufrieden bei Arztbesuch. Die Arzt hat dir mit mehr Zeit genommen und alles erklärt, die Medikamente war super. Bei der Stadt Krankenkasse, du gehst bei Arzt, du wartest eine lange Zeit und wenn du 5 Minuten drin bist, dann bist du raus, dem Medikament kommst du nicht gut damit klar, aber die Arzt meint, das ist das Gleiche. Ich wäre dafür Privatpatient, wenn wir mehr bezahlen, weil andererseits, die Ärztin, die verdienen kaum Geld da drin. Eine Hausarzt mit einer Privatpraxis, da verdient der kaum. Und wenn man privat ist, der verdient mehr, da wird mehr Ärzte Lust haben zu arbeiten. Weil die Gehalt von einer Arzt von Privatkasse ist nicht so, wo man sagt, boah, der hat so lange studiert, die Verantwortung, was der trage, ist so groß. Ich wäre dafür, dass wir weniger Steuer und dafür ein bisschen mehr in der Krankenkasse. Weil die Leistung ist wirklich unterschiedlich. Heute, da gibt es ja dich nicht mal einmal im Jahr zu Arzt gehen. Mhm. Und dann habe ich der Letzte gehört, da gibt es, wenn man kaum die Krankenversicherung genutzt habe, da kann ein gewisses Geld zurückbekommen. Ich habe nur bei meiner Krankenkasse angerufen und aber das. Ich habe gesagt, es ist okay, da war nur so eine Frage. Deswegen, wenn man oft zu Arzt gehen, dann ist irgendwann ist der Privat das Gleiche wie bei staatlicher Krankenkasse. Aber ich finde, so wie im Moment ist, bei der ganzen Arzt ist auch nicht gut, weißt du? Du studierst jahrelang und dein Gehalt ist nicht so, wo du sagst. Und dann das Ende der Geschichte, dass diese Arzt, das so lange studiert haben, falls ein Tag, dass er krank ist, 100% krank, behindert, dass er genauso ein Arbeitsloser ist wie Arbeitslosigkeit ist, wie ein normaler, ist das Ganze sehr kompliziert. Ich finde aber die Privatkrankenkasse, ich habe Erfahrung gehabt, ich denke, hängen viele von der Anbieter, wie sagt man das, von der Firma zu Firma, von Krankenversicherung zu Krankenversicherung. Ich war bei der KV, war super zufrieden. So wie bei Arztbesuch, Orthopädie, Zahnarzt und Hausarzt, egal wo ich war, Krankenhaus, das war super. Heute, ich habe gar keine Lust, zu Arzt zu gehen. Das Einzige ist mein Zahnarzt, weil der kennt mich schon fast 20 Jahre. Aber umsonst, ich habe eine zusätzliche Versicherung, Zahnversicherung. Und wenn was Großes ist, dann nutze ich die, ansonst nicht.
1: Wie viel wird übernommen bei dir?
3: 80%.
1: 80%, okay.
3: Das heißt, es lohnen für mich, meiner Meinung nach, es lohnen sich für eine Zahnreinigung, zu einer Ersatzzahn.
1: Aber so Zahnreinigungen sind ja doch meistens inklusive, oder nicht? Einmal im Jahr oder so ist das frei, oder nicht?
3: Ja, nein, 80% übernehmen.
1: Auch nur 80%?
3: Übernehmen.
1: Ah, okay. Ja. Da müsst ihr euch auch mal schlau machen, weil es gibt Krankenversicherungen, die das, die sagen halt einmal im Jahr oder zweimal im Jahr übernehmen wir das komplett, präventiv. Und es gibt auch Fälle, wo man da was extra zahlen muss.
3: Ja, dann, ich finde das okay, weil dann ist die Zahnreinigung richtig. Ich mache einmal ja und ich bin sehr zufrieden. Na?
1: Das ist schön, dass du deinen Zahnarzt öfter siehst, weil die meisten von uns, glaube ich, meiden den Zahnarzt. Die gehen da so ungern
3: meine
1: hin.
3: Mein Zahnarzt hat meine Angst weggenommen. Ich habe ihm das letzte Mal gesagt, schön. Ja, was mache ich, wenn du in Rente gehst?
1: Ja.
3: Ja, dann, aber dann hatte ich einen Gruß, eine Zahn, meine Zahn muss abgezogen und dann Zahnersatz. Ich war bei einer Klinik in Bonn, weil meine Zahnarzt das nicht macht. Ich war begeistert, ne? Mhm. Aber alles da war von fein als fein. Aber ich war begeistert davon. Das sind wie zwei Welten, die sehr unterschiedlich sind. Mhm. Ich denke, bei der Zusatzversicherung oder privat, komplett 100% privat, es kommt darauf an, welche. Da sind 100 DKV, bla bla bla bla bla bla bla bla bla.
1: Muss man sich vorher erkundigen.
3: Darauf an, welche Erfahrung man davon gesammelt. Aber ich bin dafür, für Privatversicherung. Einmal für uns und einmal für die Ärzte. Für das Pomané, für das finanziell für die Ärzte. Ich habe einen Bekannten, der ist Hausarzt und der will viel mehr in seiner Praxis haben. Mhm. Aber das finanziell ist nicht da. Und er arbeitet. Und obwohl man kann das nicht vorstellen, der sagt, es gibt keine Kapazität, Patienten so schnell einen Termin zu geben.
1: Ja.
3: Und das ist es ein Punkt, von denen seid, ist nicht so fair gesehen.
1: Okay, also was nehme ich aus diesem Gespräch mit? Du warst Privatpatientin, du warst damit auch sehr zufrieden. Du hast allerdings die Erfahrung gemacht, dass, obwohl man Privatpatientin ist und auch Vorteile genießt, wenn man die Privatkasse zu häufig benutzt, dann mögen die das auch nicht, weil am liebsten sind ihnen Patienten, die nicht zum Arzt gehen.
3: Nein. Natürlich mögen die. Die verdienen da.
1: Naja, gut, aber du hast ja gesagt, du bist dann öfters gegangen zum Arzt und das war dann nicht so gut. Die Leistung hat dann abgenommen.
3: Nein.
1: Doch, das waren deine Worte vorhin.
3: Nein, ich bin die Meinung, wenn man bei der Stadt Krankenversicherung, gesetzliche Krankenversicherung, wenn man öfter das benutzt, dass man diese Leistung wirklich bei jeder Kopfschmerz, man geht zu Arzt, oder bei Magen, Darm, man geht zu Arzt. Irgendwann wird das, diese Zeit kann anders genutzt werden. Ist auch ein Teil des Problems. Man geht, da gibt es Menschen, die geht sehr extrem häufig zu Arzt. Ein Bauchschmerz oder einer hat keine Lust zu arbeiten, da geht zu Arzt, bekommt drei Tage Krankmeldung. Das meinte ich.
1: Ach so, okay. Dann war das, glaube ich, durch diesen ständigen Wechsel zwischen ich rede jetzt über Kasse, jetzt rede ich über Privat, da bin ich, glaube ich, dann durcheinander gekommen. Mhm. Anna, trotzdem, schön, dass du angerufen hast. Dir einen schönen Abend.
3: Aber wer das finanziell Möglichkeit habe, das war das Problem, wo ich gewechselt habe, weil irgendwann kann man nicht mehr bezahlen. Aber wer das Möglichkeit habe, ich habe eine super tolle Erfahrung gemacht.
1: Schönen Abend dir, Anna. Mach's gut, bis bald.
3: Okay, tschüss.
1: Anrufen dürft ihr auch vom Handy vom Festnetz. Heute reden wir über Kasse und Privatpatient. Wie groß ist eigentlich der Unterschied? Also ruft an und verratet's mir. Wir haben an der nächsten Leitung. Jemand ruft an mit der 9.5. Kurzer Zwischenstand, aktuell ist eine Leitung frei. Wer ist dran? Hallo.
4: Hallo, hier ist die Ingrid.
1: Hallo Ingrid, woher rufst du an? Aus welcher Ecke?
4: Stuttgart.
1: Ecke Stuttgart, schön. So, erzähl mal, was bist du? Privatpatientin, Kassenpatientin?
4: Ich komme mir vor, wie wenn ich in der Luft bin und frage mich, warum ich überhaupt noch Krankenkassenbeitrag abgezogen bekomme von der gesetzlichen, weil ich eigentlich zu gar keinem Arzt gehen kann, weil die mich nicht behandeln können. Ich bin sehr krank und empfindlich. Ich kann keine chemischen herkömmlichen Medikamente nehmen oder Antibiotika. Mhm. Ich bin auf Naturheilmittel angewiesen. Und das können sie mir alles natürlich nicht bieten. Das hat früher mal die staatliche Krankenkasse gezahlt und zahlt es nicht. Und alles, was auch Vorsorgeuntersuchung oder irgendwelche spezielle Lungenuntersuchung, weil ich eine kaputte Lunge jetzt habe, das muss man alles selber bezahlen. Und also ich brauche gar nicht mehr zum Arzt gehen, aber die staatliche Krankenkasse kassiert halt monatlich trotzdem immer Geld. Das könnte ich eher gebrauchen, dass ich dann von diesem Geld mir wenigstens diese privaten Heilmittel kaufen könnte, die ich brauche. Und dadurch bin ich immer kranker. Und ich habe eigentlich nur Nachteile erlebt, die ganzen letzten 20 Jahre, ganz katastrophal. Vorher ging es, aber jetzt ist nur noch katastrophal. Ich habe zum Beispiel Termine bekommen bei den Ärzten, so um 9:30 und um 1 Uhr war ich die allerletzte Patientin. Und wenn ich gesagt habe, warum muss ich immer bis zuletzt warten, was ist los? Ja, ich muss meine Privatpatienten alle vornehmen. Dann habe ich gesagt, ich bin doch aber auch Ihre Patientin. Ich habe keine Privatpatientin, sind sie froh, dass ich sie überhaupt noch nehme.
1: Hast du das dir mal irgendwie schriftlich geben lassen, dass du diese chemischen Medikamente nachweislich nicht verträgst? Weil das wäre ja wichtig, damit die Kasse auch weiß, ja, hey, die tut jetzt nicht nur so, die besteht jetzt nicht nur darauf.
4: Das weiß die Kasse.
1: Nee, nicht, dass sie es weiß, sondern dass sie es wirklich auch nachweislich hat. Weißt du, was ich meine?
4: Ja, natürlich. Okay. Natürlich, aber es ist nicht vorgesehen, dass es Leute, also es ist natürlich vorgesehen, dass wenn jemand nachweislich, wie du sagst, das Sache nicht verträgt, dass dann das andere gezahlt werden muss. Aber sie wollen es nicht. Ich sei jetzt schon zu alt. Jetzt brauche ich das nicht mehr.
1: Das ist auch immer wieder so ein Argument, ne, was man oft hört.
4: Ja, das ist totale Diskriminierung.
1: Absolut.
4: Das heißt, kratzt es endlich ab.
1: Ja.
4: Und ich habe das auch wortwörtlich schon gehabt. Also ich hatte eine Lungenentzündung 2004 und die war also wirklich, das Fieber ging dann immer nur noch hoch. Ich war wirklich am Sterben, habe nur noch wie ein Fisch nach Luft gejapst. Und hat mein Mann versucht, bei sämtlichen Krankenhäusern anzurufen, wo er mich hinbringen kann. Und alle haben sie gefragt gleich, welche Kasse? Ja, AOK. Mhm. Ja, dann haben wir keinen Platz. Mhm. Oder erst in ein paar Monaten, da sagt er, meine Frau hat schon 40 Fieber, das geht gerade immer nur noch hoch und wir kriegen es nicht mehr runter.
1: Das war dein Fieber, du hast Fieber gehabt?
4: Ja, ich hatte das. Da können wir nichts machen, aber Sie wissen doch, wenn bei der Lungenentzündung, die ist immer steigt. Tja, das ist halt so, andere Leute müssen auch sterben und schmeißen das Telefon auf.
1: Das hat man am Telefon gesagt, das ist nicht der Ernst.
4: Ja, ja.
1: Normalerweise hört man dann immer sowas wie, na gut, wenn es wirklich akut ist, dann müssen Sie in die Notaufnahme.
4: Nein. Und dann gesagt, ja gut, die Anthroposophen sollen doch so toll sein, gell? Jetzt rufen wir da in der Filterklinik an. Hat er in der Filterklinik angerufen, hat immer Lautsprecher angehabt und hat dann der erzählt, wie schlimm ich da dran bin und so. Und da hat die gesagt, ja, ja, kein Problem, Sie können sie gleich bringen. Und dann hat sie gesagt, ach so, in welcher Kasse ist sie? Dann hat er gesagt, AOK Stuttgart, ach, das tut uns leid, dann müssen Sie Ihre Frau zu Hause sterben lassen. Das reicht doch, oder?
1: Das geht doch gar nicht.
4: Doch!
1: Das kann ich mir nicht vorstellen. Ich finde das erschreckend.
4: Ich habe es gehört. Ich habe es hören müssen. Und dann hat mein Mann nur noch gesagt, also du hast gehört. Und jetzt können wir nur noch auf gut Glück gucken, wie wir dich irgendwie durchbringen. Und ich habe nur überlebt, weil er eine Freundin angerufen hat und die ganz schnell gekommen ist mit Weihrauch und kolloidales Silber und hat ruckzuck mir das Fieber runtergeholt.
1: Wie denn?
4: Wäre ich gestorben mit kolloidalem Silber und Weihrauch. Kolloidales Silber?
1: Ja.
4: Das ist ein in Nanopartikelbereich Silber. Und dieses Silber, das tut durch die Gehirnschranke gehen, weil es Nanopartikel ist, also Hirn- und Blutschranke, und geht dann in den ganzen Körper und erstickt jegliche Bakterien und Viren und Pilze und ist ohne Nebenwirkungen, kann man auch gut für Tiere mit benutzen. Und das hat mir das Leben gerettet. Und Weihrauch. Weihrauch ist ja auch antibakteriell und virell. Und das habe ich dann in den Mund genommen und langsam inhaliert und habe echt so Luft bekommen und das alles ist nach und nach dann abgetötet worden und so habe ich da überlebt. Jetzt habe ich gerade wieder eine schwere Lungenentzündung, weil ich beim Lungenarzt seit über fast ein Jahr jetzt auf einen Termin gewartet habe und habe keinen gekriegt. Mhm. Also man muss es einfach verrecken, wenn man sowas hat.
1: Hast du nicht in dem Moment, ich meine, auch so ein Stück weit Angst gehabt, dich jetzt behandeln zu lassen, obwohl das ja, also dieses, wie heißt das nochmal?
4: Kolloidales Silber.
1: Ich kann das nicht aussprechen, ich weiß gar nicht warum. Kolloidales Silber.
4: Kolloidales
1: Silber, genau. Das ist laut meiner Recherche, ist das nicht ärztlich freigegeben als Medikament, also nicht zugelassen in Deutschland.
4: Es ist Moment.
1: Ich will einfach nur sagen, als Fakt quasi, dass es in Deutschland nicht zugelassen ist. Hat man da nicht so ein paar Bedenken nach dem Motto, jetzt nehme ich etwas, wo ich ein bisschen auch auf eigenes Risiko, ich meine, zum Glück hat es bei dir gewirkt, aber hast du Angst gehabt, dass das vielleicht auch schädlich sein kann?
4: Nein. Daniel, alles, was kein Geld bringt oder die Patienten gesund macht, damit die Ärzte nichts verdienen, alles ist nicht, wird gewarnt und wird nicht zugelassen und wird nicht anerkannt und bla bla. Ich habe gehört, dass die alle gesagt haben, mein Mann soll mich zu Hause sterben lassen. Mhm. Was machst du dann, wenn du kolloidales Silber kriegst? Dann nimmst du das.
1: Naja, man greift wahrscheinlich in so einer Situation, wenn es ums Leben geht, nach jedem Strohhalm, könnte ich mir vorstellen.
4: Das war das Allerletzte. Und ich habe nach 10 Minuten schon gemerkt, es geht mir besser und das Fieber ging runter. Mhm. Und ich verrate dir was. Die ganzen, diese resistenten Bakterien, wenn die Leute die nicht mehr wegkriegen in den Krankenhäusern, und du bist Privatpatient, dann bekommst du kolloidales Silber. In jedem Krankenhaus.
1: Du meinst, wenn gar kein Antibiotika mehr wirkt? Wenn nichts mehr anschlägt?
4: Ja.
1: Okay.
4: Ja. Dann wissen die Ärzte das. Und ich verrate dir noch was, das ist ja gar kein Geheimnis. Paracelsius. Also ein paar Jährchen ist es doch her. Hildegard von Bingen, das war denen ihre Hauptkeule gegen jegliche Seuchen und Krankheiten. Das ist uralt bewährt. Bewährter kann es gar nicht sein. Da gab es noch gar keine Mediziner und noch gar keine Pharmazie. Und es hat funktioniert.
1: Ja, das waren die ersten Entwicklungen. Liegt ja auch schon lange her. Ne? Die gute ist schon ein paar Jahre weg.
4: Das sind ja gar keine Entwicklungen, das sind Erfahrungen, mein Gott, oder über Jahrtausende. Sonst hätten die Menschen doch gar nicht überlebt, wenn die so Zeug nicht gewusst hätten. Die Leute haben doch früher viel mehr gewusst wie jetzt. Jetzt wissen die Leute ja wirklich nicht mal mehr, was sie machen sollen, wenn sie mal Magen-Darm-Beschwerden haben.
1: Hm. Ingrid, danke dir für deine Erfahrungen.
4: Und selbstständig gemacht worden.
1: Ja, ich wünsche dir alles
4: Gute.
1: Ich wollte noch was sagen. Ja, was wolltest du denn noch sagen?
4: Zahnärzte. Ich habe seit 10 Jahren versuche ich, einen Zahnarzt zu bekommen, der mir wieder mein Gebiss restauriert. Und da ich ja nichts Chemisches groß vertrage, ich vertrage also auch nicht diese künstlichen Implantate oder diese Teilgebisse oder so, sonst es dürfte nur Porzellan dann bei mir sein. Und das zahlt die Kasse nicht. Und die Zahnärzte ziehen mir die Zähne raus, tun sie schlecht irgendwie plombieren und ich verliere nach und nach mein ganzes Gebiss, weil die Kasse da nichts zahlt.
1: Ja. Das wolltest du uns mitteilen oder wolltest du jetzt noch irgendwas dazu sagen?
4: Das wollte ich sagen. Und die AOK, also die sagen mir alle ins Gesicht, weil wenn sie bei der AOK sind, dann brauche ich mir meine Zeit mit ihnen gar nicht erst verschwenden.
1: Ja, aber was ist jetzt die Lösung?
4: Lösung? Ich habe immer weniger Zähne im Mund und bekomme keine Zähne.
1: Und die Alternative für dich ist, was hast du denn?
4: Ja, irgendwo vielleicht jemanden überfallen, dass ich genügend Geld habe. 50.000 okay. Euro würde das locker kosten, haben sie gesagt.
1: Verstehe. Na gut, wir reden gleich weiter. Ihr könnt anrufen vom Handy vom Festnetz.
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0: Wir reden über Kassen und Privatpatient. Das Thema heute, Vorschlag von Johanna aus Karlsruhe, die sich genau darüber ärgert, dass sie als Kassenpatientin schlechter behandelt wird als Privatpatientin. Ingrid aus Stuttgart ist gerade bei mir dran. Sie ist selbst Kassenpatientin, sehr enttäuscht, denn die herkömmlichen chemischen Medikamente wirken bei ihr einfach nicht. Sie verträgt sie nicht gut, würde sich wünschen, sie hätte mehr aus der Naturheilkunde. Und da sagt die Kasse, sorry, das bezahlen wir allerdings nicht. Die Erfahrung hat sie gerade mit uns geteilt. Ingrid, danke dir für deinen Anruf.
1: Ja, okay.
0: Dir alles Gute, ciao. Bis bald. Ciao. So, ihr könnt auch anrufen und verratet mir, was ihr für Erfahrungen gesammelt habt. Die Nummer zu mir. So, und ich habe zwar immer so mit einem Auge die Uhrzeit und die Zeit im Blick, aber versucht immer das, was euch wichtig ist, wirklich an den Anfang zu packen. Denn wenn ich euch dann schon wieder verabschieden muss, dann muss ich auch wirklich gehen. Jetzt sehen wir in der nächsten Leitung jemanden. Wen haben wir denn dran? Jemand mit der 1-0, hallo.
2: Hallihallo, Philippe hier.
0: Philippe, woher bist du?
2: Ich komme aus Frankfurt.
0: Aus Frankfurt, okay. Dann erzähl doch mal, was bist du, Kassenpatient oder Privatpatient?
2: Ich bin tatsächlich Kassenpatient freiwillig versichert. Um da vielleicht mal ein paar Worte zu verlieren. Ich war gerade zufällig auf dem Nachhauseweg und hatte mir das angehört, dachte, ich rufe einfach mal an und dachte, ich spreche einfach mal ein bisschen drüber, weil ich komme aus dem Bereich, also aus dem Finanzbereich und sag ich mal, bin so ein bisschen in dem Krankenkassenthema drinne, aber tatsächlich haben wir da auch Spezialisten, die da halt eher tätig sind, deswegen kann ich da jetzt auch nicht zu 100% garantieren, aber was natürlich erstmal, wo man von Glück reden kann, dass wir halt überhaupt ein System haben, ein Gesundheitssystem in Deutschland, wo man irgendwie auf Holz klopfen kann, dass es nicht ist wie in den USA oder ähnliches. Aber es ist natürlich trotzdem so, dass halt einfach wir hier gesundheitlich trotzdem noch eine Zweiklassengesellschaft haben in dem Sinne, ne? Dass die Privaten da einfach besser aufgestellt sind. Ja.
0: Was heißt denn freiwillig versicherbar als Kassenpatient?
2: Genau, also man ist ganz normal gesetzlich versichert, ne? Das ist ja so der Klassiker, oder halt eben privat versichert. Und wenn man selbstständig wird, hat man halt, also ich bin selbstständig, dann hat man eben die Möglichkeit, sich privat zu versichern. Ja?
0: Oder in der gesetzlichen zu bleiben, quasi.
2: Genau, oder in der gesetzlichen zu bleiben und das dann halt freiwillig. Das bedeutet auch beispielsweise, wenn man im Angestelltenverhältnis ist und über der sogenannten JEG, also Jahresarbeitsentgeltgrenze verdient, die liegt bei 77.400 Euro im Jahr, dann schreibt dann praktisch die Krankenkasse dir einen Brief und sagt, hey, hör mal zu, lieber Y, du bist jetzt praktisch über der Jahresarbeitsentgeltgrenze, du darfst dich jetzt privat versichern. Das heißt, in dem Moment rutschst du aus der gesetzlichen Pflichtversicherung raus und bist freiwillig versichert.
0: Okay. Ja. Du hast dich aber trotzdem entschieden, bei der gesetzlichen zu bleiben, zahlst dementsprechend aber wahrscheinlich beide Beiträge, die des Arbeitgebers und deine natürlich, logischerweise. Ne?
2: Korrekt.
0: Wie darf ich mal fragen, wie viel das kostet, wenn man bei der Kasse bleibt?
2: Das kommt natürlich darauf an, was deine Einkünfte sind. Das heißt, es wird dann gefragt, okay, was verdienst du denn roundabout in dem Jahr ungefähr? Und dementsprechend zahlst du dann einen Beitrag und verdienst am Ende mehr, musst du mehr zahlen, verdienst du weniger, kriegst du einen Teil zurück. Bei mir sind es an die 500 Euro, die ich jetzt gerade zahle. Ne? Das ist natürlich auch happig, das tut auch weh. Jetzt kommt natürlich die Frage, okay, jetzt sage ich selber, Zweiklassengesellschaft, warum bin ich nicht privat versichert? Und das ist natürlich auch der ganz krasse Tipp halt eben auch von Spezialisten. Eine private Krankenversicherung kostet halt auch einfach Geld. Das ist einfach ein Thema, wo man sich als Selbstständiger oft auch Gedanken machen muss, geht man jetzt in die private oder halt eben nicht, weil pauschal als Selbstständiger kannst du in die private gehen.
0: Du bist aber noch sehr jung, ne? Wie alt bist du jetzt? Anfang 20?
2: Genau, ich bin 26.
0: 26, Mitte 20, okay. Damit wärst du doch aber bei der privaten vielleicht, was weiß ich, ich habe einfach so ein Bauchgefühl her, würde ich sagen, so vielleicht 100, 200 Euro günstiger bei einer privaten oder nicht?
2: Das kommt immer drauf an tatsächlich, weil das höre ich tatsächlich öfter, aber es kommt ganz auf den Vertrag drauf an.
0: Es ja, ist das nicht, stimmt, klar. Es
2: ist, genau,
0: ich rede jetzt einfach immer nur so von der Basisversicherung, also nicht von irgendwelchen, ja, Zusatzextras, ne, sondern nicht Privatzimmer, Chefarzt und was weiß ich, sondern wirklich basic. Ja. Dann müsstest du doch in dem Alter so um die 300 bis 400 Euro zahlen, gehe ich mal von aus.
2: Ja, jein, dann kommt immer auch drauf an, was hast du für einen Selbstbehalt, dann kommt es immer drauf an, ja, wie hoch ist der Selbstbehalt, was für Rücklagen, stimmt, sind vielleicht auch da. Ja, ne? Das sind alles halt Thematiken, die man da halt beachten muss. Deswegen wurde uns so als, oder generell als Tipp mitgegeben, dass man ab einem bestimmten Einkommen, was man halt verdienen sollte, ab dann kann man halt drüber sprechen, weil es ist tatsächlich auch einfach so und das ist erwiesen, dass wir super viele Selbstständige in Deutschland haben, die halt eben dieses Ziel haben, auch in Gartenlandschaftsbereichen, Elektrobereichen, die halt das Ziel halt haben, vom Selbstständigen zum Unternehmer zu werden, aber bleiben halt eben in der Selbstständigkeit sitzen und eiern dann, sage ich mal, bei 3.500 bis 4.000 Euro brutto rum. Und dann ist halt die Frage, macht die privat dann halt auch wirklich Sinn? Ja, um aber vielleicht da nochmal so ein bisschen drauf einzugehen. Natürlich ist mein größtes Ziel, mich privat versichern zu lassen. Und das wird hoffentlich im nächsten Jahr passieren. Aber wie gesagt, auch da, um da komplett eine neutrale Sicht zu haben, auch so das Thema der Krankenkassen ist, es kommt halt wirklich drauf an, wie ist die einzelne Situation, verdient man da über, weil das ist ja wirklich so, ne? Also wenn man angestellt ist und verdient über der Jahresarbeit Entgeltgrenze und entscheidet sich wirklich noch in der gesetzlichen zu bleiben, dann zahlt man mittlerweile, ich will mich nicht auf einen Cent festlegen, an die 1.300 Euro, also mit Arbeitgeber 50-50, die man in der gesetzlichen Krankenkasse zahlt, wo du aber in der privaten für 800 Euro roundabout wirklich eine super, super, super private Krankenversicherung hast. Ne? Und wir reden da ja wirklich von der gesundheitlichen Versorgung. Ich glaube, du hattest es vorhin auch kurz erwähnt. Ist die Terminvergabe jetzt grundsätzlich ein Thema für die Private? Ne? Es ist eine legitime Frage, aber ich erlebe es super oft, auch bei mir im Bekanntenkreis, wenn die Frage kommt, ja, haben Sie einen Termin? Ja, in 2 Monaten. Ich bin privat versichert. Okay, kommen Sie morgen. Ja.
0: Nee, meine Frage war vorhin, bringt der schnellere Termin einen medizinischen Vorteil? Das wollte ich wissen.
2: Ach so. Ja, ich glaube vor allem, wenn man halt so Dinge hat, ne, es kommt natürlich auch immer auf den Menschen drauf an, sagt er, ich bin jemand, der immer direkt zum Arzt rennt oder halt jemand, der sagt, ach komm, das geht schon von alleine weg. Aber es gibt halt auch vielleicht Themen, die sich vielleicht nicht jetzt gerade direkt auf dich negativ ausstrahlen, aber halt vielleicht auf langfristige Sicht, weil man das halt nicht macht. Ne? Und das Thema ja auch bei der privaten Versicherung ist halt dann auch so, möchte ich jetzt den Arzt, den jeder hat, oder möchte ich vielleicht den Spezialisten haben, der halt vielleicht eben auf diesen Bereich komplett spezialisiert ist, ne? Und diese Vorteile hat man dann gegen, aber es ist natürlich auch klar, dass jeder einzelne Arzt, und das ist auch wichtig zu erwähnen, das sind alles Unternehmer und die verdienen daran Geld. Und das ist einfach ganz logisch, dass die Ärzte bei einem Privatpatienten das 3.5-fache verdienen als wie bei einem gesetzlichen. Und deswegen sage ich halt, ist es auch oft das Traurige. Ich erlebe es bei meinem Papa auch selber. Mein Papa hat 4 Bandscheibenvorfälle. Und was man auch dazu sagen muss, ist, dass bei der gesetzlichen Krankenversicherung ja das Wirtschaftlichkeitsgebot zählt, ne? Also was halt auch im Sozialgesetzbuch steht. Und es heißt halt einfach, dass die Leistungen der gesetzlichen Krankenversicherung halt eben zweckmäßig, wirtschaftlich und des Maßes Notwendigen halt nicht überschreiten dürfen. Und das ist eine ganz klare Regel, die halt für jeden gelten. Und was ich damit einfach nur als Beispiel sagen will, ist halt sowas wie, wenn du dir halt, und ich will es jetzt nicht pauschalisieren und übertreiben, aber wenn du dir halt ein Bein brichst, dann wird dafür gesorgt, dass du wieder laufen kannst. Also dass dein Beinbruch wieder geheilt wird. Aber es wird eben nicht geschaut, ob du halt wieder in 3-4 Wochen bei uns antanzt. Weil das ist nicht die Aufgabe. Weil es muss für jeden gleich sein. Es wird nicht geguckt, präventiv, was kann man machen, ähnliches, etc. pp. Sondern was ist wirtschaftlich, was ist zweckmäßig und was ist ausreichend. Und das besagt ja das Gesetz. Ja? Währenddessen halt bei der Privaten das schon ein bisschen anders ist. Also ich glaube, man kann das auch recherchieren, ich will mich da auch nicht festlegen, aber Privatversicherte statistisch leben auch länger. Also das ist vielleicht auch nochmal so ein Thema.
0: Interessant, das werde ich direkt mal nach der Sendung schauen, ob es da Statistiken zugibt. Jetzt haben wir sehr viel über Zahlen gesprochen, über Theorie. Ich möchte ganz gerne wissen, was du für Erfahrungen gesammelt hast als Kassenpatient. Was du für Einsätze schon hattest, also was du da schon alles so hast behandeln lassen und wie du dich in puncto Wartezeit natürlich, aber auch in puncto Behandlung und Medikamente, ob du da das Gefühl hattest, so, ich bekomme hier wirklich alles, was ich brauche, oder ich bekomme nur die Sparversion.
2: Ja, definitiv. Also man muss natürlich auch dazu sagen, ich rede jetzt natürlich viel aus diesem Bereich, was man so halt mitbekommt, aber letztendlich muss man auch dazu sagen, ich war halt eben noch nicht privat versichert. Ne? Ich weiß aber, wie es ist von vielen Leuten in meiner Umgebung. Ne?
0: Deswegen will ich ja von dir als Kassenpatient deine Sicht hören.
2: Genau. Und als Kassenpatient ist es halt eben schon so, dass, also ich habe jetzt wieder vor kurzem gemerkt, ich bin das erste Mal jetzt hier auch ausgezogen und dann ruft man halt irgendwie an und fragt irgendwie nach einem neuen Hausarzt. Dann wird halt gesagt, okay, Mitte Juli haben wir dann einen Termin. Ja, das ist so ein Thema. Ich hatte letztens, ist jetzt vielleicht nicht von mir, beim Kollegen, der halt auch gesetzlich versichert ist, der hat Lipödem, also Probleme mit der Hand. Das ist einfach mehr Gewebe, was er da in der Hand hat. Da wurde ihm gesagt, Da hast du einen Termin im Juli, dachte er sich, okay, da wurde gesagt 27. Ja.
0: Oh, und, okay, das ist ein normaler Unterschied.
2: Genau, und das sind dann alles so Themen, ne, oder was ich auch hatte, ich hatte damals in der Jugend, als ich 16, 17 war, hatte ich Akne relativ stark und musste dementsprechend zum Hausarzt. Ich war froh, dass meine Eltern da für mich da waren und dann halt auf Selbstzahlerbasis was gemacht haben, aber sonst hätte ich diesen Termin halt wirklich erst 2 Monate später bekommen. Mit der Selbstzahlerbasis hatte ich die Option, dann halt eben am nächsten Tag zu kommen und habe dann halt auch eine Therapie gehabt, wo ich dann alle 4 Wochen zum Blutabnehmen hin musste, ich musste Medikamente nehmen, die meine Eltern unterschreiben mussten und so weiter. Und deswegen merkt man das halt schon. Ich muss dazu auch sagen, ich bin jemand, der nicht super oft krank ist. Ich bin auch nicht jemand, der jetzt vielleicht durch die Selbstständigkeit auch nicht einen Attest irgendwie braucht und öfter den Arzt anruft. Wenn es mir nicht gut geht, kann ich irgendwie zu Hause bleiben. Oder ich muss auch dazu sagen, Gott sei Dank, da klopfe ich auch, bin ich jemand, der super oft krank ist. Aber das sind halt so Fälle. Oder vor allem bei meinem Papa, muss ich halt einfach sagen, erlebe ich es halt einfach super oft. Ne? Also da kriegt er einen Bandscheibenvorfall, dann wird auch geschaut, ne, operieren. Ja, bringt natürlich auch irgendwo Geld. Dann wird halt operiert. Ich will dagegen jetzt nichts Schlechtes sagen. Und ja, ein Jahr später ist der nächste Bandscheibenvorfall da und wird dann geschaut, kann er zum irgendwie Kieser gehen, präventiv irgendwas machen für seinen Rücken? Das ist nicht die Aufgabe.
0: Ich merke schon, du nimmst viele Beispiele von deinem Dad, weil der wahrscheinlich öfters beim Arzt ist als du. Letzte Frage, ich muss schon wieder weiter, aber machst du dir Sorgen vor dem Alter und vor Krankheiten und dann den jeweiligen Behandlungen?
2: Ja, vor allem im gesetzlichen Bereich definitiv. Man hört es ja auch immer wieder, die gesetzte, die ist ja auch eine Phase gerade, wo Verschuldungen stattfinden und jetzt auch überlegt wird, eben die Leistungen zu streichen. Also es wird ja gerade auch in Überlegung, die kompletten Zahnleistungen komplett zu streichen. Mhm. Und das ist natürlich auch ein Thema, das irgendwie. Und das verstehen ja auch viele nicht, um das vielleicht nochmal ganz kurz zu erwähnen. Es sagen ja viele irgendwie immer, die Preise in der privaten steigen. Und ja, es ist auch so, dass damals super viele Tarife gab, wo Leute nicht aufgeklärt wurden bezüglich Altersrückstellungen und so weiter. Und dann ist das auch dramatisch. Aber keiner redet darüber, wie die Preise in der gesetzlichen gestiegen sind. Die Zusatzbeiträge steigen von Jahr zu Jahr, alles Mögliche steigt. Das merkt der Kunde oder der Patient am Ende nur nicht, weil es ja vom Brutto abgeht. Das checkt ja halt keiner. Sobald man aber irgendwas selber zahlen muss, dann tut es erstmal weh. Aber wenn man sich auch das mal statistisch anschaut, ist die gesetzliche Krankenkasse deutlich mehr gestiegen als die private. Es werden Altersrückstellungen gebildet bei der privaten. Das musst du dir mal angucken. Gib mal bitte im Internet Zukunftsuhr an. Also einfach nur Zukunftsuhr. Und dann siehst du, was die Altersrückstellungen sind, die gerade in der privaten Versicherung da sind. Was ich einmal da mal zusammenfassend damit sagen will, ist einfach, ich bin super froh und dankbar, das soll jetzt gar nicht so negativ wirken, dass wir ein Gesundheitssystem haben und dass wir zum Arzt rennen können. Und egal, ob es eine gelbe, blaue oder rote Karte ist, wir werden behandelt mit Wartezeiten hin oder her. Aber ich glaube, die Leistungen werden gekürzt, die Beiträge werden steigen, definitiv. Und das kann halt schwerwiegende Folgen haben. Und deswegen sage ich, wenn man die Möglichkeit hat, sich privat zu versichern, definitiv einen guten Berater suchen, der viele, viele Themen abdecken kann, gucken kann, okay, was ist in deiner Situation wirklich wichtig, was ist auch langfristig für die Zukunft für dich wichtig im Alter, dass das halt eben stabil sein kann, etc. pp. Bezüglich Kinder. Können wir Kinder auch die beste gesundheitliche Versorgung geben? Ne? Weil auch da in der kostet in der privaten halt jeder Kopf Geld.
0: Okay, danke dir, Philippe. Mach's gut. Schönen Abend dir. Bis bald.
2: Tschüss.
0: So, anrufen vom Handy, vom Festnetz. Die Nummer zu mir ins Studio. Ruf mich an und verratet mir, welche Erfahrungen habt ihr als Kassen- und als Privatpatient gehört? Viel Theorie war bis jetzt, viel drumherum. Ich würde gerne auch wissen, welche wirklich konkreten Fälle ihr hattet. Ihr wart da, habt folgende Behandlung gehabt und so weiter. Und wie ist das ausgegangen? Online habe ich euch auch die Frage gestellt, wie ihr eure Erfahrungen gesammelt habt. Und da schauen wir jetzt gerade mal ganz kurz rein. Frage Nummer 1 und auch die einzige, die ich online gestellt habe. Merkst du im Alltag einen Unterschied zwischen Privat- und Kassenpatient? Hier ist das Ergebnis unserer Community. Die hat abgestimmt. Ja, ich merke das sehr deutlich, sagen 66,7%. Ich merke es manchmal, sagen 18,2%. Ich merke es eher kaum, sagen 12,1%. Und ich merke es gar nicht, den Unterschied, sagen 3% von euch. Also hier auch die Top-Antwort. Ja, sehr deutlich mit 66,7. Dann habe ich ein paar Nachrichten bekommen, die möchte ich euch vorlesen. Was kam da rein? Die von Johanna hatte ich ja schon vorgelesen, aber wir haben eine bekommen. Und zwar von Emil, der hat geschrieben, hey, ich bin privat versichert und will mal die andere Seite sagen, ja, ich bekomme oft schneller Termine, das stimmt, aber ich merke auch, dass viele sofort denken, man sei deshalb besser behandelt oder besonders reich. Das ist nicht immer so. Ich zahle sehr hohe Beiträge und muss mit Rechnungen, Erstattungen und ständigen Papierkram mich rumschlagen. Trotzdem sehe ich natürlich, dass das System Unterschiede macht und das fühlt sich nicht gut an. Gesundheit sollte nicht davon abhängen, wie ein Modell abrechnet. Ich habe schon im Wartezimmer gesessen und gemerkt, dass manche Patienten sich als Menschen zweiter Klasse fühlen. Sowas finde ich persönlich extrem schlimm. So, dann schreibt Julia, hallo Daniel, ich arbeite als Erzieherin und bin ganz normal gesetzlich versichert. Was mich am meisten nervt, ist nicht nur die Wartezeit, sondern auch das Gefühl, ständig um etwas bitten zu müssen. Man hängt in Warteschleifen, bekommt keinen Rückruf, soll Verständnis haben, dass alles gerade im Moment voll ist. Wenn man dann hört, dass Privatpatienten oft schneller drankommen, macht einen das einfach nur wütend. Ich hatte letztes Jahr Rückenschmerzen und habe ewig auf einen Orthopädie-Termin gewartet. In der Zeit wird aus einem Problem schnell mal ein echtes Belastungsthema, vor allem im Alltag und bei mir im Job. Ich finde, bei Gesundheit darf man Menschen nicht nach Versicherungsstatus sortieren. So, dann hat geschrieben Thomas, guten Abend Daniel, ich habe vor 2 Jahren einen Krankenhausaufenthalt und da wurde mir erst richtig klar, wie viel Zusatzleistungen es gibt, wenn man privat versichert ist oder selbst dazu zahlt. Einzelzimmer, Chefarzt, mehr Ruhe, manchmal gefühlt aber auch mehr Aufmerksamkeit. Ich bin Kassenpatient und will gar keinen Luxus, aber ich habe mich schon gefragt, warum normale, gute Versorgung nicht für alle selbstverständlich sein sollte. Natürlich waren die Pflegekräfte bei mir sehr freundlich, das will ich auch ausdrücklich nochmal sagen, aber das System zeigt trotzdem sehr deutlich, wer welche Optionen hat. Gerade wenn man krank und unsicher ist, nimmt man solche Unterschiede noch viel stärker wahr. Für mich war das keine Neiddebatte, sondern eher eine Frage von Würde und Gleichberechtigung. So, eine lese ich noch vor und zwar, was nehmen wir denn hier? Nehmen wir doch mal die. Chan aus Stuttgart schreibt, hey, ich bin 29, hatte ehrlich gesagt früher nie groß über Krankenversicherung nachgedacht, finde das Thema heute aber spannend, denn das Thema wurde bei mir erst so richtig real, als ich einen Termin beim Kardiologen brauchte. Nicht akut lebensgefährlich, aber eben halt extrem wichtig. Als gesetzlich versichert Herr, sollte ich mehrere Wochen warten. Diese Zeit macht einen mental komplett fertig, weil man ständig googelt und sich natürlich verrückt macht. Ein Kollege meinte dann ganz trocken zu mir, privat wärst du schon längst dran. Das hat mich echt beschäftigt. Ich finde, genau daran sieht man, wie groß der Unterschied sein kann. Es geht hier nicht nur um Komfort oder ein schickes Wartezimmer oder was, sondern um Sicherheit, Beruhigung und auch die Chance. Okay. Ja, vielen Dank erstmal für die ganzen Mails. Vielleicht lese ich später nochmal welche vor, weil da sind echt interessante Sachen dabei. Jetzt erstmal in die nächste Leitung. So, wir gucken mal nach. Zu wem gehen wir jetzt? Jetzt gehen wir zu, muss man gerade gucken, jetzt gehen wir zu Caro in die Oberpfalz. Caro, bist du schon da?
3: Ich bin da. Grüß dich, Daniel.
0: Schön, Caro, hallo.
3: Hi.
0: Privat oder Kasse?
3: Ich bin Kasse. Mein Mann ist privat.
0: Dein Mann ist privat. Okay, dann lass uns doch erstmal über dich reden. Also, wie ist es so als Kassenpatientin? Erzähl doch mal, wann warst du das letzte Mal beim Doktor? Oder was sind so die häufigsten Dinge, wo du da hin musst und was für Erfahrungen hast du gesammelt?
3: Also ich muss sagen,

0: Verwandtschaftskreis, also gerade mit meinem Mann, der ist Beamter, der musste sich tatsächlich, der hatte gar keine andere Chance, ob er wollte oder nicht, der musste sich privat versichern. Sowohl als auch meine Mama, die sich irgendwann selbstständig gemacht hat, die dann auch in die Private gegangen ist, wo ich sage, nein. Vielleicht war es vor 10 oder 15 oder 20 Jahren noch eine andere Hausnummer. Also zu mir hat mal, ja, es ist bestimmt schon 15 Jahre her, eine Freundin gesagt, weißt du, wenn ich privat versichert bin, zahle ich deutlich mehr Beiträge als alle gesetzlich Versicherten. Dann habe ich doch auch ein bisschen mehr Anspruch, weil ich zahle auch mehr.
1: Es hat ja gerade Philippe gesagt, na ja, das ist ein Irrglaube, denn auch die Kassen sind hochgegangen, die staatlichen Kassen, die
0: So,
1: gesetzlichen.
0: zum einen, und ich habe es wirklich erlebt, wenn ich in der Praxis anrufe, für meinen Mann einen Termin zu machen, und ich sage dann immer schon nett dazu, mein Mann ist übrigens privat krankenversichert. Das ändert nichts. Also ich habe wie gesagt, ich bin so der Terminmanager. Er hat irgendwie hier, da, dort und braucht einen Arzttermin. Und dann mache ich den aus beim Hautarzt, beim Orthopäden oder whatever. Ich merke keine Vorteile durch diese Privatversicherte. Und
1: Merkst du denn Nachteile dadurch?
0: nein,
1: Auch nicht.
0: nein, Nachteile auch nicht. Aber weißt du, meine Mama war jahrelang selbstständig, hat ganz brav ihre deutlich höheren Beiträge eingezahlt. Und dann war sie ganz schlimm krank. Und dann hat der Arzt im Krankenhaus ihr quasi das Attest ausgestellt, sie braucht eine Reha. Und dann wurde die Reha von der Krankenkasse sowohl als auch von der Beihilfe rigoros abgewiegelt. Nein, wir zahlen nichts, weil zu wenig Vorerkrankungen.
1: Oh, okay.
0: Und sie war privat versichert. Obwohl ich einfach denke, Alter, was geht denn ab in so unserem System? Also.
1: Hast du bei deinem Mann erlebt, dass er mehr oder andere Behandlungsmethoden bekommt?
0: Ja.
1: Ah,
0: Ja.
1: zum Beispiel?
0: Ich sag's jetzt mal böse. Ich habe als Hobbyärztin ihm bessere Tipps geben können als die Ärzte, die ihn behandelt haben.
1: Na gut, das meine ich jetzt damit aber nicht. Ich wollte ja wissen, ob er als Privatpatient andere Behandlungsoptionen bekommen hat.
0: Ja, weil man kann natürlich, wenn das Knie irgendwie kaputt ist, dann kann man da mal rumschneiden und kann dann sagen, okay, man macht jetzt irgendwas drauf und nach 3 Tagen kommst du wieder. Wo ich aber sage, das sagt doch schon der normale Menschenverstand. Wenn da eine Wunde ist, die muss doch regelmäßig gereinigt werden. Und wenn du nur quasi einmal am Tag den Verband wegmachst und irgendeine Art von Hautdesi draufsprühst, eine halbe Stunde offen lässt und dann wieder einwickelst. Aber du kannst doch nicht 3 Tage eine offene Wunde vor sich hin gären,
1: Okay, verstehe schon, was du meinst.
0: lassen.
1: Ja.
0: Ja, sorry.
1: Klingt aber auch nach einem etwas speziellen Fall, sage ich mal, was du da gerade beschreibst.
0: Ich habe es gesagt, er war uneinsichtig, er wollte nicht. Am Ende war die große OP. Und habe ich gesagt, ja, die verdienen sich gerade Schweinegeld an dir, Privatpatient.
1: Okay. Weil sie halt dann sagen, komm, das können wir mal machen, das können wir mal ausprobieren, so ungefähr. Weil bezahlt kriegen wir es ja eh, so ungefähr, oder wie?
0: Naja, hätten sie ordentlich behandelt, dann wäre es halt gut gewesen. Und hätten sie ja, so wie sie praktiziert haben, dann muss man halt noch mal eine große Operation nach

0: nachschieben. Da kann man noch mal richtig Geld kassieren von der Krankenkasse.
1: Was wäre denn die Behandlung gewesen, wenn er Kassenpatient gewesen wäre? Gar keine Behandlung oder was wäre dann die?
0: Ich glaube, er hätte wahrscheinlich für 10 Tage Antibiotika gekriegt, ein Rezept über Kaudesi und irgendwelche Mullbinden und mit dem Auftrag wechseltäglich.
1: Ah, okay.
0: Und ich glaube tatsächlich, damit wäre er besser gefahren.
1: Okay, aber er hat noch nicht mal auf dich gehört.
0: Nein.
1: Okay. Was willst du machen, ne?
0: Ja, ich habe es laufen lassen, weil manchmal kann ich gegen eine Wand schwätzen.
1: Okay. Caro, letzte Frage an dich. Wenn du irgendwas hast, irgendein Wehwehchen und du gehst zu deinem Arzt, ne, und lässt dich jetzt von ihm beraten, fragst du proaktiv, was gibt's denn sonst noch so für Behandlungsoptionen? Oder sagst du, nö, ich lass mir nur die Optionen oder die eine Option von ihm präsentieren, die er hat?
0: Daniel, ich bin 46 Jahre alt. Mhm. Ich finde, nach einer gewissen Zeit kennt man seinen Körper. Mhm. Also wenn ich zum Arzt gehe und sage, ich habe Halsschmerzen und es schmeckt eitrig, dann gehe ich tatsächlich davon aus, dass er mir ein Antibiotika verschreibt und dass das auch das Richtige ist.
1: Okay, gut, bei sowas.
0: So. Ich weiß jetzt nicht.
1: Es kann ja aber auch sein, dass du sagst, was gibt es denn noch als Alternative? Und dann sagt er dir, naja, ansonsten müssen sie jetzt 2 Wochen damit rumrennen, müssen das und das trinken und da sich schonen. Dann wird es irgendwann von alleine wieder verschwinden.
0: Naja, in dem Fall habe ich ja tatsächlich alles, was es an nicht verschreibungspflichtigen Medikamenten gibt. Sinobret, Gelometol oder whatever.
1: Also das sind alles Optionen, die du erstmal in Erwägung ziehst, bevor du zu härteren Mitteln greifst.
0: Nein, das mache ich tatsächlich, bevor ich zum Arzt gehe.
1: Okay, ja. Habe ich
0: so,
1: mir gedacht.
0: Und wenn ich dann zum Arzt gehe und der sagt, oh ja, Rot, Eiter, Antibiotika, dann denke ich, ja, dann muss es das.
1: Dann muss es das, okay. Hast du das Gefühl, letzte Frage, hast du das Gefühl, es wird heute zu schnell Antibiotika verschrieben?
0: Ja, absolut. Gerade bei den Kindern. Es gibt einen Test, ist es virus oder bakteriell? Bei meinen Kindern hat noch never ever, egal ob jetzt der Hausarzt oder der Kinderarzt, so einen Abstrich gemacht. Niemals.
1: Man muss ja hinzusagen, oh Gott, ich hoffe, ich sage jetzt nichts Falsches, aber Antibiotika wirkt nur bei bakteriellen Infekten. Genau, richtig.
0: Oh, genau.
1: Ich verwechsel es manchmal. Bei Virus hat das, also beim Viren hat das gar keine Wirkung.
0: Genau.
1: Es schwächt eher den Körper. So wurde es mir zugetragen.
0: Das wurde dir sehr richtig zugetragen, Daniel.
1: Aber trotzdem, überprüft besser jede Aussage, die hier in dieser Sendung getätigt wird. Ich will für nichts gerade stehen. Aber
0: nein,
1: gut.
0: Nein. Wie gesagt, Antibiotika ist für Bakterien, bei Viren, friss es oder lass es bleiben.
1: Okay.
0: Der Effekt ist der gleiche.
1: Würdest du, ich habe doch noch eine Frage, würdest du sagen, ich habe in meinem Leben schon sehr viel Antibiotika genommen, dass ich mir manchmal sogar Sorgen mache, es wirkt nicht mehr? Oder gibt es bereits schon Antibiotika-Varianten, die du gar nicht mehr nutzen kannst, weil sie gar nichts mehr bringen bei dir?
0: Ja,
1: Zweiteres.
0: Ich hab bereits Resistenzen gebildet. Es gibt ja diese quasi einfachen Antibiotika oder diese Breitband-Antibiotika. Ja. Und ich hatte bereits mehrfach die Situation, dass ich ein einfaches Antibiotika genommen habe und nichts passiert ist.
1: Macht einem das
0: Aber
1: Angst?
0: Ich wurde auch noch nie abgetestet. Und das finde ich so krank. Also wie kann man denn, ja, da guckt mein Hals, der ist rot, vielleicht sind da ein bisschen Eiterpartikel oder whatever, aber ist es virös oder ist es bakteriell? Kein Arzt testet das, sondern immer schön rein mit dem Antibiotika. Egal wie klein das Kind ist. Und das macht der Kinderarzt genauso wie der Hausarzt. Katastrophe.
1: Caro, ich muss leider weiter. Schönen Abend dir. Alles Gute. Bis bald.
0: Den wünsche ich dir auch.
1: Ciao.
0: Bis bald. Ciao.
1: So, anrufen könnt ihr auch vom Handy vom Festnetz. Jetzt ist gerade wieder eine Leitung frei geworden. So, wen haben wir denn in der nächsten Leitung? Da haben wir wen mit der Endziffer 63. Guten Abend, hallo.
2: Hallo, hier die Mike aus Dortmund.
1: Hallo, der Vorname war wie?
2: Mike aus Dortmund.
1: Marek?
2: Niederländisch, jung. Mike.
1: Mike, ach so, hallo Mike, ich bin Mike. Daniel, schön, dass du anrufst. Grüß dich.
2: Hallo, aus Dortmund, muss man ja immer sagen. Ne? Also ich bin Holländer.
1: Ja. Hab's mir gedacht.
2: Ich wollte nur,
1: schön.
2: Ich wollte nur dazu sagen, dass wir in Holland privat Kasse alle sind und dass das eigentlich toll ist, was Deutschland eigentlich hat.
1: Nochmal ganz kurz, bei euch in den Niederlanden sind alle privat versichert?
2: Ja, da musst du das ist wie in Amerika. Und da musst du alles Vorleistungen machen und dann bekommst du das Ende der Jahre wieder zurück.
1: Naja, aber Ende des Jahres, da können sich ja einige Summen zusammentragen. Da könnte ja richtig teuer werden.
2: Ja, natürlich. Natürlich, deswegen sage ich ja, das ist eigentlich eine tolle Sache, was ihr hier habt.
1: Ich dachte, die hätten aber schon seit ein paar Jahren so ein Pflichtversicherungssystem, dachte ich.
2: Ja, aber da musst du auch erst 4-5 Jahre einbezahlen und dann bist du auch so ähnlich wie Kassenpatient, ne, aber nicht so gut wie hier in Deutschland.
1: Okay.
2: Ne, ich hab zum Beispiel AOK Plus. Ne, da sind dann so Sonderleistungen, wie die eine Dame vorhin sagte, sie bräuchte 50.000 oder so, habe ich verstanden, für ihr Zahn machen zu lassen. Und ich habe meine Zahn machen lassen und da kriegt man sogar einen Härtefall, weil ich bin Rentner. Mhm. Ich habe Erwerbsminderung, ich hatte 40 Jahre im Pflegedienst gearbeitet, bin jetzt kaputt. Und ich habe aber trotzdem die Zahn bekommen, also das ganze Gebiss.
1: Bist du in Deutschland versichert oder bist du in den Niederlanden versichert?
2: Ich bin in Deutschland. Ich habe hier in Deutschland, wie soll man sagen, ich war 40 Jahre verheiratet, die Frau ist verstorben.
1: Mhm. Ach, du hast hier in Deutschland in der Pflege gearbeitet, 40 Jahre lang?
2: Ja, hier in Deutschland. Okay. So, und die Frau ist verstorben. Alle Verwandte sagen, ich soll zurückkommen nach Holland, aber ich bleibe jetzt erstmal hier. Ich habe eine neue Wohnung, ich bin umgezogen und. Die Kinder sind, eine ist in Rotterdam Staatsanwältin und der Junge ist in Allgäu in Weide irgendwo.
1: Also auch ein bisschen verteilt sind die Kids. Verstehe. Ja. Ja, gut. Ich hätte jetzt gerne mit dir noch eine halbe Stunde über die Niederlande gesprochen, aber wir müssen leider beim Thema Krankenversicherung bleiben. Deswegen stelle ich mir jetzt gerade die Frage, wie du aktuell eigentlich das in Anspruch nimmst, weil du hast jetzt quasi gerade gesagt, meine Zähne habe ich jetzt schon gemacht und so weiter. Bist du häufig beim Arzt? Hast du häufig Begegnungen mit Behandlungen?
2: Ja, ich habe Arthrose in die Knie, in die Hüfte. Sowas und habe extrem viel Wasser. Ich bin richtig auseinandergegangen durch zwei Medikationen. Und ich bin jetzt umgestellt und ich muss alle 3 Monate hin wegen Alterszucker machen lassen.
1: Okay.
2: Das kommt es gibt einen normalen Zucker und dann gibt es diesen Alterszucker. Ich weiß nicht, wie die genau gemessen wird oder so. Aber das kann er sofort in der Praxis sehen. Der braucht es nicht ins Labor schicken. Und dann sagt man mir, ich bin auf 58%, ich darf nicht mehr. Weil dann fängt das an mit diesen, sag mal schnell, Spritzen oder so. Mhm. Oder wie nennt ihr das hier? Spritzen? Insulinspritze.
1: Ja,
2: so.
1: Genau, schon richtig. Ja.
2: Ne? Und solche Sachen dann halt. Ne? Also ich bin regelmäßig bei dem Doc.
1: Fühlst du dich denn in guten Händen? Fühlst du dich gut behandelt? Hast du das Gefühl, du wirst ernst genommen mit deinen Symptomen, mit deinen Problemen?
2: Also dadurch, dass ich Holländer bin und man mögt meine Sprache und eben auch, ich bin immer sehr lustig. Also ich nehme nicht alles immer so ernst, wie die Deutschen das so handhaben, weil ich bin anders erzogen worden. Ich sehe das durch andere Augen halt, sage ich mal. Und ich habe auch anders gelebt. Und ich muss sagen, sehr gut. Ein ganz toller Doc ist das.
1: Okay, das ist schön. Ja, also ich hab bei guten Ärzten immer die Sorge, dass die irgendwann in Rente gehen. Leider habe ich schon zweimal die Erfahrung gemacht. Ich war super zufrieden mit meinem Hausarzt und dann hat er gesagt, Herr Kaiser, nächstes Jahr bin ich in Rente. Und dann habe ich gemacht, oh Gott, was mache ich bloß ohne Sie? Ne, also das ist schon manchmal so, hat man als Patient das wirklich mehr Sorge davor, dass der Arzt plötzlich nicht mehr da ist oder die Ärztin.
2: Ja, das Problem ist, ich sehe halt nicht aus, ich sag mal, wie 65, ne, sondern wie 52, 53. So. Und sagt auch mein Arzt, es ist erschreckend, ne, wenn er mich sieht, wie er altert und dass er auch in ein paar Jahren seine Praxis zumacht. Ich sage, Doc, das kannst du nicht machen. Du musst mir deine Privatnummer geben und dann komme ich. Ne, weil du findest wirklich selten Ärzte, die super offen sind, sehr gute Arbeit machen, auch wenn ich halb Kassenpatient und halb dieses Plus ist, halt, weil ich extra auch eingezahlt habe in diese Pflegezeit, habe ich dieses AOK Plus. Ne, ich muss zum Beispiel alles Sachen, also ich habe auch Pflegestufe 1, Pflegestufe 2 und was noch ist, diese AOK Plus, ich kann das hier nicht in die Dortmund, in die AOK gehen, sondern meine ganze Sache werden alle in Bonn und in Düsseldorf bearbeitet. Also alles, was ich mache, muss ich schriftlich dahin schicken.
1: Findest du das umständlich?
2: Nö, ich finde, das ist okay, ne? Okay. Da bleibt man ein bisschen in Bewegung, ne? Dann müdet man nicht ein.
1: Ja, man kann ja heute auch sehr vieles inzwischen ohne Post, sondern per E-Mail oder online irgendwie machen. Da wird ja immer mehr gemacht in Richtung digital. Aber es ist trotzdem immer noch schwierig.
2: Ja, da hätte ich jetzt eine neue Lebensgefährtin halt und die macht halt, wie sagt man, für mich viele Sachen, weil ich habe ein bisschen hinterhergehinkt. Ich hatte auch schon, ne, mit die ersten Telefone, diese, jene, das. Aber ich komme nicht hinterher mit diesen ganzen Mails und ne, man musste mir dieses ganze WhatsApp erstmal erklären und wie soll ich sagen halt, ich bin da ein bisschen dumm drinne.
1: Das ist überhaupt nicht schlimm. Und das bist du auch nicht, Mike. Das ist verständlich. Das passiert manchmal sehr schnell, dieser Umstieg. Da braucht man erstmal ein bisschen Zeit für.
2: Oder man kann sagen, ein bisschen überfordert. So,
1: ein bisschen überfordert, ne?
2: Also
1: ja,
2: ich bin
1: das ist okay.
2: Ehrlich. So, ne? Das kann ich sag mal so, ne? Wir Holländer, wir haben das Herz auf die Zunge. Deswegen ist es einfach so, ne?
1: Mike, es war sehr schön. Ich wünsche dir alles Gute, ja, und pass auf dich auf.
2: Dir auch.
1: Es hat mir sehr viel Freude bereitet.
2: Danke, wieder dir. Lutzing.
1: Und bis bald. Tschüss. So, anrufen dürft ihr vom Handy vom Festnetz, die Nummer zu mir ins Studio. Vom Handy und vom Festnetz, Thema von Johanna aus Karlsruhe. Also ihr Themenvorschlag war ja Kassen oder Privatpatient. Wie groß ist der Unterschied? Sie selbst hat ihn als Kassenpatientin gemacht. Ich erinnere mich selbst an ein Gespräch, das ich schon vor einigen Jahren, ich weiß es nicht, mal mit einem Hautarzt geführt habe. Ich wollte auch wissen, gibt es Unterschiede? Was sind so Unterschiede? Er meinte, er hat mir ein kleines Beispiel genannt. Ich weiß nicht, ob das noch aktuell ist, aber damals hat er gesagt, kommt ein Kassenpatient zu mir und lässt sich beispielsweise ein Muttermal entfernen, dann übernimmt die Kasse, dass es rausgeschnitten wird, genäht wird und der Patient muss 7 Tage später danach wieder kommen zum Fäden ziehen. Wenn er privat versichert ist, bekommt er bei mir eine andere Behandlung. Da bekommt er eine Laserbehandlung. Das Muttermal wird per Laser entfernt. Danach kriegt er ein Pflaster drauf und muss nicht wiederkommen. Ich habe gefragt, warum macht er nicht bei allen das mit dem Laser? Das ist doch viel praktischer und auch viel weniger anfällig für Narben und so weiter. Und der muss auch nicht nochmal kommen, der Patient, hat er gesagt. Na, weil es nicht bezahlt wird. Die Kasse bezahlt diese Laserbehandlung nicht. Ich hoffe, es hat sich in der Zwischenzeit was geändert, aber damals hat er mir das so erklärt und ich bin gespannt, ob ihr Unterschiede festgestellt habt zwischen Kasse und Privat. Jetzt gehen wir in die nächste Leitung. Wen haben wir dran? Bei mir ist Christiane aus Offenburg. Christiane, grüß dich. Oh, die ist gar nicht da. Dann gehen wir weiter zu Tanja nach Kaiserslautern. Grüß dich.
3: Hi, Daniel.
1: Hello. Ja, gerade dieses Beispiel genannt. Kennst du das? Hast du das auch schon mal gehört? Kennst du Unterschiede in Behandlungen? Ich hätte ja heute so viel gerne so konkrete Beispiele gehört, aber da ging es eher so ein bisschen um das Finanzielle und so dieses Warten.
3: Ja, also ich kann,
1: erzähl.
3: Kann nur sagen, ich bin Kassenpatientin und habe aber eine Zusatzversicherung, die alles Mögliche abdeckt. Also Einbettzimmer, Chefarztbehandlung, auch für die Kinder. Und bin damit sehr zufrieden. Also da wirst du wirklich wie Gott in Frankreich empfangen, ja.
1: Bringt dir das aber im Alltag was, wenn du mal einen Termin brauchst? Oder ist das eher so, nee, das ist eher jetzt so für diese Krankenhausgeschichte von Vorteil?
3: Gut, das ist für die Krankenhausgeschichte von Vorteil. Aber ich sag mal so, ich habe halt meine Beziehungen zu verschiedenen Ärzten, wo ich dann halt auch schneller drankomme, ja. Aber ansonsten muss man tatsächlich länger warten. Also ich habe auch mit den Ärzten schon gesprochen, bei einem Privatpatienten, die zahlen halt auch mehr, ja. Und da verdient der Arzt auch viel mehr. Und dann lässt er die natürlich nicht gerne so lange warten, ja. Ich sag mal, es ist halt schon ein großer Unterschied, was die Kosten betrifft. Ja, du zahlst ja auch für die Behandlung danach dann noch Geld, was ein Kassenpatient eben nicht zahlt, ja.
1: Fühlst du dich als Kassenpatientin zweiter Klasse?
3: Was heißt zweiter Klasse? Kann ich so nicht sagen. Ich bin jetzt nicht so die ständig zum Arzt geht. Aber wenn ich mal zum Arzt gehe, dann fühle ich mich jetzt nicht irgendwie schlecht behandelt oder so, oder dass er jetzt schneller mich behandelt oder nein, überhaupt nicht.
1: Also von der Zeit her, okay. Auch nicht das Gefühl so, ach, ich werde hier so abgefertigt, ich wollte eigentlich noch ein bisschen quatschen, so.
3: Nee, hab ich jetzt nicht.
1: Gibt's das noch, dieses, man sitzt da und der fragt einfach mal, wie geht's Ihnen denn so, erzählen Sie mal ein bisschen, so dieser Smalltalk, oder bleibt dafür deiner Meinung nach heute gar keine Zeit mehr?
3: Also mein Hausarzt, der fragt dann auch immer, wie geht's Ihrem Mann, was macht der Fuß und dies und das und ja. Also ich kann mich da echt nicht beklagen.
1: Okay, also du hast nicht das Gefühl so, ach, der will mich jetzt einfach nur schnell wieder loswerden, weil der muss schon wieder weiter.
3: Nee, wir mussten heute dann auch nochmal zum Arzt, weil ne, sollte da über meinen Mann seinen Fuß nochmal drüber schauen. Und da habe ich angerufen und habe gesagt, ich habe noch einen Termin um 9 Uhr und es war kurz nach 8, und ob sie da was machen können. Und dann hat sie gemeint, sie tut ihr Bestes und wir sind dann tatsächlich auch gleich dran gekommen, ja. Und ich habe dann was in die Kasse geschmissen bei den Mädels und ja. Das funktioniert also auch, ohne dass man Privatpatient ist.
1: Du bist ja aber auch selten da. Meinst du, es liegt vielleicht daran, Patienten, die jetzt nicht so häufig da sind, vielleicht ein, zwei Mal im Jahr, die werden auch anders behandelt, wie wenn du jetzt wirklich eine Person bist, die vielleicht zwei, drei Mal im Monat da aufkreuzt?
3: Naja, kann natürlich sein. Das kann natürlich durchaus sein, ja.
1: Aber man sucht sich doch nicht aus.
3: Osteopathen. Bitte?
1: Man sucht sich das doch nicht aus, was man hat.
3: Nee, natürlich nicht, natürlich nicht. Aber da muss ich dir eine Geschichte erzählen. Das fand ich so hart. Ich hatte Schmerzen im Bauch, also Oberbauch. Und meinem Sohn, die Freundin, ist OP-Schwester. Und da hatte ich mit denen telefoniert und habe gesagt, du, ich glaube, ich gehe ins Krankenhaus, ich habe Schmerzen, schon seit 2 Tagen. Und dann sagt sie zu mir, geh auf gar keinen Fall mit Oberbauchschmerzen ins Krankenhaus, die holen dir die Galle raus. Ich sag, wie? Sagt sie, nein, das ist kein Witz, das ist echt so. Und dann habe ich gedacht, das kann nicht sein. Und unser Hausmeister, der hatte auch dann Schmerzen im Bauch, an der Seite, Oberbauch auch. Da ging er ins Krankenhaus. Und rate mal, was passiert ist. Sie haben ihm die Galle rausgenommen.
1: Nein. Und?
3: Tatsache. Ich sag, war das wirklich notwendig? Sagt er, ja, die haben Entzündungswerte halt festgestellt und ja, haben ihm dann die Galle entfernt. Oh. Und sie sagt halt, die verdienen da richtig Geld mit, ne? Also das ist auch so. Ich denke, Wahnsinn. Du kannst nicht mal einem Arzt vertrauen oder im Krankenhaus, ja, weil wenn die sehen, dass sie da Geld machen können, machen die das.
1: Ich muss ganz ehrlich sagen, toi, toi, toi, bis jetzt war ich noch nicht in der Situation, aber würde mir ein Arzt zu einer OP raten, ich würde einfach so aus Prinzip, würde ich nochmal eine zweite, dritte Meinung einholen, weil ich da ja einfach sicher sein möchte.
3: Ich, und auch, ich das bin immer natürlich noch nicht zum Krankenhaus. Ja, ja, ich bin natürlich dann noch nicht zum Krankenhaus, weil ich hatte dann auch Angst. Ich habe gedacht, nee, lass mal gut sein. Und ja, es ist aber ja, ist erschreckend, oder?
1: Jetzt hast du ja gerade schon gesagt, du bist ja selten da. Wenn du dann mal was hast, ne, ist es dann so, dass du sagst, da habe ich wirklich lang gewartet. Da muss ich wirklich K.O. sein, dass ich dann da wirklich als letzten Schritt den Arzt in Erwägung ziehe? Oder gehst du auch schon gleich, wenn du merkst, ich habe da was?
3: Nee, bin ich gar nicht. Aber ich gehe erst in die Apotheke, bevor ich zum Arzt gehe. Okay. Weil die Apotheke, die kennt sich auch aus und die wissen auch, welche Medikamente bei was helfen. Und gut, manche Sachen sind halt verschreibungspflichtig. Dann gehe ich zum Arzt und sage, hier, ich war in der Apotheke, so und so, können Sie mir das verschreiben? Ja, und dann läuft es so.
1: Und wenn du jetzt zum Arzt gehen solltest, ne, weil du sagst, jetzt brauche ich wirklich mal einen Arzt, gehst du dann schon rein und sagst, ich habe das und das und ich brauche das und das? Oder sagst du irgendwie, schauen Sie mal, was ich habe, ich weiß genau. Es selbst nicht?
3: Ja, also wenn ich das weiß und vorher geguckt habe, also nachgeschaut oder auch mich in der Apotheke informiert habe, dann gehe ich dann durchaus auch mal rein und sage, hier, ich bräuchte das und das, können Sie mir das verschreiben?
1: Okay. Und das sagt er dann auch, ja, okay, machen wir.
3: Er sagt dann auch, manchmal sagt er, wir nehmen dann Blut ab und gucken uns das an und ja.
1: Findest du es gut oder findest du es nervig, dass er das dann nochmal extra macht?
3: Ja, gut, es ist ja schon ein bisschen, muss er das ja auch machen, ja. Er ist ja da auch irgendwo in der Nachweispflicht, ja, warum er das jetzt aufgeschrieben hat oder weshalb.
1: Ja, mir hat das mal einer erzählt, ist auch schon länger her, der ist Privatpatient gewesen, hat gesagt, du, wenn ich was brauche, gehe ich hin, sag dem, was ich habe, was ich brauche und dann geht er wieder raus. Und ich habe gemeint, das klingt ja so, als ob das so dein Dealer wäre, zu dem du gehst und einfach dir was bestellst, so ungefähr. Hat er gesagt, ja, ich rede auch nicht groß mit dem, der braucht mich auch nicht untersuchen. Ich sage, ich brauche das und das, verschreibt er mir, gehe ich wieder raus. Manchmal sagt das auch am Telefon und holt quasi nur noch das Rezept ab. Habe ich gemeint.
3: Genau, habe ich auch schon gemacht. Ja.
1: Auf der einen Seite, wir hatten ja vor ein paar Wochen erst das Thema Selbstdiagnose. Ne? Ich finde das so ein bisschen. Ich verstehe es zwar auf der einen Seite, dass man da nicht so viel Zeit verbringen will, genervt ist davon, aber andererseits denke ich mir auch so, ich finde das schon gut, wenn der Arzt nicht einfach sowas verschreibt, sondern doch nochmal einen Blick drauf wirft.
3: Ja, kommt drauf an, was es ist oder um was es geht, ja. Nur meistens ist dieser Blick draufwerfen, das ist dann wieder aufwendig. Da musst du dann eventuell dann in die Röhre oder zum MRT oder wie das alles, was da alles gibt.
1: Und das kostet und ja wieder. Das kostet mehr als nur ein Rezept ausstellen, ja.
3: Ja, das kostet halt vor allen Dingen auch jede Menge Zeit, ja.
1: Tanja, eine Frage, die habe ich heute noch niemandem gestellt. Sollte es so ein einheitliches System für alle geben? Oder sagst du, nee, ich finde das schon okay, dass es da Leute gibt, die zahlen extra, die kriegen auch mehr. Oder die machen das privat, die kriegen was anderes.
3: Aber wenn man extra zahlt, dann kann man auch eine extra Leistung verlangen. Das ist wie mit einem Auto. Wenn ich ein teures Auto kaufe, habe ich mehr Extras drin, als wenn ich ein günstiges Auto kaufe.
1: Also du wärst nicht dafür zu sagen, wir schaffen dieses privat und staatlich ab. Es gibt nur noch ein Kassensystem, Punkt.
3: Das wird gar nicht gehen, glaube ich. Das wird gar nicht gehen. Warum nicht? Das wird von den Kosten her, wenn es möglich wäre, klar, warum nicht? Dann gleiches Recht für alle.
1: Okay.
3: Aber das wird nicht dazu kommen.
1: Aus finanziellen Gründen wahrscheinlich, ne?
3: Ja.
1: Was findest du schlimmer eigentlich? Lange Wartezeiten auf einen Termin? Oder dass man irgendwie das Gefühl hat, man wird hier nicht wirklich ernst genommen oder man nimmt sich nicht wirklich die Zeit für dich.
3: Ich finde eher die langen Wartenzeiten, dann finde ich eher, also wenn du versuchst bei einem Orthopäden oder so, wenn du Rückenschmerzen oder irgendwas hast, dann kannst du 6 bis 8 Wochen warten. Ich meine, das hilft dir in dem Moment überhaupt nicht. Und in 8 Wochen brauchst du es nicht mehr. Da hast du dann schon andere Wege, also andere Mittel und Sachen in die Wege geleitet, ja. Meistens. Deshalb empfehle ich halt auch, ich gehe halt dann lieber zum Osteopathen Strich-Heilpraktiker und die haben halt auch ihre Mittelchen. Und ich war jetzt heute auch wieder dort. Ich hatte so einen Ischias-Schmerz. Und die hat dann, Druckwellen gemacht, Druckwellenbehandlung und hat mir eine Spritze gegeben und das ist alles wieder weg.
1: Wahnsinn.
3: Und bei einem Orthopäden hätte ich jetzt ewig auf einen Termin gewartet, A. Und B, dann vielleicht hätte er mich auch wieder in die Röhre und da, um das nachzugucken und jenes nachzugucken. Und so zahle ich dann halt das Geld in einem Osteopathen und der hilft mir halt auch schneller, ja.
1: Du, ich verstehe es voll und ganz. Ja.
3: Wir hatten damals, mein Mann hatte einen Riss im Meniskus. Mhm. Und das sollte eigentlich operiert werden. Und dann habe ich ihn gedrängt, also bitte zum Osteopathen gehen, also zu unserem Osteopathen-Heilpraktiker und soll ich das anschauen. Und dann hatten wir erfahren von der Eigenblutbehandlung. Dann haben sie ihm Eigenblutbehandlung gemacht. Das hat uns halt auch dann privat gekostet. Aber wir konnten die OP völlig umgehen. Und bis heute hat er gar keine Probleme mehr mit seinem Meniskus, ja, im Knie. Also kam wieder auf die Knie, konnte wieder auf die Knie gehen, alles.
1: Sehr gut.
3: Also das ist schon, also es gibt da schon viel, was neben der normalen Medizin gemacht wird und was halt auch hilft, ja.
1: Man muss einfach
3: gibt gucken. Diese Druck.
1: Ja.
3: Ja, was es jetzt auch gibt, sind diese Druckkammern. Mhm. Ich weiß nicht, ob du davon sowas gehört hast.
1: Ja, habe ich gehört.
3: Genau, das kostet halt auch, muss man selber bezahlen, eine Behandlung um die 300 Euro. Aber das heilt halt auch schneller alles dann, ja. Gerade wenn man jetzt einen Bruch hat oder sowas, dann geht man da rein, sitzt dann da, die Behandlung dauert 2 Stunden, da sitzt man dann da drin und man kann aber zusehen, wie das halt heilt.
1: Cool.
3: Das ist schon so, dass es was bringt.
1: Tanja, ich ziehe weiter. Ich wünsche dir einen schönen Abend. Alles Gute dir, bis bald. Mach's gut.
3: Ja, ciao. Danke. Ciao.
1: So, wir haben der nächsten Leitung mit der Endziffer 23. Hallo.
4: Hi, ist der Paul. Hi, Daniel.
1: Hallo Paul, woher bist du?
4: Ich komme von zu Hause. Hi, wie geht's dir? Schon lange nicht mehr gehört, ja?
1: Das stimmt. Aus welcher Ecke nochmal zu Hause? Wo ist zu Hause?
4: Bad Godesberg.
1: Bad Godesberg?
4: Ja, genau.
1: Ach, schön.
4: Ja, hi, wie geht's dir? Schon lange, ich war letztens, vorgestern noch in Koblenz, ja.
1: Ah, okay. Wann haben wir das letzte Mal telefoniert? Ja, genau. Letztes Jahr oder wann?
4: Nee, wir hatten schon längere Zeit nicht telefoniert, ja. Alles gut. Okay. Aber wenn es geht um Gesundheitssystem, ja?
1: Ja, genau. Und es geht eigentlich um die Frage Kassen und Privatpatient und welche Erfahrungen man gesammelt hat. Nicht, wie man die einzelnen Kassen jetzt findet, das könnt ihr natürlich auch sagen. Aber ich will wissen, welche Behandlungen habt ihr gemacht und wo habt ihr gemerkt, so, oh, ich wäre jetzt eigentlich anders behandelt worden, wenn ich beispielsweise privat wäre.
4: Ich muss dir ehrlich sagen, ich würde gerne, so wie ich bin, normaler Patient und ich bin sehr gut behandelt worden. Natürlich durch Operation ist man natürlich nicht frei oder sowas, aber ich bin sehr zufrieden mit dem deutschen System.
1: Als Kassenpatient, ne? Du bist Kassenpatient, okay.
4: Natürlich. Und der Privatpatient ist genauso wie.
1: Jetzt höre ich dich nicht mehr.
4: Jetzt
1: wieder?
4: Ja, genau. Okay. Denn wollte ich nur sagen, deutsches System, deutsches Gesundheitssystem ist ein perfektes System, das gibt es aller Zeiten. Wirklich. Man muss dankbar sein dafür, dass wirklich wir schaffen es, einfach die Medizin zu schaffen. Und wir sind alle gesund, oder?
1: Ich glaube nicht, dass wir alle gesund sind. Nein, ich glaube, viele von uns haben wirklich Beschwerden, die auch nicht so schnell weggehen. Bitte
4: natürlich
1: was?
4: Nicht.
1: Nein, nicht nur durch Corona. Ich meine, jetzt allgemein gibt es viele Sachen, viele Leute, die
4: betreten. Ja, klar.
1: Krankheiten.
4: Aber natürlich, aber Sinn der Sache ist einfach nur nicht nachdenken, einfach machen, ja. Sprichpunkt, einfach gesund zu bleiben, einfach fröhlich zu sein. Das ist gut, oder?
1: Also das ist das, was du versuchst. Du versuchst ohnehin gesund zu bleiben, damit du gar nicht erst Gefahr läufst, krank zu werden.
4: Exakt.
1: Ja. Aber du weißt ja selbst, wenn man alles Mögliche unternimmt, gesund zu bleiben, es kann immer irgendwas passieren.
4: Natürlich.
1: Du kannst dir den Fuß brechen oder so, wenn du im Keller gelaufen bist, rausgerutscht bist im Winter, oder kann ja immer irgendwas passieren. Du fühlst dich aber trotzdem gut aufgehoben in unserem System. Das heißt,
4: ich fühle mich ich fühle mich sehr gut aufgehoben in Deutschland.
1: Woran liegt's? Liegt's an deinem Arzt, den du jetzt hast, dein Hausarzt, mit dem du einfach sehr glücklich bist, oder glaubst du, dass das überall so ist?
4: Ich habe einen guten Arzt gefunden, der mich behandelt, also Sprichpunkt durch meine Krankheit, in Einführungsstrich, ja. Aber sonst bin ich super, super zufrieden.
1: Ja, okay, also liegt's an deinem Arzt, warum du so zufrieden bist.
4: Ja, genau. Behandelt mich hier und da, also das ist wirklich super, super. Also ich habe nirgendwo gesehen in Europa, da wo man wirklich wie in Deutschland die Patienten behandelt. Mhm. Richtig gut.
1: Worauf kommt es dir denn bei einer richtig guten Behandlung an?
4: Es geht darum, wenn du mit dem Arzt sprichst, was dir, keine Ahnung, was man sagt, so. Also ich habe gewisse Sachen, ich sage einfach, so wie und so was. Und einfach fröhlich einfach dazu, auf den Arzt zu kommen. Sprichpunkt, wenn man sagt einfach, tut es weh, bla bla. Du gehst dann jetzt zur Apotheke, die verkaufen einfach 120 Euro Medikamenten, ja. Mhm. Aber es ist nicht der Sinn der Sache. Es gibt Sachen einfach. Über viel denken, sonst noch was. Das auch macht sie liegen frei, ja. Mhm. Nicht nur Medikamenten. Die Medikamente sind so schädlich. Nein, wirklich.
1: Du findest Medikamente so schädlich?
4: Natürlich.
1: Also jede Tablette, jede Pille, die man nimmt, ist eine zu viel.
4: Natürlich.
1: Am besten ohne. Aber du weißt ja, manche Sachen. Da muss man einfach was nehmen. Das kann man sich nicht aussuchen.
4: Ich weiß, aber man kann auch von Mutter Natur lieben. Mhm. Brennnessel essen oder beziehungsweise sich gut ernähren. Das ist auch gut, oder? Anstatt die Medikamente zu finanzieren, das wirkt sowieso nichts. Mhm. Also das ist meine Meinung.
1: Ja, vollkommen, verstehe ich das, was du meinst. Ich denke mir immer nur so, das, was für einen selbst funktioniert, funktioniert ja nicht immer für alle, weißt du? Und wenn du sagst,
4: das weiß ich auch.
1: Das ist das, ich finde das toll, dass es bei dir funktioniert. Denk mir immer so, es gibt aber so Sachen, weißt du, die hast du dann und die führen dann dazu, dass du zum Beispiel dann, weiß ich nicht, Schwierigkeiten mit deinem Körper hast, mit deinem Stoffwechsel, wie auch immer, und dann kann es, oder mit deinem Blutzucker oder wie auch immer, und dann kommen nochmal andere Sachen hinzu. Das summiert sich dann und dann kommt man nicht drum rum, dann auch was nehmen zu müssen.
4: Natürlich. Aber wir kennen uns schon länger Zeit, aber du kommst aus Tschechien, oder?
1: Bitte, was meinst du?
4: Du kommst aus Tschechien, oder?
1: Nein, aus Deutschland tatsächlich. Also
4: ich meine Landsmann-mäßig.
1: Aus Deutschland, ja. Mein Papa ist Slowake, okay. Aber ich bin in Deutschland geboren.
4: Ja, genau. Und das hat man sich auch gut ernährt, oder?
1: Bitte, was meinst du?
4: Da hat man dich auch sehr gut ernährt, oder?
1: In Deutschland hat man dich gut ernährt?
4: Ich meine, in deinem Land hat man sich gut ernährt, Mann.
1: Naja, ich weiß nicht. Ich war noch sehr klein, als ich geboren wurde in Thüringen. Und ich glaube, da gab es eine andere Behandlung, was die Ärzte anbelangt. Und da kann ich mich jetzt nicht so daran erinnern. Aber dann später, als Erwachsener, war ich nicht immer zufrieden mit meinen Hausärzten, sage ich ganz ehrlich. Ja, also ich mochte das manchmal nicht, wenn man... Jetzt hat er aufgelegt oder er ist weg. Paul, schade. Die Sendung ist aber auch gleich wieder vorbei. Insofern bringt es jetzt gar nicht mehr viel, nochmal ein Gespräch aufzumachen. Aber wir halten fest, dass der Großteil von uns, der heute angerufen hat, Kassenpatient ist. Und ja, dass die Klagen da sind. Es gibt Pro und Kontras. Einige sind doch sehr zufrieden, was oftmals daran liegt, dass sie einen guten Arzt, eine gute Ärztin gefunden haben. Eine Person, die einfach einen ernst nimmt, ja, die sich das genau anschaut. Ja, gibt auch Vorteile als Privatpatient. Manchmal kriegt man einen Termin schneller. Wenn man sich den erschleicht, haben wir auch gehört, was dann passiert. Dann kann es sein, dass man da erstmal mündlich ermahnt wird. Beim zweiten Mal könnte es dann sogar ordentlich Geld kosten. Wir haben auch gehört, dass es in anderen Ländern alles andere als rosig ist. Da kann das sogar so sein, dass man richtig tief in die Tasche greifen muss, wenn man behandelt werden möchte. Also rundum sollten wir doch sehr zufrieden sein. Luft nach oben ist aber trotzdem da. Und ich glaube, dass wir dieses Thema auf jeden Fall nochmal behandeln sollten und uns das vielleicht mal genauer anschauen sollten. Vielleicht machen wir mal eine Sendung zum Thema Fachärzte. Das fände ich besonders ganz spannend. Ich weiß, es ist immer schwer, dann auch Fachärzte zu bekommen, aber es geht mir ja um eure Erfahrung, die ihr mit Fachärzten gesammelt habt. Und bei welchen Fachärzten ihr beispielsweise häufiger seid, welche Erfahrungen ihr mit denen gesammelt habt in puncto Behandlung, Kosten und vielleicht auch Wartezeit. Das fände ich vielleicht mal ganz spannend. Und wenn ihr einen Themenvorschlag habt, so wie Johanna ihn eingereicht hat, dann her damit. Einfach per Mail oder per Instagram, per Facebook, alle Möglichkeiten zu mir. Vielen Dank fürs Zuhören, fürs Mailschreiben, fürs Posten. Das war's für heute. Wir hören uns dann, Donnerstag haben wir. Heute Abend hören wir uns wieder. Ab 12 Uhr. Nur nächste Woche. Da gibt's, glaube ich, einen Tag weniger. Da ist, glaube ich, irgendein Feiertag. Bis dahin, alles Gute euch. Macht's gut. Ciao, ciao.
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1: Ja gut, da habt ihr ja aber Wildes heute Morgen vorbereitet, Inida, hier für mich.
2: Yes, ey, ihr könnt antreten gegen Rolf,
1: ja,
2: egal in welcher Kategorie. Und zu gewinnen gibt es Socken.
1: Big FM Socken.
2: John ist jetzt in der Show.
3: Hallo,
2: es geht.
3: Guten Morgen.
1: Moin, John. So, du willst also gegen mich antreten. In welcher Kategorie?
3: Pokémon, um die erste Generation hauptsächlich.
2: Wir haben hier natürlich drei Fragen vorbereitet. Und Rolf, ich stelle zuerst dir die Frage.
1: Okay.
2: Dann drei Antwortmöglichkeiten. Du sagst deine Antwort.
1: Ja.
2: Und dann darf John antworten, weil er ist der Profi, er kennt sich aus.
1: Ah ja, okay.
2: Damit wir alle Bescheid wissen. So, sind wir bereit?
1: Ja.
3: Jo.
2: Alles klar. So, Rolf, erste Frage.
1: Ja.
2: Wofür steht Pokémon? A. Pokémoney. B. Pocket Monsters. Oder C. Polar Kinetic Monsters.
1: Ich kann es mir nur logisch ableiten. Ich würde sagen, weil sie klein sind, B. Pocket Dingenskirchen.
2: Pocket Monsters. Okay, John, was sagst du?
3: Ja, auch Pocket Monsters. Sollte ursprünglich Pocket Capsule heißen, aber da gab es damals Probleme mit der Trademark, deswegen haben sie es umgeändert.
1: Oh!
2: Der Profi, Alter! Es ist richtig!
1: Ja. Geil, 1-1.
2: 1-1.
1: Mega.
2: Okay.
1: Ja.
2: Gut, sehr
1: schön.
2: Wie heißen die Bösewichte in Pokémon? A. Antimon, B. Squadron Alpha oder C. Team Rocket? Rolf?
1: C. Team Rocket.
2: Okay.
1: Keine
2: John,
1: Ahnung.
2: Was
1: ich hab keine
2: du?
1: Ahnung.
3: Also rein vom Anime her, also Team Rocket, wenn man nach den Spielen geht, gibt es ganz viele, aber Team Rocket sind so die Hauptdinger, die man eigentlich kennt.
1: Moment mal, ist das jetzt schon?
3: Aus.
1: Ist das schon wieder richtig?
2: Ich yes!
1: Ja!
2: 2-2.
1: Ich hab scheiße viel Glück gerade, aber gut.
2: Ey, wollte ich schon sagen, Alter. Was
1: wow!
2: Wow!
1: Okay.
2: Sehr gut. Okay, letzte Frage, steht 2-2.
1: Mhm.
2: Wie heißt das Pokémon-Lexikon? A. Pokédex, B. Pokélist oder C. Sukemon.
1: Boah. Also das Einzige, was ich jemals gehört habe von diesen Begriffen, aber ich kann dir nicht mehr sagen, in welchem Kontext, war Pokédex, also A.
2: Okay. John, was sagst du?
3: Ja, das ist der Pokédex, das stimmt tatsächlich. Hochtechnologisches Lexikon.
2: Wie kann man so viel Glück haben? Der hatte gar keine Ahnung von irgendwas. Der hat einfach rasiert.
1: Scheiße.
3: Ja.
2: Stark.
1: Es ist nicht gefaked hier. Ich habe wirklich keine Ahnung von den Fragen. Also um das nochmal ganz kurz den Disclaimer zu machen. Hier wirklich keine Ahnung. Die haben sich das hier alles ausgedacht.
2: Versteh's nicht, Digga. Es steht einfach unentschieden. Aber egal, scheiß drauf. John, du bekommst trotzdem die Socken. Hast du dir Hochhaus verdient, ehrlich. Safe bekommst du Socken. Herzlichen Glückwunsch an dieser Stelle.
3: Okay.
2: Richtig
3: danke,
2: starke Leistung von euch beiden. Wirklich.
1: Ja, vielen Dank.
2: So, und wenn ihr gegen Rolf antreten wollt, dann könnt ihr das sehr gerne machen. Entweder ihr ruft an auf der 08900901 oder ihr meldet euch an auf bigfm.de oder in der App.
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1: Rein da an diesem Freitag. Hey.
2: Ja.
1: Es ist 5.55 Uhr. Ihr seid mit am Start. Das ist schön. Enida ist auch da in der Redaktion. Enida, wir hören Enida noch nicht. Das werden wir gleich ändern. Aber Jana ist da in den News.
2: Guten Morgen.
1: Hey, und ich bin Rolf. Schönen guten Morgen. So, meine lieben Freunde, wir starten mit dem 6 Uhr Song. Und der kommt wie immer von euch. Es geht um einen Song, mit dem ihr ordentlich in den Tag reinstarten wollt. Bei Philipp war es gestern so, dass er den Song nicht so geil fand.
3: The chase is better than the catch, Leute.
1: Hier ist Big FM. Schönen guten Morgen. Wer bist du? Was machen wir?
4: Servus, hier ist der Philipp. Bitte abschalten.
5: Ah, okay. Philipp, danke dir.
1: So, und was willst du heute Morgen hören?
4: Ich würde gerne das One Piece Intro hören, einfach weil es gute Laune macht und Kindheitserinnerung ist.
1: Okay, dann spielen wir jetzt das One Piece Intro. Aber ihr könnt den Song natürlich jederzeit abbrechen. 08900901 könnt ihr durchklingeln. Und ansonsten läuft das Ding jetzt durch.

0: ist Big FM. Schönen guten Morgen, wer bist du und was machen wir?
1: Hallo, guten Morgen, hier ist Sarah aus Wiesbach.
0: Moin.
1: Bitte aufrechnen.
0: Okay, Sarah.
2: Dankeschön.
0: Hey, wo bist du denn gerade unterwegs?
1: In Flein.
0: In was?
1: In Schleim, das ist bei Heilbronn.
0: Ich hab Schleim verstanden und hab's nicht so richtig gecheckt. Okay, und bist du gerade auf dem Weg auf die Arbeit oder von der Arbeit zurück?
1: Nee, auf dem Weg zur Arbeit.
0: Okay, alles klar. Dann mach dir noch eine gute Fahrt und ein schönes Wochenende. Bleib kurz dran, ja?
1: Dankeschön.
0: Jo, danke dir auch. Und rüber geht's zu Jana. Was trendet heute Morgen auf den Socials?
3: Rote Shorts und perfekte Beine. Yep. So tanzt Harry Styles jetzt in seinem neuen Musikvideo zu Dance No More, hat er gerade auf YouTube gepostet, hat in wenigen Stunden schon 1,6 Millionen Views bekommen.
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0: Und was ist heute Morgen sonst noch für uns wichtig?
3: Waffenruhe, Fragezeichen, irgendwie nicht so richtig, denn die USA und der Iran haben sich in der Straße von Hormuz gegenseitig angegriffen. Wie ist es vermeintlich dazu gekommen? Nach iranischen Attacken auf drei US-Zerstörer in der Straße hat das US-Militär als Vergeltungsmaßnahme Ziele in der Islamischen Republik angegriffen. Das hat zumindest das zuständige Regionalkommando der US-Streitkräfte auf der Plattform X gepostet. US-Präsident Donald Trump fordert den Iran erneut unter Drohung auf, schnell eine Friedensvereinbarung zu unterzeichnen. Die seit rund einem Monat bestehende Waffenruhe gelte aber trotz der Angriffe irgendwie weiter. Und das hier ist wirklich eine komplette Sensation. Der SC Freiburg steht einfach im Finale der Europa League.
0: Okay.
3: Also Freiburg ist ja eigentlich international gesehen eine komplette Nullnummer gewesen. Und das ist jetzt auch das erste Mal in der Vereinsgeschichte, dass sie das geschafft haben. Also was da los ist, das will ich gar nicht wissen. Die sind wahrscheinlich, die drehen wahrscheinlich komplett durch. Und die Breisgau, die schafften halt das durch einen 3-1-Sieg gegen Sporting Braga im Halbfinalrückspiel in der Europa League, das Ticket zu holen. Und das Endspiel ist jetzt am 20. Mai in Istanbul gegen den englischen Top-Club Aston Villa.
0: Ja.
3: Und ich weiß nicht.
0: Herzlichen Glückwunsch.
3: Ja, ich muss gerade sagen, herzlichen Glückwunsch.
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3: Und wir bleiben beim Thema Sport und fragen uns, kann sie uns denn damit unter Umständen retten?

0: Sie hat vor wenigen Stunden diesen Musikteaser auf Instagram gepostet. Mhm. Und Leute, das soll der offizielle FIFA-WM-Song 2026 werden.
1: Oh.
0: Iconic, weil er erstens von Shakira ist und zweitens, weil zumindest viele in Deutschland bis jetzt von den Songs, die es jetzt bis jetzt gibt, brutal enttäuscht waren.
2: Nicht nur in Deutschland tatsächlich.
0: Also
2: aber
0: ich
2: ja.
0: will jetzt mal nur für uns reden, weil ich habe sie am meisten mitbekommen. Ja. Aber die Frage ist halt, ist der jetzt der geilste?
2: Weiß ich nicht. Also Shakira hat das ja schon mal gemacht. Ja. Wir erinnern uns an Waka Waka. Vielleicht wird das ja nochmal was.
0: Ja, es ist ja auch nur ein Teaser. Mhm. Ich bin noch nicht ganz überzeugt, aber der soll am 14. kommen.
2: Ja.
0: Und ich bin sehr gespannt, also ein paar Tagen.
2: Wir werden ihn euch auf jeden Fall spielen. Dankeschön, Jana.
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5: In Deutschland starten wir in einen freundlichen Freitag mit viel Sonne. Jetzt am Morgen lösen sich die Nebelfelder nach und nach auf. Der Nachmittag bringt angenehme knapp 23 Grad im Süden, aber auch örtlich ein paar Schauer. Der Wind weht schwach aus östlicher Richtung. Am Samstag wird's sommerlich mit bis zu 26 Grad. Sonntag könnte es Gewitter geben. Gradcheck in Gelsenkirchen an der Veltins Arena sind es aktuell 7 Grad. In Nürnberg an der Kaiserburg 8 Grad und in Frankfurt am Main am Römer ebenfalls 8 Grad. Mal sehen, ob das so bleibt.
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5: Heute ist ziemlich viel los auf den Straßen. A1 von Osnabrück Richtung Bremen. Stau zwischen Bremen-Brinkum und Bremen-Arsten. 1 Kilometer bringt rund 5 Minuten mehr. Die A3 von Köln Richtung Oberhausen stockt zwischen Dreieck Langenfeld und Kreuz Hilden. 1 Kilometer, 15 Minuten Verzögerung auf der A3 Oberhausen Richtung Köln. Zwischen Kreuz Ratingen Ost und Dreieck Langenfeld gibt es 2 Kilometer Stau, dauert etwa 50 Minuten. Bleibt staufrei.

0: Und auch Calvin Harris hat sich gedacht, so, Moment mal ganz kurz. Es ist nicht mehr lang hin, es ist mittlerweile der 8. Mai. Der Sommer ist sozusagen,
1: ja,
0: der ist so kurz vor dem Reinkommen.
1: So um die Ecke, meinst du?
0: Ja, ja, und ja, wenn Calvin Harris irgendwas kann, dann ist es definitiv Musik für genau diese Jahreszeit zu machen. Mhm. Für seine neue Single, die in der Nacht rausgekommen ist, hat er sich Jazzy geschnappt. Die klingt so.

0: So hört er sich an.
1: Geil.
0: Geile Nummer, oder?
1: Cool.
0: Premiere gefeiert. Die neue von Calvin Harris und Jazzy heißt Satisfy.
1: Es
0: ist mittlerweile 12:06. Über die Frau haben wir gerade schon gesprochen. Shakira und Rihanna, Can't Remember to Forget You.

0: Die Bundeswehr wird geghostet.
1: Was?
0: Ja, tatsächlich.
1: Why?
0: Ist so.
1: Was passiert?
0: Ja, das ist eine sehr gute Frage. Fabi ist da.
2: Hey, guten Morgen.
0: Und
2: hey.
0: Die Antwort gibt es in der neuen Folge von What the Fabi Daily um 6.35 Uhr.
1: Okay.
0: Disco Lines, Tinashe, No Broke Voice.
1: Gut diese.
0: Außerdem

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0: Me. Big FM ist hier in Deutschlands Big Star Morning Show. Gleich noch die aktuelle Single, sehr geil, von Olivia Dean, heißt So Easy to Fall in Love. Und Iman Beck mit Belly Dancer. Jetzt aber erstmal rüber zu Jana. Was trendet heute Morgen auf den Socials?
1: Ja, wir checken ja auch immer für euch, was ihr so am meisten googelt. Und in den Trends bei Google einen wahren Rückruf von Lidl. Da ist nämlich eine Geflügelwurst in den Regalen, die auch Käse enthält, aber es ist nicht gekennzeichnet. Das heißt, wenn jemand Allergiker ist, aufpassen. Die Wurst heißt Kama.
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0: Ist der Wurst des Käse drin?
3: Er lacht. Das ist gefährlich.
0: Also gefährlich.
1: Meine Schwester würde auf jeden Fall ein paar Tage auf dem Klo sitzen, weil die hat eine
0: so?
1: Kranke Laktoseintoleranz. Ja, crazy.
0: Scheiße, im wahrsten Sinne des. Hey. Jana, was ist heute Morgen denn sonst noch für uns wichtig?
1: Ja, die USA und der Iran haben sich in der Straße von Hormuz gegenseitig angegriffen. Wie ist es vermeintlich denn dazu gekommen? Nach iranischen Attacken auf 3 US-Zerstörer in der Straße hat das US-Militär als Vergeltungsmaßnahme Ziele in der Islamischen Republik angegriffen. Das hat zumindest das zuständige Regionalkommando der US-Streitkräfte auf der Plattform X gepostet. US-Präsident Donald Trump forderte den Iran erneut unter Drohung auf, schnell eine Friedensvereinbarung zu unterzeichnen. Die seit rund einem Monat bestehende Waffenruhe gelte aber trotz der Angriffe weiter. Heute stimmt der Bundesrat über weitere Entlastungen in der Energiekrise ab. Es geht um die 1.000-Euro-Prämie, die Firmen ihren Beschäftigten künftig steuerfrei auszahlen können. Im Bundestag wiederum geht es um den besseren Schutz für Opfer häuslicher Gewalt. Heißt, Gerichte sollen anordnen können, dass Peiniger nach einem Annäherungsverbot auch eine Fußfessel tragen müssen.
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1: Ja Leute, gestern Abend ist eine Sensation passiert und ich dachte mir, was genau das ist, kann doch ein Sportkommentator am besten rüberbringen.
0: Ja, wo ist er denn?
1: Jetzt müsste eigentlich ein Ton kommen, in dem ein Kommentator schreit, dass der SC Freiburg eigentlich eine internationale Nullnummer ist, jetzt aber geschafft hat, einfach im Finale der Europa League zu spielen. Das ist völlig crazy. Okay. Ich habe keine Ahnung, warum der Ton jetzt nicht funktioniert. Das ist sehr schade. Ich werde ihn aber nochmal nachholen.
0: Gerne.
1: Finale ist auf jeden Fall am 20. Mai in Istanbul gegen Aston Villa. Und man kann einfach so sagen, herzlichen Glückwunsch an der Stelle.
0: Absolut.
1: Herzlichen Glückwunsch.
0: Oh Mann, ey. Dankeschön, Jana.
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5: Deutschland im Sonnenrausch. Heute strahlt der Freitag mit purem, wunderschönem Sonnenschein. Im Süden und Westen gibt's morgens leichten Nebel, danach angenehme, fast perfekte 23 Grad. Der Abend bringt im Westen dichte Wolken und Gewitter. Das Wochenende bleibt sonnig, ab Sonntag gibt's dann leichte Gewitter. Aktuell Wiesbaden 6 Grad, Hannover 5 Grad, Köln 8 Grad. Zeit für Sonnenbrillen, genießt das fantastische Wetter. Und vergesst nicht, zwischendurch mal die Sonnencreme rauszuholen. Bleibt gut drauf und habt eine fantastische Zeit.
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5: A1 Osnabrück Richtung Bremen. Zwischen Bremen-Brinkum und Bremen-Arsten gibt's 2 Kilometer Stau. Du verlierst bis zu 15 Minuten. A2 Hannover Richtung Braunschweig. Zwischen Lehrte und Rastplatz Röhrse Süd stockt's auf 2 Kilometern. Auch hier bis zu 15 Minuten mehr. Auf der A3 von Köln Richtung Oberhausen staut es sich zwischen Dreieck Langenfeld und Kreuz Hilden auf 2 Kilometern mit bis zu 25 Minuten extra. Fahrt sicher und bleibt gelassen.
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0: Wir haben den Kommentator gefunden.
6: Jetzt ist es Realität! Der SC Freiburg steht im Finale von Istanbul. Schlägt Sporting Braga 4:3 und steht das erste Mal in der Vereinsgeschichte in einem europäischen Finale. Wahnsinn!
0: Oh, ich liebe das, wenn Kommentatoren so ausrasten.
1: Der Mann hat keine Stimme mehr, glaube ich, heute.
0: Hier ist Olivia Dean.

0: Danny Dancer.
1: So, hier ist Big FM, es ist unangenehm und hier ist Fabi.
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4: Tja, Leute, früher war es übel leicht, Witze über die Bundeswehr zu machen. Ja. Da hätte ich euch so Schlagzeilen vorgelesen wie rein in mein Po. Bundeswehr verliert was? Munition in vier Flüssen. Oder Bundeswehr wie was warum? Soldaten immer dümmer. Oder Heil Wittler. RTL-Einrichtungspanzer dekoriert Kasernen um. Und dann hätte ich euch gefragt, welche Schlagzeile echt ist. Spoiler, keine. Ah. Aber dafür hätten früher alle passen können. Heutzutage ist das Thema Bundeswehr allerdings ein ernstes. Wegen Dings, Zeitenwende. Ja, klingt nach einem Song von Revolverheld, ist aber inzwischen Phase. Deshalb gibt's in Deutschland ja auch einen neuen Wehrdienst. Also praktisch eine Situationship mit der Bundeswehr. Nur, dass einige nicht mal Bock auf die Kennenlernphase haben. Von den Fragebögen, die Männer ab 18 seit Januar ausfüllen müssen, bleibt laut Redaktionsnetzwerk Deutschland gut jeder vierte unbeantwortet. Die Bundeswehr wird praktisch geghostet. Ganz andere Geschütze fahren dagegen sogar die Schüler auf. Bundesweit wird heute am 8. Mai wieder zum Schulstreik gegen die Wehrpflicht aufgerufen. Krass, ich bin damals nicht in die Schule gegangen wegen Französisch oder Bauchi. Die Jugend von heute hat sogar politische Motive und das ist stark. Aber irgendwie sehe ich das auch kritisch. Das Ding ist nämlich, ich wohne ums Eck von der Schule und da steht auf einem Graffiti, Jugend streikt und kämpft. Und das Wort streikt wurde damit G geschrieben. Und da dachte ich, gut, dass ihr für eure Rechte auf die Straße geht, aber auch die jungen Leute in diesem Land müssen endlich mal verstehen, dass es bei Graffitis keine Autokorrektur gibt.
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0: Eieiei.
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1: Ja. Danke, Fabi.
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0: Justin Timberlake muss die.
1: Hey Rolf, einen wunderschönen guten Morgen. Oi, ich hatte so Lust, am frühen Morgen dir in den Arsch reinzutreten.
0: Sag mal.
2: Ja, das Schöne ist, das könnt ihr auch in einem kleinen, feinen Quiz. Und die Kategorie, die wählt ihr selber aus. Und Rolf hat keine andere Wahl, als sich halt zu fügen. Ne?
0: Ja, richtig. Und das Schöne ist, es gibt am Ende des Tages auch noch BigFM-Socken zu gewinnen.
2: Yay.
0: Es ist großartig. Alle gegen Rolf heißt das Ganze übrigens.
2: Yes, und um 7:07 geht's wieder los.
0: Mhm. Anmelden könnt ihr euch jederzeit auf bigfm.de in der App oder 08900901. Bibi Rexha zusammen mit Faithless New Religion ballern wir euch gleich noch und Oliver Heldens und Lady, das alles noch innerhalb der nächsten 20 Minuten. 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

0: 50, rüber geht's zu Jana. Was trendet heute Morgen auf den Socials?
1: Rote Shorts und perfekte Beine.
2: Oh.
1: Genauso tanzt Harry Styles jetzt in seinem neuen Musikvideo zu Dance No More, hat er gerade auf YouTube gepostet, hat in wenigen Stunden 1,6 Millionen Views bekommen.
0: Okay. Big FM News. Spielen wir euch übrigens noch in dieser Stunde, da hören wir gemeinsam rein. Jana, was ist denn heute Morgen sonst noch für uns wichtig?
1: Trotz Waffenruhe haben sich die USA und der Iran weiter gegenseitig angegriffen. Das US-Militär sagt, Ziele waren iranische Militäranlagen, darunter auch Abschussrampen für Raketen und Drohnen. Die USA reagieren damit nach eigenen Angaben auf iranischen Beschuss von 3 Kriegsschiffen der US-Marine in der Straße von Hormuz. Der Iran bestätigt die Angriffe und sagt wiederum, kurz davor habe das US-Militär einen iranischen Öltanker attackiert. Ein US-Handelsgericht hat die weltweiten Strafzölle von Präsident Trump erstmal gestoppt. Die Richter sagen, die pauschalen 10% auf Importe seien nicht rechtens. Geklagt hatten ja mehrere kleine Unternehmen in den USA. Und erst vor kurzem hatte Trump noch mit deutlich höheren Zöllen auf Waren aus der EU gedroht. Die sollen kommen, wenn die EU das Handelsabkommen mit den USA nicht bis Anfang Juli umsetzt. Teil des Deals ist unter anderem, dass die EU Zölle auf Industrieprodukte aus den USA streicht.
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1: Kann diese Frau uns eigentlich retten?

0: Und Leute, das soll der offizielle FIFA-WM-Song 2026 werden.
1: Ja.
0: Also das ist iconic, weil er erstens von ihr kommt und zweitens, weil zumindest viele in Deutschland und auch weltweit, kann man auch sagen, wirklich bis jetzt enttäuscht waren von den Songs.
1: Mhm.
0: Kann man sich ja gefühlt nicht anhören. Aber die Frage ist halt, ist er jetzt der Geilste für Sport und Bier?
1: Ja gut, Shakira hat das ja schon mal gemacht.
0: Ja, das stimmt. Schon ein paar Mal.
1: Schon ein paar Mal. Mal gucken, ob das dieses Mal auch funktioniert.
2: Aber Waka Waka ist doch einfach zeitlos, sind wir ehrlich.
0: Ja.
1: Ja, vielleicht wird es ja bei dem Song auch so. Wir werden es erleben. Dankeschön, Jana.
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4: In Deutschland dominiert freundliches Wetter. Heute erwartet uns ein sonniger Freitag mit Temperaturen bis zu 21 Grad. Wolken sind rar, nur im Schwarzwald kann ein Schauer vorbeiziehen. Am Abend sind Gewitter im Süden möglich. Im Westen bleibt es trocken, morgen wird es heiter mit Quellwolken. Die Temperaturen klettern auf bis zu 26 Grad. Sonntag drohen Gewitter, also auf der Hut bleiben. Aktuell sind in Karlsruhe am Schloss 9 Grad, in Bochum im Bermuda-Eck 6 Grad und in Köln am Kölner Dom 8 Grad gemessen worden.
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4: A1 Osnabrück Richtung Bremen. Zwischen Bremen-Brinkum und Bremen-Arsten gibt's 2 Kilometer Stau. Du verlierst bis zu 15 Minuten. A2 Hannover Richtung Braunschweig. Zwischen Lehrte und Rastplatz Röhrse Süd stockt's auf 2 Kilometern. Auch hier bis zu 15 Minuten mehr. Auf der A3 von Köln Richtung Oberhausen staut es sich zwischen Dreieck Langenfeld und Kreuz Hilden auf 2 Kilometern mit bis zu 25 Minuten extra. Fahrt sicher und bleibt gelassen.
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1: An diesem Freitag. Hey, Nida ist für euch in der Redaktion.
2: Guten Morgen.
1: Jana in die News.
2: Morgen.
1: Hey, ich bin Rolf, 08900901.
7: Guten Morgen, Rolf. Ich bin der Musti.
2: Was geht?
1: Musti, du Geier.
7: Was geht ab?
1: Und ich hab gehört, du willst mich fertig machen.
7: Richtig. Und zwar folgendes. Ich bin Mechatroniker und kenne mich sehr gut im Bereich Kfz aus.
1: Oh.
7: Und ich hoffe und ich glaube sehr stark, da wird deine Schwachstelle sein.
1: Ja?
2: Ja.
1: Du musst wissen, ich habe tatsächlich seit 2017 kein eigenes Auto mehr. Weil ich in die Stadt gezogen bin, habe ich gedacht, deshalb, boah, das wird hart.
2: Ich liebe alles daran.
1: Okay, pass auf, dann bleibst du kurz dran und wir spielen nach 3 Songs, okay?
7: Alles klar.

0: 6:07.
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2: Ja! Yes, und ihr spielt ein Quiz gegen Rolf. Und das Geile ist, ihr sucht euch die Kategorie aus. Egal was es ist, ob zu Hobbyhorsing oder Arthrose. Es ist egal.
0: Und Hobbyhorsing ist witzig.
2: Anmelden könnt ihr euch unter der 08900901 oder in der App.
0: Ja, und Musti ist heute Morgen am Start. Bist du ready?
3: Aber natürlich sind wir motiviert.
2: Wir sind motiviert.
0: Okay.
2: Wir machen den jetzt fertig, okay, Musti?
3: Auf geht's.
2: Die Regeln. Also, es gibt 3 Fragen und ich stelle dir die Frage zuerst, Rolf, weil der Experte kennt sie sehr wahrscheinlich natürlich. Damit du nicht abschauen kannst, wirst du sie zuerst beantworten.
0: Und am Ende gewinnt irgendeiner eine Big FM-Socke.
2: Im besten Fall ist es Musti. Ja.
3: Natürlich, natürlich.
0: Let's go.
2: Sehr schön. Okay, seid ihr bereit?
0: Rolf in der einen Ecke ist bereit, ja.
2: Okay, Musti in der anderen Ecke?
3: Musti in der anderen Ecke ist sowieso bereit.
2: Sehr schön, okay. Let's go. Erste Frage, Rolf. Welche Aufgabe hat die Lambda-Sonde? A. Reifendruck messen, B. den Turbo kühlen oder C. Abgaswerte überwachen?
0: Du sagst Sonde heißt das Ding.
2: Lambda-Sonde. Mhm.
0: Bei einer Sonde, ich würde sagen Abgaswerte überwachen.
2: Okay, Musti, was sagst du?
3: Ja, C ist die richtige Antwort.
2: Okay, das ist richtig. Yeah. Sehr gut.
0: Alles klar.
2: 1-1. Vom Abgas zu Abgasverursacher. Welcher dieser Motoren hat die meisten Zylinder? A. Bugatti Chiron. C. Lamborghini Revuelto. Oder D. Ferrari F40.
0: Oh. Ich weiß nur noch, früher hat man diese Kartendecks doch gehabt, ne? Wo man immer so Kartentausch gemacht hat, die hat am meisten Hubraum und so.
2: Denk mal ganz kurz 50 Jahre zurück, Rolf.
0: Arschpimmel? Entschuldigung. So, ich sage C.
2: Ferrari?
0: Ja.
2: Okay, Musti?
3: Es ist A.
2: Ah, ist richtig, Musti! Let's go, Alter! 2-1 gegen Rolf.
3: Wahrscheinlich hatte Rolf die Karte nicht.
2: Ja. Das sind 16 Zylinder, Alter.
0: Scheiße.
2: Okay,
0: so, jetzt bin ich gespannt.
2: Okay. Bugatti gehört zu VW. Einer der größten Konkurrenten ist BMW. Deshalb hier die Frage. Wie nennt man BMW-Fahrzeuge noch? A. Brummer, B. Beamer oder C. Blitzer?
0: Hä? Das habe ich ja in meinem Leben noch nicht gehört.
2: Ehrlich jetzt?
0: Noch.
2: Wow.
0: Wie? Was? Brummer, Beamer, Blitzer, was?
2: Ja, richtig.
0: Brummer.
2: Okay. Musti, was sagst du?
3: Es ist B, der Beamer.
2: Ja! Musti! Du hast einfach Zocken gewonnen. Sehr gut.
3: Einfach geil.
2: Ich lieb's.
0: Musti, ich bin fair, deshalb herzlichen Glückwunsch. Oh, schön hier.
3: Ich danke dir.
0: Wenn mich genauso fertig machen wollt wie Musti, dann könnt ihr euch jederzeit anmelden. BigFM.de oder BigFM-App oder anrufen. 08900901. So, Musti.
2: Sehr schön.
0: Willst du mir zum Schluss vielleicht noch was Gutes mit auf den Weg geben?
3: Ich wünsche dir, dass du die Autokarten erweiterst.
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0: Deutschlands wichtigste Morningshows hier, Big FM. Gleich noch mit Alex Warren und Fever Dream. Ein sehr, sehr, sehr guter Song.
1: Sehr, sehr guter Song.
0: Apropos sehr, sehr guter Song. Lost Frequencies. Nathan Nicholson. So much beauty around us. Und komm, für einen Freitag vielleicht ein bisschen Bums.
2: Bitte? Was haben wir?
0: Wie wär's mit Flowrider?
2: Jawohl! Geil!
0: Ride Round spielen wir euch auch noch innerhalb der nächsten 20 Minuten. 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
1: Lost Frequencies and Nathan Nicholson. So much beauty around us.
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0: 7.27 Uhr. Rüber geht's zu Jana. Was trendet heute Morgen auf den Socials?
1: Ja, Leute, sammelt irgendjemand von euch da draußen Panini-Sticker? Wie auch immer, die für die WM 2026 sind raus. Und es gibt anscheinend so viele Sticker für die Fußballer wie noch nie. Auf TikTok geht das gerade brutal ab, das Game, muss ich sagen.
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0: Und was ist heute Morgen sonst noch für uns wichtig?
1: Opfer von häuslicher Gewalt sollen in Zukunft besser geschützt werden. Der Bundestag stimmt heute über ein neues Gesetz ab. Gerichte könnten damit zum Beispiel anordnen, dass mutmaßliche Täter eine Fußfessel tragen müssen. Oder sie werden zumindest zu Antigewaltkursen verpflichtet. Vor allem Frauen sollen dadurch besser geschützt werden, denn bei Gewalt in Beziehungen sind fast 80% der Opfer weiblich. Laut Bundeskriminalamt waren das vergangenes Jahr rund 136.000 Frauen. Insgesamt gab es etwa 170.000 Betroffene. Trotz Waffenruhe haben sich die USA und der Iran weiter gegenseitig angegriffen. Das US-Militär sagt, Ziele waren iranische Militäranlagen, darunter auch Abschussrampen für Raketen und Drohnen. Die USA reagieren damit nach eigenen Angaben auf iranischen Beschuss von 3 Kriegsschiffen der US-Marine in der Straße von Hormuz. Der Iran bestätigt die Angriffe und sagt wiederum, kurz davor habe das US-Militär einen iranischen Öltanker attackiert.
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1: Die Meere werden immer wärmer, das haben wir mittlerweile alle kapiert. Letzten April haben Forscher vom Klimawandeldienst Copernicus tatsächlich die zweithöchste Meeresoberflächentemperatur seit Beginn der Aufzeichnung gemessen. Und grundsätzlich der Monat sei zudem der drittwärmste April seit Beginn der Aufzeichnung weltweit gewesen. Bei uns in Europa haben anscheinend in weiten Teilen des Südwestens deutlich überdurchschnittliche Temperaturen geherrscht. Und in Osteuropa war es dagegen arschkalt.
0: Okay, danke schön, Jana, für den Moment. Aktuell ist für euch wieder in einer knappen halben Stunde.
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4: In Deutschland starten wir heute mit Nebel in vielen Regionen, doch die Sonne kämpft sich später durch. Im Süden und Westen erwarten uns bis zu 21 Grad in Ludwigshafen. Im Norden bleiben die Wolken hartnäckig. Am Nachmittag könnten im Südosten Gewitter auftreten. Blick aufs Wochenende. Es wird wärmer, aber unbeständiger. Mit Schauer- und Gewittergefahr am Sonntag bei bis zu 24 Grad. Aktuell in Augsburg an der Fuggerei 4 Grad, in Mannheim am Wasserturm 6 und in Stuttgart am Schlossplatz ebenfalls 6 Grad.
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4: A2 Hannover Richtung Braunschweig zwischen Kreuz Hannover Ost und Rastplatz Röhrse Süd. 5 Kilometer Stau, 30 Minuten. A3 Frankfurt Richtung Würzburg zwischen Frankfurt am Main Süd und Obertshausen. 6 Kilometer Stau, 25 Minuten. A3 Köln Richtung Oberhausen zwischen Leverkusen Opladen und Kreuz Hilden. 4 Kilometer Stau, 30 Minuten. A3 Oberhausen Richtung Köln zwischen Kreuz Ratingen Ost und Dreieck Langenfeld. 5 Kilometer, 1 Stunde Verlust.
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0: Und das ist Deutschlands bigste Morning Show. Es ist 7:30 Uhr an diesem Nida ist für euch in der Redaktion.
1: Hello.
0: Jana in den News.
1: Morgen.
0: Ich bin Rolf und das hier ist Samba. Hier ist Homewrecker.
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0: Wow. RAS Treffi, 7:35 Uhr. Big FM, hey. Den Mann kennen wir. Das hier ist Harry Styles.
1: Harry Styles, der mit Zoe Kravitz zusammen ist. Die Tochter von Lenny Kravitz, kennen wir.
2: Ja, Mann.
3: Ja.
0: Was ist denn, Jana, aus den News?
3: Ja, ich weiß nicht. Ich bin da nicht so ganz begeistert, muss ich sagen. Es nervt mich.
1: Ja, aber Social Media geht
0: Moment,
1: halt sehr.
0: Moment, es nervt dich?
1: Warte.
3: Ja.
0: Warum nervt sich denn?
3: Ja, die sind ja verlobt.
0: Ja.
3: Jetzt offensichtlich in Medienberichten. Und die sind einfach erst seit, wie lange sind zusammen? Keine Ahnung, 6-7 Monate? Leute.
1: Ja, mehr oder weniger.
3: Warum müsst ihr euch immer gleich verloben? Chillt doch erst mal ein paar Jahre.
1: I don't know. Aber ich meine, Zoe Kravitz ist schon, also...
3: Ja, die ist auch
1: die
3: heiß.
1: Ja,
3: auch.
1: Die
3: aber
1: geht, ja.
3: Keine Ahnung, ich weiß nicht. Ich finde es irgendwie so traurig, weil man ganz oft... Ja, sorry, aber es ist ganz oft so, dass die verloben sich
0: Leute,
3: und dann trennen sie sich.
0: Leute. Ich glaube... Ich höre da auch eine minimale Art von Neid raus.
1: Oh,
0: von
1: ganz weiß ich nicht.
3: Das möchte ich mir so jetzt hier nicht unterstellen lassen.
0: Hey, Lenny Kravitz, nicht, aber Harry Styles hat dafür in der Nacht eine neue Single rausgebracht. Und die trendet jetzt schon auf den Socials. Wir hören sie uns jetzt mal gemeinsam an. Und zwar total easy. Sie heißt Dance No More.

0: Klingt so ein bisschen, als hätte Harry Styles mit Bruno Mars geschlafen.
1: Es klingt auf jeden Fall sehr experimentell.
0: Ja, safe. Die neue Single von Harry Styles, gerade Premiere gefeiert, hier bei Deutschlands Biggster Morning Show.

0: 7:42 Uhr, Big FM ist hier, Dustin.
1: Guten Morgen,
2: Rolf. Morgen. Ich wünsche dir einen wunderschönen
3: Freitag.
0: Schönes Wochenende euch auf jeden Fall. Gleich noch Jennifer Lopez und David Guetta. Song heißt Save Me Tonight. Außerdem noch Turn the Lights Off. Das alles innerhalb noch der nächsten 20 Minuten.
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0: Guter Mann, dieser 7.55 Uhr. Hier ist Big FM. Jana, was trendet heute Morgen auf den Socials?
1: Wir checken ja auch immer für euch, was ihr so am meisten googelt. Und in den Trends ein Warenrückruf von Lidl. Da ist nämlich ein Geflügelwurst in den Regalen, die auch Käse enthält, aber es ist nicht gekennzeichnet. Das heißt, wenn ihr Allergiker seid, dann muss man wirklich aufpassen. Die Wurst ist von der Marke Kamar.
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0: Das kann unangenehm werden.
1: Ja, also meine Schwester zum Beispiel würde wirklich, die würde auf dem Klo sitzen, wenn Laktoseintoleranz.
0: Gut. Was ist heute Morgen denn sonst noch für uns wichtig?
1: Ja, ernsteres Thema. Opfer von häuslicher Gewalt sollen in Zukunft besser geschützt werden. Der Bundestag stimmt heute über ein neues Gesetz ab. Gerichte könnten dann zum Beispiel anordnen, dass mutmaßliche Täter eine Fußfessel tragen müssen oder sie werden zu Antigewaltkursen verpflichtet. Vor allem Frauen sollen dadurch besser geschützt werden, denn bei Gewalt in Beziehungen sind fast 80% der Opfer weiblich. Laut Bundeskriminalamt waren das vergangenes Jahr rund 136.000 Frauen. Insgesamt gab es etwa 170.000 Betroffene. Ein US-Handelsgericht hat die weltweiten Strafzölle von Präsident Trump erstmal gestoppt. Die Richter sagen, die pauschalen 10% auf Importe seien nicht rechtens. Geklagt hatten mehrere kleine Unternehmen in den USA. Erst vor kurzem hatte Trump noch mit deutlich höheren Zöllen auf Waren auch aus der EU gedroht. Die sollen kommen, wenn die EU das Handelsabkommen mit den USA nicht bis Anfang Juli umsetzt. Teil des Deals ist unter anderem, dass die EU Zölle auf Industrieprodukte aus den USA streicht.
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1: Ja, Leute, gestern Abend ist eine Sensation passiert. Und was soll ich euch erzählen, wenn der RTL-Kommentator das viel besser macht?
3: Und jetzt ist es Realität. Der SC Freiburg steht im Finale von Istanbul. Schlägt Sporting Braga 4:3 und steht das erste Mal in der Vereinsgeschichte in einem europäischen Finale. Wahnsinn!
1: Ob der Mann heute eine Stimme hat, ich weiß es nicht. Aber herzlichen Glückwunsch am 20. Mai ist das Finale in Istanbul gegen Aston Villa.
4: Diese Passion.
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6: In Deutschland startet der Freitagmorgen neblig, vor allem im Westen und Süden. Keine Sorge, die Sonne setzt sich später durch. Es erwartet euch ein Mix aus Sonne und Wolken. Vielerorts bleibt es trocken, Höchstwerte 22 Grad. In Breisach am Rhein 21 Grad, in Ludwigshafen das Wochenende im Blick. Der Samstag bringt Sonne pur und bis zu 25 Grad, aber im Südosten sind mögliche Gewitter angesagt. Aktuell sind es in Kiel an der Kieler Förde 5 Grad, in Wuppertal an der Schwebebahn 4 Grad und in Stuttgart am Mercedes-Benz-Museum 6 Grad.
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6: A2 Hannover Richtung Braunschweig zwischen Kreuz Hannover Ost und Rastplatz Röhrse Süd staut es sich auf 6 Kilometer, was eine Verzögerung von 30 Minuten bedeutet. A3 Frankfurt Richtung Würzburg zwischen Frankfurt am Main Süd und Obertshausen gibt's 7 Kilometer Stau. Hier wartet eine Stunde Stillstand auf dich. Und auf der A3 Richtung Würzburg zwischen Hanau und Frankfurt am Main Süd kommen 9 schwierige Kilometer mit 40 Minuten Einbuße auf dich zu. 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
0: 7.58 Uhr, guten Morgen Deutschland. Nida ist für euch in der Redaktion.
1: Guten Morgen Deutschland.
0: Jana ist in den News.
1: Guten Morgen Deutschland.
0: Hey, und ich bin Rolf. Guten Morgen. So.
1: Oh, yeah.
0: Es gibt noch eine ganz wichtige Info heute.
1: Oh Gott, ja.
0: Die kommt aber nicht von Jana aus den News,
1: sondern
0: von euch in der Big FM Community.
1: Hau raus.
0: 08900901.
8: Heute ist wieder Freitag.
1: Oh nein.

0: geht mir dann auf den Sack.
1: Bruder.
0: 6 Minuten nach 8. Big FM ist hier in Deutschlands Bigster Morning Show. Wirklich überall auf den Socials und sonst wo. Ich sehe nur noch Muttertag, Muttertag, Muttertag. Ich habe ungefähr schon 748 E-Mails bekommen von Fleurop, dass ich irgendeinen Strauß bestellen soll.
1: Okay, jetzt chill aber. Chill jetzt mal, okay? Mein Gott, ich kann es verstehen, dass es ein bisschen auf den Sack geht. Aber ist halt wichtig, ne? Ja, besser, als ihn zu vergessen, ne, Rolf? Wir erinnern uns.
0: Ja, ich hab's tatsächlich mal vergessen, dass meine Mutti 2 Monate nicht mit mir gequatscht.
1: Ja, das war zu Recht, ehrlich gesagt.
0: Ja, gut. Enida, du warst mal unterwegs und hast mal nach ein paar Inspirationen auch gefragt.
1: Ja, Mann, wilde Antworten.
0: Das Wichtige ist aber, also die Frage ist, was könnt ihr eurer Mutter zum Muttertag schenken? Aber Achtung, nur falsche Antworten sind erlaubt.
2: Testosteronspritzen.
3: Ein Sexspielzeug.
4: Also ich würde sagen, Staubsauger, richtiges Scheißgeschenk.
5: Also niemals würde ich meiner Mutter ein Kilo J schenken.
1: Was ist Kilo J?
5: Also 1 Kilogramm Kokain.
6: Okay. Ein Schlüsselanhänger, diese mit diesen richtig hässlichen Bändern da.
1: Irgendwo aber auch süß.
6: Ja, aber auch hässlich.
7: Ich würde den Einmalrasierer schenken. Dann noch ein gutes Deo. Am besten so von Axe oder so. Und Muttertag, Mama, hab dich lieb.
0: Oh, ganz, ganz süß.

0: Big FM ist hier in Deutschlands Mixer Morning Show gleich noch mit Wizzy MC.
1: Yes.
0: Song heißt At the Party. Es ist 12 Minuten nach 8. Tate McRae.
1: Ja, und sie war jetzt, hatte diese Woche ein Interview mit der Vogue gehabt, in der sie erzählt hat, dass sie letztes Jahr Social Media für 9 Monate gelöscht hatte, unter anderem auch für ihre Tour.
0: Mhm.
1: 9 Monate ist halt schon krass, das ist ja eine ganze Schwangerschaft.
2: Basically. Like, I deleted Social Media for like 9 months last year. Wow.
0: Das ist krass.
1: Ja, oder?
0: Auf jeden Fall. Just Keep Watching spielen wir euch auch noch innerhalb der nächsten 20 Minuten.
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0: Shibuzi zusammen mit Miles Smith. Song heißt Blink Twice. Hier ist Big FM in Deutschlands Bigster Morning Show. 8.25 Uhr. Und rüber geht's zu Jana. Was trendet heute Morgen auf den Socials?
1: Der Berliner Ultraläufer Arda Saci läuft gerade eine Challenge in den USA. 600 Kilometer in unter 96 Stunden. Und gefühlt ganz Deutschland verfolgt ihn im Livestream. Wie er meiner Meinung nach leidet. Er ist jetzt bei Kilometer 324, also die Hälfte geschafft.
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0: Und was ist heute Morgen sonst noch für uns wichtig?
1: Ja, heute wird in Deutschland bundesweit demonstriert. Und zwar gehen Schülerinnen und Schüler auf die Straße, um gegen den Wehrdienst zu protestieren. Ja, und das heutige Datum, was dazu gewählt wurde, ist tatsächlich historisch. Denn bei uns in Deutschland wird am 8. Mai an die Befreiung vom Nationalsozialismus vor 81 Jahren erinnert. Deshalb ist das Motto der Demos: Die Reichen wollen Krieg, die Jungen eine Zukunft. Man muss aber dazu noch mal sagen, es gibt keine Wehrpflicht, sondern nur eine verpflichtende Musterung für alle jungen Männer, die seit des Beginn des Jahres volljährig sind. Das heißt aber nicht, dass man danach zum Bund muss. Und selbst wenn es irgendwann mal eine Wehrpflicht geben sollte, weil wir im Krieg wären, steht im Grundgesetz drin, dass man auch einen Zivildienst für die Bundeswehr machen kann. Aber man muss nie zur Waffe greifen, wenn man das nicht möchte. Opfer von häuslicher Gewalt sollen in Zukunft besser geschützt werden. Der Bundestag stimmt heute über ein neues Gesetz ab. Gerichte könnten dann zum Beispiel anordnen, dass mutmaßliche Täter eine Fußfessel tragen müssen oder sie werden zu Antigewaltkursen verpflichtet. Vor allem Frauen sollen dadurch natürlich besser geschützt werden, denn bei Gewalt in Beziehungen sind fast 80% der Opfer weiblich. Laut Bundeskriminalamt waren das vergangenes Jahr rund 136.000 Frauen. Insgesamt gab es etwa 170.000 Betroffene.
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1: Ja, und die Welt ist enttäuscht von den bisherigen WM-Songs, aber jetzt hat Shakira diesen Teaser hier bei Instagram gepostet.
3: Ja, Mann.
1: Und hat geschrieben, das hier ist der offizielle FIFA World Cup Song 2026. Und jetzt frage ich mich, was halten wir davon?
0: Also das, was ich bisher gehört habe, finde ich eigentlich ganz nice.
1: Ja,
0: und
1: das
0: dass Shakira Fußballsongs kann, das hat sie uns ja schon mal bewiesen. Mit mehreren Möglichkeiten, unter anderem Waka Waka.
1: Der komplette Song soll übrigens nächste Woche Donnerstag rauskommen.
0: Werden wir euch auf jeden Fall spielen hier bei uns in der Show. Danke, Jana.
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5: In Deutschland lockert der Nebel jetzt auf und es folgt ein Sonne-Wolken-Mix. Im Norden zeigt sich die Sonne, während es in der Mitte und im Süden bewölkt bleibt. Später wird es im Süden bis zu 17 Grad warm. Am Abend gibt es dort vereinzelt Gewitter. Das Wochenende verspricht am Samstag heiteres Wetter mit bis zu 25 Grad. Am Sonntag wird es wechselhaft mit Gewittern bei maximal 24 Grad. Aktuell sind es in Chemnitz am Karl-Marx-Monument 7 Grad,

0: In Aachen am Aachener Dom 9 Grad und in Düsseldorf an der Königsallee 8 Grad. Frische Frühlingstage.
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0: A3 Würzburg Richtung Frankfurt zwischen Hanau und Frankfurt am Main Süd. 9 Kilometer Stau, eine Stunde. A3 Köln Richtung Würzburg am Frankfurter Kreuz bis Offenbacher Kreuz. 6 Kilometer, 50 Minuten einkalkulieren. A3 Oberhausen Richtung Köln zwischen Kreuz Ratingen Ost und Dreieck Langenfeld. 7 Kilometer bis zu einer Stunde extra. A620 von Saarlouis Richtung Saarbrücken zwischen Völklingen und Saarbrücken-Gersweiler. 4 Kilometer.
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4: Deutschlands nächste Morning Show, 8:29 Uhr. Guten Morgen.
5: Morgen.

0: Big FM. Hey. Oh. So hört sie sich ja an. Die aktuelle Single von BTS heißt Swim. Spielen wir euch gleich 08900901. Wer ist am Start?
1: Guten Morgen, Wolf. Hier ist Merit.
0: Moin, Merit. Hey, so, Moin. Merit, was geht?
1: Du, ich habe irgendwie mit dem Läufer geschaut und ich finde es komplett Wahnsinn, was da abgeht.
2: Der Stream läuft parallel, sagen wir es mal so.
0: Für alle, die jetzt gar keine Ahnung haben, um was es geht. Jana hat uns gerade eben schon in der News erzählt.
3: Der Berliner Ultraläufer Arda Saci läuft gerade eine Challenge in den USA, 600 Kilometer in unter 96 Stunden, und gefühlt ganz Deutschland verfolgt ihn im Livestream, wie er meiner Meinung nach leidet. Er ist jetzt bei Kilometer 324, also die Hälfte geschafft.
0: Warum, ja, fragt man sich?
3: Weiß man nicht. Es sind ja so Leute, in der Psychologie nennt man das Sensation Seeker. Das sind Leute, die müssen immer ihre Limits gehen.
0: Jana, Sensation Seeker.
3: Ja, so, ich habe Psychologie studiert. Also.
0: Kurzer Blick hinter die Kulissen. Kollegin Jana und Enida schauen sich hier schon die ganze Zeit den Livestream an, haben extra sich so ein MacBook hier ins Studio gestellt. Während bist du da auch so Ultra-Fan?
1: Also ich muss sagen, ich fand das irgendwie so kurios, dass ich tatsächlich mal kurz nachgeschaut habe, weil ich gedacht habe, so, was ist das denn? Weil ich mich auch gefragt habe, was guckst du dir denn da an, 600 Kilometer? Also ich meine, das ist beeindruckend, das will ich nicht sagen. Aber
0: ja, ich habe so ein bisschen das Gefühl, also einer Wand beim Trocknen zuzuschauen, hat ungefähr genau den gleichen Sex.
2: Ey, komm on, du übertreib jetzt
0: nicht. Jetzt mal ohne Scheiß, nein.
1: Ich sehe den Punkt.
0: Ja, Dankeschön. Ja, es geht gar nicht um seine sportliche Leistung, das ist ja alles toll, ne? Aber mir da anzugucken, wie der irgendwie nachts im Zelt liegt und schläft, also I don't care, so, weißt du?
3: Aber er bricht auch zwischendurch mal immer kurz ein bisschen zusammen.
0: Und dann so. Denkt, und das ist ein bisschen. Also, das muss man

0: und wir sind in knapp 20 Sekunden wieder da.
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0: So, Deutschlands Mixed Beats gleich noch mit Topic, Fireboy, DML, Nico Santos, Song heißt Buddy. Und dann Achtung.
4: Natascha.
0: Ihres Zeichens Bedingfield und der Song heißt Unwritten und außerdem die sehr, sehr geile neue Single von Joel Corey.
4: Sehr, sehr geil.
0: Bumst uns ordentlich ins Wochenende. Machen wir gleich.
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1: Es ist 8:43 Uhr an diesem Freitag.
2: Das war unangenehm,
1: aber man darf sich freuen.
2: Yay,
1: Freitag. Ey, Deutschlands nächste Morningshow, angstfreie Zone, Freunde.
2: Ja,
1: wir sind euer Safe Space, auch für cringe Sachen. Es ist gar kein Problem. Wir können das. Wir haben natürlich auch Deutschlands nächste Beats.

0: Apache 207. Und der Song heißt Breaking Your Heart. Hier ist Big FM, 9:03. So, jeden Freitag kommen neue Songs raus. Wir hören sie uns alle an und schauen, was ist denn Geiles dabei?
1: Nee, den kenne ich schon.
0: Den kennt man schon. A-Lock ist das hier, zusammen mit LAR und Kenny Dope, Deep Down. A-Lock kennen wir aber auch von diesem Song hier.
1: Oh, ja.
0: Hier ist er zusammen mit Sigala und Ellie Goulding. Und natürlich ist sein neuer Song auch ein Feature, und zwar mit Still Well. Ist in der Nacht rausgekommen, heißt Flavor, ballert. Lass mal reinhören.

0: Die neue Single, Premiere gerade gefeiert in der Show von A-Log und Stillwell, Flavor.
1: Ich saß wirklich gefühlt 10 Stunden hier mit offenem Mund. Das ist wow, crazy.
0: Haben wir gerade gehört zusammen. Schöne Nummer, sehr schöne Nummer auch das hier. Big FM Original, See You Again.
1: It's

0: Bad Bunny.
1: Mit DTMF, das alles auch noch innerhalb der nächsten 10 Minuten. Und dann gibt's natürlich auch gleich schon ein Update, was wichtig ist. Heute Morgen natürlich von The One and Only Jana. Und das gibt's in knapp 2,5 Minuten.
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6: Gleich kommt ein Lied, das du liebst. Glaubst du nicht? What's up?
7: Es ist 9.25 Uhr. Jana, was trendet auf den Socials?
8: Der Kampf um

0: hat man aber mal 3,50 Euro ausgegeben, glaube ich.
1: Alter, da hat man richtig tief in die Klingelkasse gegriffen. Junge, Junge, Junge.
0: Hast du gerade Klingelkasse gesagt?
1: Ja, das ist mein klassischer Begriff für mein Portemonnaie.
0: Natürlich. Oh, fuck, ich habe heute meine Klingelkasse vergessen.
1: Oh nein, ich habe meine Klingelkasse im Büro vergessen. Scheiße.
0: Hey, was ist denn heute Morgen sonst noch für uns wichtig?
1: Ja, Schülerinnen und Schüler gehen gerade auf die Straße bei uns in Deutschland. Und zwar, um gegen den Wehrdienst zu protestieren. Ja, und das heutige Datum dazu, was gewählt wurde, ist tatsächlich historisch. Denn bei uns in Deutschland wird am 8. Mai an die Befreiung vom Nationalsozialismus vor 81 Jahren erinnert. Deshalb ist das Motto der Demos: Die Reichen wollen Krieg, die Jungen eine Zukunft. Man muss dazu noch mal sagen, es gibt aktuell keine Wehrpflicht, sondern nur eine verpflichtende Musterung für alle jungen Männer, die seit Jahresbeginn volljährig sind. Frauen kriegen den Fragebogen auch, müssen ihn aber nicht beantworten. Das heißt aber nicht, dass man danach zum Bund muss. Und selbst wenn es eine Wehrpflicht mal geben sollte, weil wir im Krieg wären, steht im Grundgesetz drin, dass man auch einen Zivildienst für die Bundeswehr machen kann. Aber man muss nie zur Wache greifen, wenn man es nicht möchte. Frauen sollen künftig besser vor häuslicher Gewalt geschützt werden. Der Bundestag stimmt heute über ein neues Gesetz von Justizministerin Hubich ab. Die größte Änderung: Gewalttäter sollen eine elektronische Fußfessel bekommen können. Die schlägt Alarm, wenn sie sich wieder einem Opfer nähern. Hubich sagt, Gewalt gegen Frauen sei längst ein Massenproblem und das dürfe man nicht kleinreden. Länder wie Spanien seien beim Schutz von Betroffenen schon deutlich weiter.
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1: Ja, und die Meere werden immer wärmer, das haben wir mittlerweile alle kapiert und etabliert. Letzten April haben Forscher vom Klimawandeldienst Copernicus tatsächlich die zweithöchste Meereswasseroberflächentemperatur, was für ein Wort, seit Beginn der Aufzeichnung gemessen. Mhm. Der Monat sei zudem der drittwärmste April seit Beginn der Aufzeichnung weltweit gemessen. Bei uns in Europa haben anscheinend in weiten Teilen des Südwestens deutlich überschnittliche Temperaturen geherrscht. In Osteuropa war es dagegen besonders, besonders kalt.
0: Okay, danke schön, Jana, für den Moment. Aktuelle News für euch auch wieder in der knappen Stunde.
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4: In Deutschland beginnt der Freitag mit Nebel in der Mitte und im Süden. Später scheint die Sonne im Norden. Mitte und Süden bleiben bewölkt. Maximal 17 Grad. Heute Abend könnten im Süden Gewitter auftauchen. Morgen heiter bis wolkig. Schauer im Südosten bei 21 bis 25 Grad. Sonntag wechselhaft mit Schauern und Gewittern bei 20 bis 24 Grad. Aktuell in Braunschweig am Schlossplatz 7 Grad. In Duisburg im Landschaftspark Nord 9 Grad. Und in Frankfurt am Mainufer 10 Grad.
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4: Unterwegs im Berufsverkehr, das hier solltet ihr wissen: A1 Dortmund Richtung Köln zwischen Burscheid und Köln-Nil staut es auf 3 Kilometern. Das kostet euch 40 Minuten Zeit. A1 Lübeck Richtung Hamburg zwischen Hamburg-Oehendorf und Dreieck Norderelbe gibt es 5 Kilometer Stau. Ebenso 40 Minuten Verzögerung. A3 Würzburg Richtung Frankfurt zwischen Hanau und Frankfurt am Main Süd sind es 9 Kilometer Stocken. Plant eine Stunde ein. Gute Fahrt euch!
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0: Freitag!
1: Freitag!
0: Hey, Deutschlands nächste Morning Show ist hier. Alex Warren, Fever Dream. Schönen guten Morgen.
1: Morgen!

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2: Freitag ist es und im SNP Dome in Heidelberg ist für euch morgen the 100-Year-Tour von den Harlem Globetrotters. Also es wird 100-jähriges Bestehen gefeiert. Es gibt für euch Basketballkunst, Humor und Entertainment, außerdem Trickshots, Dunks und natürlich spektakuläre Ballkontrolle. Meine lieben Freunde, könnt ihr gerne rumkommen. Morgen geht's da los um 19 Uhr und Tickets gibt es für euch ab 40 Euro. Viel Spaß!
0: Was geht noch ab in Baden-Württemberg?
1: Sag uns Bescheid!

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1: Und mittlerweile 9.45 Uhr an diesem Freitag. Rinder mit Topic Becky G.
2: Sorry, Papi.
1: Das Song heißt Sorry, Papi. Instant Gänsehaut, weil dieser Typ einfach eine unfassbare Stimme hat. Mr. Know-It-All von Teddy Swims spielen bei euch.
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1: Griffin, Khalid und Kygo mit Save My Love. Und jetzt zum Start Harrison. Hier ist All the Things She Said. Guten Morgen.

0: Snake, Bipolar Sunshine, Song heißt Paradise. Hier ist Big FM um mittlerweile 7:07. Und das, meine lieben Freunde, war die heutige Show.
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0: Guten Morgen, Deutschland. Ganz wichtige Info heute.
3: Oh Gott.
0: Von euch.
4: Heute ist wieder Freitag.
3: Oh nein.
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3: Ihr spielt ein Quiz gegen Rolf. Und das Geile ist, ihr sucht euch die Kategorie aus. Egal was es ist, ob zu Hobbyhorsing oder Arthrose. Es ist egal.
0: Und Hobbyhorsing ist witzig.
3: Anmelden könnt ihr euch unter der 08900901 oder in der App.
4: Hey Rolf, einen wunderschönen guten Morgen. Ich habe so Lust, am frühen Morgen dir in den Arsch reinzutreten.
5: Ich bin Mechatroniker und kenne mich sehr gut im Bereich Kfz aus. Und ich hoffe und ich glaube sehr stark, da wird deine Schwachstelle sein.
0: Bist du ready?
5: Aber natürlich bin ich motiviert.
3: Mann, wir sind motiviert.
0: Okay.
3: Wir machen den jetzt fertig, okay, Musti?
5: Auf geht's.
3: Welcher dieser Motoren hat die meisten Zylinder? Bugatti Chiron, Lamborghini Revuelto oder Ferrari F40?
0: Ich weiß nur noch, früher hat man diese Kartendecks doch gehabt, ne? Wo man immer so Kartentausch gemacht hat, die hatten am meisten Hubraum und so.
3: Denk mal ganz kurz 50 Jahre zurück, Rolf.
0: Arschpimmel? Entschuldigung. Wer ist am Start?
6: Guten Morgen, Rolf. Hier ist Merit.
3: Merit.
6: Du, ich habe irgendwie mit dem Läufer geschaut und ich finde es komplett Wahnsinn, was da abgeht.
7: Der Berliner Ultraläufer Arda Saci läuft gerade eine Challenge in den USA, 600 Kilometer in unter 96 Stunden, und gefühlt ganz Deutschland verfolgt ihn im Livestream.
0: Ja, warum, fragt man sich.
7: Weiß man nicht.
0: Ich habe so ein bisschen das Gefühl, also einer Wand beim Trocknen zuzuschauen, hat ungefähr genau den gleichen Sex. Also I don't care, so, weißt du?
7: Aber er bricht auch zwischendurch mal immer kurz ein bisschen zusammen.
0: Und ach so. Das muss man sich an.
3: Oh Gott.
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3: Wow.
0: Eieieiei. Lukas.
9: Rolf, einen wunderschönen guten Morgen. Ich hoffe, deiner hat gut gestartet, so wie meiner. Ich wollte dir mal sagen, du machst eine absolut geile Morning Show. Und ich habe immer was zu lachen. Mach weiter so, immer geil drauf. Yes.
0: Dankeschön.
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1: Teddy Swims, Mr. Know-It-All.

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1: Hey, hier ist Max. Ihr sucht nach einem Job, der euch erfüllt. Ein Job, der täglich mit Menschen zu tun hat, in dem ihr richtig aufgehen könnt, eure Kommunikationsskills und euer Fachwissen nutzen könnt. Dann ist der Pflegejob genau das Richtige für euch. Die Nachfrage nach Pflegekräften in Deutschland ist groß und ihr könnt richtig gute Entwicklungsmöglichkeiten nutzen. Zum Beispiel könnt ihr eine Ausbildung zum Pflegefachmann oder zur Pflegefachfrau machen. Das Coole ist, dieser Berufsabschluss ist in Europa anerkannt und ihr könnt auch in jedem anderen EU-Land arbeiten. Es gibt auch international anerkannte Masterstudiengänge. Außerdem bedeutet der Job in der Pflege nicht zwingend, dass ihr nur in einem Altenheim oder im Krankenhaus arbeiten müsst. Ihr könnt zum Beispiel auch eine Ausbildung oder ein Studium in einem Bereich Pflegemanagement oder bei einer Krankenkasse machen oder sogar in einer Unternehmensberatung arbeiten. Die Nachfrage nach Pflegekräften in Deutschland ist groß und ihr könnt richtig gute Entwicklungsmöglichkeiten nutzen. 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
4: 10:29 Uhr. Jana, was trendet auf den Socials?
5: Panini-Sticker ist anscheinend auch bei Leuten in unserem Alter noch ein Ding. Auf TikTok geht's gerade ziemlich ab, denn die Sticker mit allen Fußballern für die WM 2026 sind jetzt draußen. Anscheinend sammeln auch viele mit. Dieses Mal soll es tatsächlich so viele wie noch nie geben. Voll das TikTok-Ding.
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4: Und was ist heute Morgen sonst noch für uns wichtig?
5: Ja, was soll ich sagen, Rolf? Die Bundesregierung wollte es, aber der Bundesrat sagt nein. Worum geht es?
4: Aha.
5: Um die steuerfreie Entlastungsprämie von bis zu 1.000 Euro, die Unternehmen an ihre Beschäftigten zahlen könnten.
4: Und warum sagen die nein?
5: Sie sagen nein, weil die Länder kritisieren, dass sie und die Kommunen den Großteil der Kosten tragen müssten. Und das Krasse daran ist, es wurde ja tatsächlich schon vom Bundestag beschlossen. Und dass der Bundesrat jetzt nein sagt,
4: also
5: das
4: sie
5: ist eine krasse Überraschung.
4: Sie dürfen es, aber wird normalerweise eigentlich nicht gemacht, ne?
5: Genau. Das
4: crazy.
5: Ist schon crazy, oder?
4: Crazy.
5: Bundesweit gehen heute wieder viele Schülerinnen und Schüler gegen den Wehrdienst auf die Straße. Seit Januar bekommen alle 18-Jährigen einen Fragebogen zum Wehrdienst. Männer müssen ihn ausfüllen, sonst droht sogar ein Bußgeld. Der Wehrdienst selbst bleibt aber erstmal freiwillig und selbst wenn er mal verpflichtend wäre, muss man nicht zur Waffe greifen. Es geht auch ein Zivildienst.
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5: Ja, und wir kommen nochmal zu der Sensation, die vielleicht schon alle mitbekommen haben und für die, die es noch nicht gecheckt haben. Der SC Freiburg steht einfach im Finale der Europa League. Wie crazy ist das? Ich muss ja sagen, ich habe es heute Morgen auch schon mal gesagt, es ist tatsächlich eigentlich international gesehen eine komplette Nullnummer, also der SC Freiburg. Und dass sie das jetzt geschafft haben, ist auch in der Vereinsgeschichte das erste Mal.
4: Ja.
5: Die Breisgauer schafften durch einen 3-1-Sieg gegen Sporting Braga im Halbfinalrückspiel in der Europa League das Ticket zu holen. Das Endspiel ist am 20. Mai in Istanbul gegen den englischen Topclub Aston Villa.
4: Dankeschön, Jana.
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8: In Deutschland startet der Tag vielerorts mit Nebel, während im Norden schon die Sonne aufgeht. Dichte Wolken prägen den Vormittag im Süden. Später gibt es im Westen und Osten leichten Regen. Maximal 10 Grad im Norden und 17 Grad im Süden. Am Wochenende Mix aus Sonne und Gewittern. Samstag wird im Süden freundlicher. Sonntag zeigt sich regnerisch mit bis zu 24 Grad. Aktuell sind es in Gelsenkirchen an der Veltins Arena 10 Grad. In Nürnberg an der Kaiserburg ebenfalls 10 Grad. Und in Frankfurt am Main am Römer 12 Grad.
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8: A1 Dortmund Richtung Köln. Zwischen Burscheid und Leverkusener Brücke 5 Kilometer Stau, 30 Minuten länger. A1 Richtung Lübeck nach Hamburg. Zwischen Hamburg, Öhendorf und Dreieck Norderelbe 5 Kilometer Stau, 40 Minuten Verlust. A3 von Frankfurt Richtung Köln. Zwischen Rastplatz Logebachtal und Kreuz Bonn-Siegburg 6 Kilometer Stau, 30 Minuten extra. A3 Oberhausen Richtung Köln. Zwischen Kreuz Ratingen Ost und Kreuz Hilden 6 Kilometer bis zu eine Stunde.
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4: So, Freunde, ihr macht euch jetzt ein großartiges Wochenende.
5: Yes.
9: Ja.
4: Gleich noch für euch. The one and only Mr. Rob Green und Phyllis sind am Start. Das hier Marshmallow und Inch.

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2: So, Freunde, wie wär's denn mal heute nicht zu feiern, aber dafür morgen früh? Das könnt ihr. Und zwar in der Saarbar. Das ist eine Kaffeebar in Berlin-Kreuzberg. Und morgen ab 12 Uhr ist dort Wake and Shake, der große Coffee-Rave. Es gibt mehrere DJs für euch. Musikalisch bewegen wir uns hier im Deep und Groovy House. Und im Ticket ist ein Espresso inklusive. 8 Euro kostet das Ganze. Viel Spaß.
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0: Herzlich willkommen.
1: Nach Wochenende.
0: Geiles
1: Hallo.
0: Wetter aktuell. Pisst ohne Ende übrigens auf Mallorca.
1: Ja.
0: In Deutschland alles sehr, sehr schön. Spätestens, we are the champions.
1: Ja, also spätestens jetzt am Wochenende wird es überall richtig schön. Und es gibt auch einige, die sich jetzt schon als Champions auf jeden Fall feiern und für die auch gestern schon Wochenende war. Unter anderem Simone Freiburg. Hallo Europa League. Die haben gewonnen und sie hat auch schon hart gefeiert.
2: Der helle Wahnsinn, ich kann es noch gar nicht glauben. Es war unglaublich gestern Abend. Die Stimmung, die Fans, die Jungs, alles. Es war der Wahnsinn. Ich kann es gar nicht in Worte fassen. Bin so glücklich und freue mich und bin ganz gespannt aufs Finale. Aber ob es gewinnt oder nicht, jetzt schon einfach legendär.
0: Okay, die Stimme ist ein bisschen im Eimer.
1: Ja, aber so muss das auch sein. Wenn eine Stimme anders klingt, hast du es nicht richtig gemacht.
0: Save Me Tonight, Jennifer Lopez und David Guetta. Wir gehen langsam, aber sicher Richtung Wochenende.
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0: Papa Ute in einer sehr schönen Afro-Soul-Version. Chillig. Rob Green und Phyllis, herzlich willkommen an diesem Freitag.
1: Yes, es geht ins Wochenende.

0: geiler Song immer noch. I'm coming back 26 Grad soll es werden am Wochenende.
1: So geil! Der
0: und
1: Sommer
0: dazu
1: ist da.
0: Purple Disco Machine. Ein Hypnotize, Big FM, Rob Green, Phyllis de Campos Oliveira um 11 Uhr und 11 Minuten. So, wir machen das ganz leise jetzt, weil es kommt wirklich ein bisschen bum, bum, bum.
1: Dass wir uns mal kurz erden jetzt vorher, bevor es hier richtig reinscheppert, oder was?
0: Aber es ist zu leise, so. Mach ich leise, Mensch.
1: Ein bisschen.
0: So, ja. Es kommt jetzt ein DJ, den ich kennengelernt habe vor 3-4 Jahren. Immer irgendwie aus der Ferne mit ihm immer Interviews gemacht. Und dann habe ich ihn das erste Mal live kennengelernt bei Tomorrowland Winter vor 2 Jahren. Unfassbar talentiert. Interview sollte 5 Minuten gehen. Wir haben insgesamt 35 Minuten geredet, was wir nicht gesendet haben, weil ich keine 35-Minuten-Interviews führen. Es geht um A-Log aus Brasilien. Und er meinte zu mir, is your English really with a thick accent? Hast du einen Dialekt, wenn du Englisch redest? Mhm. Weil ich verstehe sonst kein Wort.
1: Ja, ja.
0: Aber der hat alles verstanden. Es war mega. Deswegen mega toller Typ.
1: Es ist eine Süßmaus. Er sieht auch unfassbar gut dazu aus. Nebenbei. Nicht nur, dass er wirklich ein netter Kerl ist und geile Musik macht. Er hat natürlich auch einen neuen Song released. Ist rausgekommen, richtig geil. Und er scheppert komplett rein in die Big FM Community. Macht euch bereit, dreht jetzt wirklich Big FM komplett laut auf, neu auf der Playlist.
0: Flavor A-Log.

0: Song heißt American Girls.
1: Nee.
0: Nee? Harry Styles. 11:07 und gleich der beste Song im Moment überhaupt. Das macht was mit mir, der Song.
1: Was macht das mit dir? Das
0: wird sehr viel Positives.
1: Was genau?
0: Das, was du nie schaffst.
1: Weil ich weiblich bin und du männlich.
0: Gleich in der Show, Bibi Rexha and Faithless. Sehr geil. New Religion heißt der Song. Rob Green und irgendeine Frau im Studio namens Phyllis.
1: Grüezi.
0: Hi zusammen. Und die Nachrichten gleich mit Jana Allgeier.
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1: Spiele Info 26, Rob Green mit Phyllis.
2: Morgen.
1: Und mit den Nachrichten Jana Allgeier. Jana, was trendet heute an diesem Freitag in den Socials?
3: Der Kampf um die besten Markenwerbungen bei der WM hat begonnen und Adidas hat dazu ein Story-Video rausgehauen. Mit dabei unter anderem Timothy Chalamet, Freund von Kylie Jenner, David Beckham, Lionel Messi, Bad Bunny und so weiter. Ich weiß nicht, ob dieses Ding noch eine andere Marke toppen kann. Das Video dazu auf YouTube hat schon Millionen Views.
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1: Und die sonstigen Themen an diesem Freitag.
3: Ja, ganz Deutschland schaut gerade nach Rheinland-Pfalz, nach Sinzig, denn da hat oder hält jetzt gerade ein Mann einen Bankmitarbeiter in der Bank im Tresorraum als Geisel. Was sie bis jetzt wissen, laut Polizei sind sie da mit richtig vielen Einsatzkräften vor Ort. Es laufen umfangreiche Maßnahmen, das könnte natürlich alles bedeuten. Die Polizei wurde gegen 9 Uhr heute Morgen über den Vorfall informiert. Mehr Infos gibt es bis jetzt nicht, wir halten euch natürlich damit auf dem Laufenden.
1: Okay.
3: Der Bundesrat hat die geplante Entlastungsprämie überraschend ausgebremst. Eigentlich wollte die Regierung Unternehmen ja erlauben, ihren Beschäftigten bis zu 1.000 Euro steuerfrei auszuzahlen. Das Geld hätten die Firmen später steuerlich geltend machen können. Damit sollten die hohen Sprit- und Energiekosten etwas abgefedert werden. Warum wurde das jetzt gekippt? Die Länder und die Kommunen finden es nicht so toll, dass sie die Kosten dafür tragen müssten. Was kann die Bundesregierung jetzt noch machen? Vermittlungsausschuss anrufen und einen Kompromiss zu finden und zu versuchen.
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3: Die Meere werden immer wärmer, das haben wir alle mittlerweile kapiert. Letzten April haben Forscher vom Klimawandeldienst Copernicus tatsächlich die zweithöchste Meeresoberflächentemperatur seit Beginn der Aufzeichnung gemessen. Bei uns in Europa war der April generell sehr ungewöhnlich. In weiten Teilen des Südwestens herrschen deutlich überdurchschnittliche Temperaturen. In Osteuropa war es dagegen besonders kalt.
1: Kann man das nicht irgendwie so machen, dass nur die Meere um Mallorca warm sind und alles andere normal?
3: Ich glaube, das geht nicht.
2: Gute Idee, Rob.
1: Das kriegt bestimmt Trump hin, oder?
3: Ja, der schafft ja alles.
1: Oh. Dankeschön.
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5: In Deutschland bahnt sich ein Mix aus Sonne und Wolken an. In Rheinland-Pfalz und Baden-Württemberg könnt ihr euch auf freundliches Wetter mit bis zu 21 Grad freuen. Am Samstag bleibt es vielerorts heiter. Temperaturen klettern auf bis zu 25 Grad. Gewitter im Südosten möglich. Sonntag werden Schauern und Gewitterrisiken bei maximal 24 Grad erwartet. Gerade sieht's so aus. In Wiesbaden am Kurhaus sind es 14 Grad. In Hannover am Maschsee 8 Grad und in Köln am Rheinauhafen 13 Grad.
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5: A1 Bremen Richtung Lübeck. Zwischen Maschener Kreuz und Dreieck Hamburg Südost stehst du 7 Kilometer im Stau mit bis zu 40 Minuten Verzögerung. Also Geduld ist angesagt. Auf der A3 Richtung Köln zwischen Kreuz Ratingen Ost und Kreuz Hilden staut es sich auf 6 Kilometern, was bis zu eine Stunde dauern kann. Da bleibt Zeit für eine gute Playlist. A3 Frankfurt Richtung Köln zwischen Frankfurt am Mainflughafen und Mönchhof Dreieck stockender Verkehr auf 4 Kilometern mit einem Zeitverlust von bis zu 50 Minuten. Bleib locker, das wird schon.
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0: Nein, Brown Eyes.
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3: Das Wochenende steht endlich vor der Tür und es gibt eine richtig geile Veranstaltung. Wenn ihr morgen noch nichts vorhabt, dann ab mit euch nach Heidelberg. SNP Dome, euer Place to be. Da geht's nämlich los um 19 Uhr. The 100 Year Tour. The Harlem Globetrotters sind live am Start. Das heißt, ihr bekommt Basketball, Humor, Entertainment, alles in einem. Es wird legendary. Tickets gibt's noch online ab 39 Euro. Morgen Abend in Heidelberg. Viel Spaß euch.
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0: Tü.
1: Das ist Sommer pur. Mm. Bis zu 26 Grad am Wochenende.
0: Ja.
1: Sexy for me.
0: Meinst du das Wetter oder?
1: Ich meine, der neue Song von Jason Derulo, der Mann, der sehr gern seinen Namen singt.
0: Ich muss auch ganz ehrlich sagen, jeder Song von dem klingt gleich.
1: Findest du?
0: Also gut, ich liebe die Songs, aber irgendwie, das ist jetzt hier neuer und er kennt auch vor 10 Jahren schon.
1: Der ist sich treu, der weiß, was er will.
0: Kann man auch so sehen.
1: Spielen wir gleich Jason Derulo, Sexy for me, Kygo, Parson James, geiler Song, Stole the Show und dann Flo mit Lee Kid auch gleich.
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0: Beste los! 11:50 Uhr, wollt ihr die gute oder die schlechte Nachricht haben?
1: Die schlechte.
0: Schlechte ist, es ist noch nicht Wochenende.
1: Okay, und was ist die gute?
0: Es ist Freitag, komm, Wochenende ist unterwegs. Dauert noch ein bisschen.
1: 08900901, das ist die Nummer zu uns direkt ins Studio. Was geht bei euch, Big FM Community?
2: Das Wetter ist ja zum Glück wieder richtig schön am Wochenende. Deswegen werde ich mit meinen Freundinnen an den See fahren. Und dann wollten wir da picknicken. Und vielleicht können wir es ja sogar bräunen. Wäre richtig geil.
0: Eigentlich ging ich früher sehr gerne an den See, bis ich irgendwo in der Bildzeitung ein Foto von einem riesen Wels gesehen habe, was in diesem See, wo ich mal schwimmen war, rumschwimmt.
1: Ja.
0: Die Nuckel an deinen Beinen, die haben so einen Mund, so sieht aus wie ein Auspuff vom Auto. Also die sind riesig, ey.
1: Solange die nur an deinen Beinen nuckeln.
0: Oh wei. 08900901 direkt ins Studio.
1: An der Stelle, jetzt spielen wir Jason Derulo mit Sexy For Me.
0: Das machen wir in der Tat.

0: R&B-Trio aus London. Flow.
1: Kann man gut zu twerken.
0: Auf jeden. Ich liebe twerken. Hab nichts anderes.
1: Oh, das ist Big FM, Leute. Ja.
0: Manchmal denke ich auch, manchmal leider. 1:58, Loy in der Show.

0: Ja.
1: Tja, Leute, früher war es übel leicht, Witze über die Bundeswehr zu machen. Heutzutage ist das Thema Bundeswehr allerdings ein ernstes, wegen Dings, Zeitenwende. Klingt nach einem Song von Revolverheld, ist aber inzwischen Phase. Deshalb gibt's in Deutschland ja auch einen neuen Wehrdienst. Also praktisch eine Situationship mit der Bundeswehr. Nur, dass einige nicht mal Bock auf die Kennenlernphase haben. Von den Fragebögen, die Männer ab 18 seit Januar ausfüllen müssen, bleibt laut Redaktionsnetzwerk Deutschland gut jeder vierte unbeantwortet. Die Bundeswehr wird praktisch geghostet. Ganz andere Geschütze fahren dagegen sogar die Schüler auf. Bundesweit wird heute am 8. Mai wieder zum Schulstreik gegen die Wehrpflicht aufgerufen. Krass, ich bin damals nicht in die Schule gegangen wegen Französisch oder Bauchi. Die Jugend von heute hat sogar politische Motive und das ist stark. Aber irgendwie sehe ich das auch kritisch. Das Ding ist nämlich, ich wohne ums Eck von der Schule und da steht auf einem Graffiti: Jugend streikt und kämpft. Und das Wort streikt wurde damit G geschrieben. Und da dachte ich, gut, dass ihr für eure Rechte auf die Straße geht, aber auch die jungen Leute in diesem Land müssen endlich mal verstehen, dass es bei Graffitis keine Autokorrektur gibt.
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0: Ja.

0: Fever Dream, Fieber Traum, das denke ich auch jeden Freitag, wenn ich ins Studio reinlaufe zur Sendung und dann stelle ich fest, dass das doch die Wahrheit. Phyllis ist da.
1: Ich schwöre, ich wollte genau das Gleiche sagen. Das ist die, den Vibe, den sie eigentlich braucht. Machen wir sie Taylor Swiftie rein in die Olga.
0: Lass Olga raus. Elizabeth Taylor, so heißt der Song von Taylor Swift, läuft gleich in den Nachrichten mit Noah Theis. Alles hier nach.
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5: 12:26 Uhr mit den Nachrichten. Noah Theiss. Noah, was trendet heute an diesem Freitag in den Socials?
6: Ja, Harry Styles trendet gerade. Er hat auf YouTube jetzt das Musikvideo zu seinem neuen Song Dance No More veröffentlicht und schon 1,6 Millionen Views.
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5: Und was ist sonst noch wichtig?
6: In einer Volksbank in Sinzig in Rheinland-Pfalz läuft immer noch eine Geiselnahme. Die Polizei sagt, dass sich mehrere Täter in der Bank verschanzt haben. Big FM-Reporterin Sabine Koppers ist für uns in Sinzig. Was ist denn der Stand im Moment?
8: Hier rund um die Bank ist alles voller Polizei, auch in der Luft. Es kreisen die ganze Zeit Polizeihubschrauber über uns. Von einem Sprecher habe ich inzwischen erfahren, dass die Polizei von mehreren Tätern und Geiseln in der Bank ausgeht. Unter anderem der Fahrer eines Geldtransporters. Der wurde hier möglicherweise heute Morgen abgefangen und bedroht. Der Transporter steht auf jeden Fall immer noch vor der Bank. Für Menschen außerhalb der Absperrungen besteht laut Polizei im Moment keine Gefahr.
6: Ja, wir halten euch natürlich in unseren News bei Big FM über die Geiselnahme in Sinzig auf dem Laufenden. Bis zu 1.000 € extra und steuerfrei vom Arbeitgeber. Das hätte für viele von uns erstmal eine schnelle Hilfe wegen der hohen Spritpreise sein können. Daraus wird aber erstmal nichts. Der Bundesrat hat die Entlastungsprämie nämlich gestoppt. Die Länder sind nicht damit einverstanden, dass sie und die Kommunen einen großen Teil der Kosten tragen sollen. Die Bundesregierung kann jetzt den Vermittlungsausschuss anrufen, um da einen Kompromiss mit den Ländern zu finden. Apropos Spritpreise, die sind gerade auf dem niedrigsten Stand seit 2 Monaten. Ein Liter E10 hat im bundesweiten Tagesdurchschnitt gestern 1,98 € gekostet. Diese lag bei genau 2 Euro. Das hat der ADAC jetzt ausgerechnet. Einerseits dürfte das am Tankrabatt liegen, vor allem aber am Ölpreis. Der ist seit Montag nämlich ordentlich gesunken. Unterm Strich sind die Spritpreise im Moment aber natürlich noch viel höher als vor dem Iran-Krieg.
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6: Das Grundwasser rund um den Oberrhein ist ordentlich mit Pestiziden, Medikamentenrückständen und Chemikalien belastet. Das zeigt eine neue Studie von Wissenschaftlern aus Deutschland, Frankreich und der Schweiz. Die haben das Grundwasser an fast 1.500 Messstellen in Rheinland-Pfalz, Baden-Württemberg, Hessen und dem Elsass untersucht. Und das Ergebnis? Praktisch überall wurden Schadstoffe im Grundwasser gefunden und an fast 60% der Messstellen wurde mindestens ein Grenzwert auch überschritten. Die Stoffe kommen wohl aus der Industrie, der Landwirtschaft, aber auch von uns aus unseren Haushalten. Wichtig ist allerdings, es geht hier um das Grundwasser und nicht um unser Trinkwasser.
5: Okay, Noah, danke schön.
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11: In Deutschland bahnt sich ein Mix aus Sonne und Wolken an. In Rheinland-Pfalz und Baden-Württemberg könnt ihr euch auf freundliches Wetter mit bis zu 21 Grad freuen. Am Samstag bleibt es vielerorts heiter. Temperaturen klettern auf bis zu 25 Grad. Gewitter im Südosten möglich. Sonntag werden Schauern und Gewitterrisiken bei maximal 24 Grad erwartet. Gerade sieht's so aus. In Wiesbaden am Kurhaus sind es 14 Grad. In Hannover am Maschsee 8 Grad und in Köln am Rheinauhafen 13 Grad.
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11: A1 Bremen Richtung Lübeck. Zwischen Maschener Kreuz und Dreieck Hamburg Südost stehst du 7 Kilometer im Stau mit bis zu 40 Minuten Verzögerung. Also Geduld ist angesagt auf der A3 Richtung Köln. Zwischen Kreuz Ratingen Ost und Kreuz Hilden staut es sich auf 6 Kilometern, was bis zu eine Stunde dauern kann. Da bleibt Zeit für eine gute Playlist. A3 Frankfurt Richtung Köln. Zwischen Frankfurt am Main Flughafen und Mönchhof Dreieck stockender Verkehr auf 4 Kilometern mit einem Zeitverlust von bis zu 50 Minuten. Bleib locker, das wird schon.
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2: Wenn ihr Lust habt, morgen was richtig Nices zu starten, dann könnt ihr euch ab 12 Uhr so ein bisschen Dayrave geben. Und zwar wird es sehr cool. Sabah Café und Bar in Berlin-Kreuzberg, euer Place to be. Da geht es nämlich mit Wake and Shake ordentlich ins Wochenende. Es wird ein Coffee Rave, das lieben wir. Also checkt das auf jeden Fall mal ab. Es sind 5 Stunden, könnt ihr feiern mit Coffee Community und einige nice DJs mit am Start. Kostet 8 Euro. Viel Spaß morgen.
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0: für alle Glücksspieler. Bei einer Lottoziehung wurden 1999 die 5 richtigen Zahlen 2, 3, 4, 5, 6 von 38.000 Spielern getippt. Sie erhielten jeweils 380 Mark. Hast du nicht gewusst, oder? Naja, wir sagen es dir ja.
1: Jennifer Lopez und David Guetta.
2: Hast du mal gesehen, was die Frau für einen krassen Sixpack hat?
1: Hast du das gesehen? Nee, habe ich tatsächlich
2: Alter,
1: nicht
2: das
1: gesehen.
2: Das ist brutal. Die ist gefühlt schon 100. Die sieht immer noch aus wie 20. Ihre Songs sind auch immer noch geil. Und sie, also wirklich, die wird nicht alt. Das ist crazy.
1: Dass Jennifer Lopez ein Sixpack hat, wusste ich nicht. Jetzt weiß ich's. David Guetta hat ein Sixpack.
2: Woher weißt du das?
1: Weil ich das gesehen habe. Weil
2: hast du das gesehen?
1: Weil ich in einem Live-Video war, wo er auf seinem Boot in Frankreich war für Tomorrowland. Das darf ich wahrscheinlich gar
2: warum
1: nicht erzählen,
2: warst du nicht um auf dem Boot?
1: Also warum ich nicht mit auf dem Boot war. Viertel vor eins gleich, Jennifer Lopez und David Guetta, Save Me Tonight.
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0: Yo, 12 Minuten vor 1 an diesem Freitag.
1: Yo. Es ist so geil, das Wochenende steht an. 0890901. Kat hat uns gerade eine WhatsApp geschrieben. Hey Rob, hey Phyllis, ich habe Wochenende und freue mich so auf Sonne, Balkon und Aperol. Ey, das klingt nach einer perfekten Kombi.
0: Nee.
1: Bist du nicht ein Aperoler?
0: Bist du irre. Und wenn ich Kerle sehe, die Aperol trinken, dann würde ich am liebsten echt rübergehen zum Kellner und abbestellen für den Tisch neben mir oder sowas.
1: Hä, was bist denn jetzt
0: Aperol
1: so?
0: Aperol Spritz?
1: Ja, und Spritzgetränke. Das macht Spaß. Nur weil du alt bist.
0: Sag mal, am Kopf drauf. Ne? Ich hör das, was du sagst ins Mikro. Save me tonight, Jennifer Lopez und David Guetta. Ab mit uns ins Wochenende.

0: Kamerad. Be mine.
1: Das macht einfach gute Laune.
0: Ich habe sowieso geile Laune. Sommer ist gefühlt da. Big FM, Rob Green und Phyllis.
1: Yes.
0: Mit Jonas Blue und Jack and Jack.
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0: begrüßen. All the things she said. So, jemand im Studio, es gibt nur zwei Leute, Rob Green und Phyllis, und ich bin's nicht, wird sich sehr freuen über diesen nächsten Song, der um Mitternacht rauskam.
1: Ja!
0: Mr. Harry Styles.
1: Ja, der Typ ist einfach wirklich, ich liebe seine Songs. Nicht nur, weil er jetzt irgendwie hot aussieht und die meistens, oh, Harry. Nee, ich mag die Songs. Die kannst du so einen Sonntag, weißt du, bist du daheim, entspannt, kannst du dir die reinziehen. Du hast immer eine gute Zeit. Dance No More, geiler Song auch wieder. Also ich finde, der ballert immer gut. Wir haben auch schon neulich darüber diskutiert, der ist so das Pendant zu Billie Eilish, finde ich. In männlich.
0: Gut, da müsste ich drüber nachdenken, ob das... Ja, nee. Ich bin nicht der größte Fan, allerdings muss ich wirklich sagen, ist auf jeden Fall als Künstler sehr talentiert und der Song ist auch geil irgendwie.
1: Ja.
0: Heute Nacht rausgekommen, Big FM, selbstverständlich mit Harry Styles. Hier ist Dance No More.

0: Topic Becky G.
1: Ach, das ist auch einfach nur...
0: Das ist einfach nur chillig,
1: geil. Da entspanne ich mich, gell? Da bin ich so, ach, scheiß drauf, die Woche ist rum, egal was war. Ob sie gut war oder schlecht war, ich fühle mich gut mit Whiskey MC.
0: At the party, 26 Grad sollen es werden am Wochenende.
1: Ja.
0: Wir chillen uns in Richtung Wochenende und ebenfalls gleich Noah Theiss mit den neuesten Nachrichten.
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4: 13.26 Uhr, Phyllis und Rob Green.
5: Yes.
4: Und mit den Nachrichten, hier ist Noah Theis. Noah, was trendet in den Socials heute Nachmittag?
6: Panini-Sticker kennen wir noch aus unserer Kindheit und die sind bei einigen von uns scheinbar immer noch angesagt. Auf TikTok geht's nämlich gerade ab. Die Sticker mit allen Fußballern für die WM26 sind jetzt draußen. Viele sammeln die und diesmal soll es übrigens so viele Sticker geben wie noch nie.
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6: In Sinzig in Rheinland-Pfalz ist gerade alles voller Polizei. Da läuft nämlich immer noch eine Geiselnahme in einer Volksbank. Die Polizei sagt, dass sich mehrere Täter mit mehreren Geiseln im Tresorraum der Bank verschanzt haben. Unter den Geiseln ist auch der Fahrer eines Geldtransporters. Der ist heute Morgen wohl von einem der Täter vor der Bank abgefangen worden. Dazu, wie es jetzt weitergeht, hat uns Polizeisprecher Jürgen Fachinger eben das hier gesagt.
8: Das sind taktische Maßnahmen. Man sieht, Spezialeinsatzkräfte sind da, die Verhandlungsgruppe ist da und dann gibt es gewisse Szenarien, die sich abspielen, aber da bitte ich um Verständnis, dass wir da jetzt nicht näher ins Detail gehen können.
6: Wie die Täter bewaffnet sind, was sie vielleicht fordern und ob es Verletzte gibt, das ist im Moment aber alles noch unklar. 1.000 Euro extra und steuerfrei vom Arbeitgeber gegen die hohen Spritpreise, die gibt's erstmal nicht. Der Bundesrat hat die Entlastungsprämie heute nämlich gestoppt. Der Sozialverband Deutschland ist davon ziemlich enttäuscht. Die 1.000 Euro wären für viele eine große Hilfe gewesen, sagt er. Tatsache ist ja aber auch, dass viele Arbeitgeber die gar nicht gezahlt hätten. In ganz Deutschland gehen heute wieder viele Schülerinnen und Schüler gegen den Wehrdienst auf die Straße. Seit Januar bekommen ja alle 18-Jährigen einen Fragebogen, den die Männer auch ausfüllen müssen. Der Wehrdienst bleibt aber erstmal freiwillig und selbst wenn er mal Pflicht wäre, geht immer noch der Zivildienst.
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6: Public Viewings zur WM dieses Jahr in Deutschland sind jetzt ganz offiziell erlaubt. Nach dem Bundestag hat heute auch der Bundesrat den Ausnahmen zum Lärmschutz zugestimmt. Damit gehen Public Viewings auch nach 22 Uhr klar. Bei der Endrunde im Juni und Juli starten viele Spiele, ja, wenn es bei uns schon Nacht ist.
4: Okay, Noah, danke schön.
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9: In Deutschland zeigt sich der Nachmittag mit dichten Wolken und Schauerchancen im Süden. Temperaturen bis 18 Grad in Stuttgart. Am Abend mischen sich vereinzelt Gewitter in den Süden. Die Nacht bleibt vielerorts wolkenlos. Gelegentlich zieht Nebel auf. Morgen gibt's einen freundlichen Samstag mit viel Sonne und 21 Grad. Sonntag wird es sommerlich warm mit 20 bis 25 Grad. Abends steigt das Risiko für Gewitter. Aktuell sind es in Mönchengladbach am Borussia-Park 16 Grad, in Münster 14 Grad und in Leipzig 10 Grad.
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9: Aufgepasst, hier kommen da die Verkehrsmeldungen, die ihr heute unbedingt im Kopf behalten müsst. Auf der A1 von Lübeck Richtung Hamburg geht es zwischen Kreuz Hamburg Ost und Dreieck Norderelbe einfach nicht voran. 7 Kilometer Stau, das bedeutet bis zu einer Stunde Zeitverlust. A2 Hannover Richtung Dortmund. Zwischen Hannover Langenhagen und Raststätte Garbsen-Nord steckst du ebenfalls im Stau. Hier sind satte 6 Kilometer betroffen und auch das dauert bis zu einer Stunde. Also passt gut auf und fahrt unbedingt sicher.
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2: Das Wochenende steht endlich vor der Tür und es gibt eine richtig geile Veranstaltung. Wenn ihr morgen noch nichts vorhabt, dann ab mit euch nach Heidelberg, SNP Dome, euer Place to be. Da geht's nämlich los um 19 Uhr. The 100 Year Tour, the Harlem Globetrotters sind live am Start. Das heißt, ihr bekommt Basketball, Humor, Entertainment, alles in einem. Es wird legendary. Tickets gibt's noch online ab 39 Euro. Morgen Abend in Heidelberg. Viel Spaß euch.
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0: Es ist Sam. Das ist so schön. Ein gechillter Sonntagvormittag und er läuft und draußen scheint die Sonne bis zu 26 Grad am Wochenende. Rob Gray mit Phyllis, Olivia Dean, So Easy to Fall in Love gleich.
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0: Der Freitag, es geht wirklich, wirklich, wirklich Richtung Wochenende und zwar in ein sehr sommerliches Wochenende. Yeah. 26 Grad kriegen wir in Deutschland, ey.
1: Ja, und es heißt auch, es soll ein richtiges Juli-Wochenende sozusagen werden. Also Leute, let's fucking go. Es gibt richtig geile Sachen natürlich, die wir starten können. 08900901, Ella hat uns eine WhatsApp geschickt.
2: Wir gehen mit meiner ganzen Familie Golf spielen am Wochenende. Ich freue mich schon sehr, weil das Wetter hier in Baden-Württemberg gerade super geeignet ist dafür.
3: Ich finde Golf ein bisschen langweilig, muss ich gestehen.
1: Hä, so Minigolf finde ich richtig
3: Minigolf
1: witzig.
3: Minigolf ist super.
1: Und dann kannst du noch ein Trinkspiel draus machen?
3: Ja, Minigolf liebe ich, wirklich. Da bin ich Kleinkind mal wieder. Was macht ihr? 08900901 jetzt in der Show. Let me be the second voice neu auf der Playlist. Zara Larsson ist dabei und Olivia Dean.
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Sehr schöner Song ist das. The Second Voice. Let Me Be. Sehr geil. Big FM Rob Green an diesem Freitag zusammen mit Phyllis. Ab mit uns Richtung Wochenende. Und was war im Wochenende? 26 Grad mit viel Sonnenschein. Metro Boomin.

0: FM Rob Green mit Phyllis an diesem Freitag. Zwei Menschen, die ich kennenlernen durfte. Eine Person in echt und die andere hat mir einfach mal per Instagram mal was geschrieben. Und ich habe mich zu Tode erschrocken. Calvin Harris. Ich hatte ein Video gepostet, wie wir von der Morning Show damals hier bei Big im Studio getanzt haben. Und Calvin Harris schrieb nur mir zurück, hey, cool.
1: Echt?
0: Und ich so, guck drauf, so, der Calvin Harris. Das war irgendwie geil.
1: Ich lieb's.
0: Und Jazzy liebe ich. Also, kommt aus Irland, hat auch einen sehr geilen irischen Dialekt. Liked, wenn man mit ihr redet, mit Sonny Federer zusammengearbeitet. Also das wird ein Brett.
1: Ist so. Die haben nämlich einen neuen Song released, freitags. Wir checken natürlich alles, was frisch rausgekommen ist, die Nacht. Und der ist wirklich nice. Also ich meine, Calvin Harris, krass, dass er dir schreibt, wenn er schon mit Frank Ocean, Pharrell Williams, Rihanna, The Weeknd zusammengearbeitet hat. Die Nummer jetzt, absoluter Sommersong, gönnen wir uns natürlich jetzt hier auf Big FM.
0: Satisfy, Calvin Harris und Jazzy.
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0: Rob Green, Summit Phyllis an diesem Freitag. Es geht Richtung Wochenende mit Fever Dream. Das ist Alex Warren gleich und die neuesten Nachrichten mit Noah Theis hier nach.
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2: Hey, hier ist Max. Ihr sucht nach einem Job, der euch erfüllt. Ein Job, der täglich mit Menschen zu tun hat, in dem ihr richtig aufgehen könnt, eure Kommunikationsskills und euer Fachwissen nutzen könnt. Dann ist der Pflegejob genau das Richtige für euch. Die Nachfrage nach Pflegekräften in Deutschland ist groß und ihr könnt richtig gute Entwicklungsmöglichkeiten nutzen. Zum Beispiel könnt ihr eine Ausbildung zum Pflegefachmann oder zur Pflegefachfrau machen. Das Coole ist, dieser Berufsabschluss ist in Europa anerkannt und ihr könnt auch in jedem anderen EU-Land arbeiten. Es gibt auch international anerkannte Masterstudiengänge. Außerdem bedeutet der Job in der Pflege nicht zwingend, dass ihr nur in einem Altenheim oder im Krankenhaus arbeiten müsst. Ihr könnt zum Beispiel auch eine Ausbildung oder ein Studium in einem Bereich Pflegemanagement oder bei einer Krankenkasse machen oder sogar in einer Unternehmensberatung arbeiten. Die Nachfrage nach Pflegekräften in Deutschland ist groß und ihr könnt richtig gute Entwicklungsmöglichkeiten nutzen. Was es noch so für Weiterbildungen, Ausbildungen und Umschulungen gibt, habe ich euch zusammengefasst auf bigkarriere.de. Klickt euch rein.
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3: 14.27 Uhr an diesem Freitag, Rob Green mit Phyllis und mit den Nachrichten Noah Theiss. Noah, was trendet an diesem Freitag in den Socials?
4: Viele von euch googeln gerade nach dem TÜV. Das Europaparlament hat nämlich den Plan abgelehnt, dass ältere Autos jedes Jahr zum TÜV müssen. Als diese Idee vor ein paar Monaten rauskam, war das ja ein Riesenaufregerthema. Wie es aussieht, hat sich das jetzt aber erstmal erledigt.
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4: Die Geiselnahme in einer Volksbank in Sinzig in Rheinland-Pfalz läuft immer noch und jetzt ist offenbar auch die GSG 9 auf dem Weg, also das schwere Geschütz der Bundespolizei. Man rüstet sich wohl also auch für einen möglichen Zugriff. Was wissen wir bisher? Heute Morgen haben mehrere Täter wohl einen Geldtransporter vor der Bank abgefangen. Jetzt haben sich die Täter mit dem Fahrer des Geldtransporters und weiteren Geiseln im Tresorraum der Bank verschanzt. Stand jetzt hat die Polizei aber keine Hinweise darauf, dass es Verletzte oder sogar Tote gibt. Allerdings ist auch immer noch unklar, wie die Täter bewaffnet sind und ob sie irgendwelche Forderungen haben. Seit 3 Monaten gibt es den Wehrdienst in Deutschland und inzwischen hat die Bundeswehr auch erste Rekruten. Das Verteidigungsministerium sagt jetzt, dass mittlerweile Musterungen laufen und auch schon einige Bewerber eingestellt wurden. Wie viele genau, sagt das Ministerium aber nicht. Nur so viel ist klar, über 200.000 Briefe wurden schon an 18-Jährige verschickt und längst nicht alle haben ihren Fragebogen auch ausgefüllt. Die Spritpreise sind auf den niedrigsten Stand seit 2 Monaten gefallen. Ein Liter E10 hat im bundesweiten Tagesdurchschnitt gestern 1,98 gekostet. Diese lag bei 2 Euro, das hat der ADAC erst ausgerechnet. Einerseits dürfte das am Tankrabatt liegen, vor allem aber auch am Ölpreis, der ist seit Montag nämlich ordentlich gesunken. Unterm Strich sind die Spritpreise aber gerade natürlich immer noch deutlich höher als vor dem Irankrieg.
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4: Ariana Grande ist gerade fleißig am Proben für ihre Tour. In einem Monat geht's ja los und auf Insta teilt sie gerade die Vorbereitungen. Nach Europa kommt Ariana auch, allerdings ist hier der einzige Stopp in London.
3: Okay, Noah, vielen Dank.
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7: In Deutschland erwarten uns später dichte Wolken. Der Nachmittag bringt bewölkten Himmel mit Regen, besonders im Westen und in der Mitte. Im Süden kann es zu Gewittern kommen. Die Sonne bleibt meist hinter Wolken verborgen. Maximal klettern die Temperaturen auf 18 Grad im Süden. Der Ausblick aufs Wochenende zeigt sich wechselhaft mit Gewittern im Süden am Samstag, während Sonntag sommerlich warm bleibt. Gerade sieht's so aus. In Bonn am Beethovenhaus haben wir 18 Grad, in Bielefeld 13 Grad und in Düsseldorf 17 Grad.
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7: A1 Bremen Richtung Lübeck zwischen Maschener Kreuz und Dreieck Hamburg Südost. 12 Kilometer Stau erwartet bis zu einer Stunde Verzögerung. A2 Hannover Richtung Dortmund zwischen Hannover Bosfeld und Raststätte Garbsen Nord. 12 Kilometer Stau, ebenfalls einer Stunde Verzögerung. A7 Flensburg Richtung Hamburg zwischen Hamburg Schnelsen Nord und Hamburg Bahrenfeld. 9 Kilometer Stau, Zeitverlust von bis zu einer Stunde. Gute Fahrt und bleibt aufmerksam.
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2: Wenn ihr Lust habt, morgen was richtig Nices zu starten, dann könnt ihr euch ab 12 Uhr so ein bisschen Dayrave geben. Und zwar wird es sehr cool. Sabah Café und Bar in Berlin-Kreuzberg, euer Place to be. Da geht's nämlich mit Wake and Shake ordentlich ins Wochenende. Es wird ein Coffee-Rave, das lieben wir. Also checkt das auf jeden Fall mal ab. Es sind 5 Stunden, könnt ihr feiern mit Coffee-Community und einige nice DJs mit am Start. Kostet 8 Euro. Viel Spaß morgen.
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0: Friends, was geht ab? Happy Friday! Gleich auf Deutschlands Pixel Playlist Mood von 24 Golden, Ian Dior mit am Start. Dann habe ich für euch noch Mr. Know-It-All, das ist Teddy Swims, der ist ganz neu. Sprachnachricht von Jenny kam auch schon rein, was geht denn am Wochenende?
1: Ich gehe heute mit meiner besten Freundin in so eine sehr crazy Ausstellung hier in Köln. Und zwar geht es da irgendwie um Serienkiller und irgendwie deren Taten. Oder warum die das gemacht haben, was da genau passiert ist. Und ich finde es irgendwie sehr, sehr krass, weil meine beste Freundin ist ultra True Crime Fan und sie hatte das jetzt die letzten Tage schon immer gesehen und wollte da unbedingt hin und heute öffnet das. Ich bin wirklich sehr gespannt, was mich da erwartet. Ich bin noch ein bisschen skeptisch, weil ich nicht genau weiß, was da alles gezeigt wird. Mhm. Aber ich bin auch ehrlicherweise zu neugierig, um nicht hinzugehen.
0: Boah, da wäre ich auch dabei. Okay. Ehrliche Frage, 08900901. Ich weiß, ihr seid so kleine True Crime Fans, ne? Völlig egal, Criminal Minds, Weird Crimes, ihr zieht euch sowas rein. 08900901. Kann mir einer erklären, warum True Crime sowas Geiles ist? 08900901.
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0: Teddy Swims ist das hier auf Big FM mit Mr. Know-It-All. Heute ging es los und zwar mit der Serienmördermesse in Köln. Also es ist eine Ausstellung. Jenny gerade in der Show gewesen hat schon gesagt, ich bin gespannt, ich gehe da auf jeden Fall hin. Ich persönlich denke mir so, Serienmörder, weiß ich nicht, ob ich mir das reinziehen will. Aber es gibt genug Leute, die auf True Crime stehen. 08900901, Reese, wer da?
1: Hi, hier ist die Franzi.
0: Hallo Franzi. Franzi, wie geht's dir?
1: Ja, soweit ganz gut. Ich mache halt das Beste draus immer.
0: Gut, das klingt. Es ist auf jeden Fall eine richtig schöne, positive Einstellung. Franzi, ich habe eine Frage an dich. Bist du so eine kleine True-Crime-Maus?
1: Ja.
0: So der Klassiker, so brauche ich zum Einschlafen oder ziehst du es dir auch schon aktiv rein?
1: Ab und zu nimmt man sich das.
0: Aber ist schon, kannst du mir mal die Faszination dran erklären, weil ich verstehe es bis heute nicht. Oder ja, was ist der Catch für dich dran?
1: Also ich sage jetzt mal so, mit großer Begeisterung schaue ich das jetzt eigentlich auch nicht so. Also nur wenn jetzt halt nichts anderes gerade.
0: Okay.
1: Ja, läuft.
0: Okay, vielleicht finden wir ja einen wirklichen Hardliner. 08900901 ist die kostenlose Nummer zu mir ins Studio, wenn ihr auf Sachen steht wie True Crime, Criminal Minds, was gibt's denn noch, Weird Crimes und so weiter und so fort. Dann seid ihr jetzt die richtigen Ansprechpartner und die brauche ich. 08900901, die Nummer zu mir ins Studio, jetzt auf der Big FM Playlist. Pray and See, Lilywood, The Prick und Robin Schulz.

0: Alessa und Katy Perry sind das hier auf Big FM 08900901. Reese hier weiter.
1: Hi, ich bin Nora.
0: Hallo Nora. Nora, wie geht's dir an diesem wunderschönen Freitag? Alles gut?
1: Super, alles perfekt. Hochziehende Wochenende, wa?
0: So, das ist doch die richtige Einstellung. Vielleicht auch dann noch eine schöne Serienmördermesse mitnehmen. Kann man auf jeden Fall auch mal
1: machen. Oh ja, unbedingt.
0: Oh mein Gott, du bist wirklich drin. Okay, Nora. Warum?
1: Ja, es klingt jetzt wirklich geisteskrank. Also wirklich. Aber ich fühle mich so viel sicherer.
0: Dein Ernst?
1: Ich schwör's euch. Keiner versteht es. Nicht mal meine beste Freundin versteht es. Nicht mal mein Partner versteht es. Nicht mal mein Freund. Aber wenn ich abends vorm Schlafen gehen Morddokus schaue oder so True Crime, dann denke ich mir, würde mich jetzt jemand angreifen. Ich habe Inspiration. Ich weiß nicht, zu verteidigen.
0: Das finde ich.
1: Ich meine das ernst.
0: Ich glaube dir das. Der Gedanke ist auch sweet. Ich fühle mich auch bisher, ich fühle mich jetzt auch gerade sicherer, wo wir sprechen. Aber hast du einen Favoriten?
1: Ja, Jens Söring. Okay. Er ist der Coolste. Seine Ex ist einfach schuldig. 100 Pro.
0: Oh,
1: er hat nichts damit zu tun gehabt.
0: Oh mein Gott.
1: 1 Milliarde %. Warum sollte er TikTok-Livestreams machen, wenn er schuldig ist? Also, wie kommt man drauf?
0: Na?
1: Der Typ ist der Geilste.
0: Oh mein Gott.
1: Jens auf die 1.

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3: So smooth geht's gleich weiter. Das ist der Sound für den Freitagnachmittag. Oder, falls ihr heute Abend natürlich feiern geht, mit Sicherheit auch auf der Playlist Jason Derulo's Sexy For Me. In den nächsten 2,5 Minuten auf Big FM. Stay tuned.
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0: zu seinem neuen Song Dance No More veröffentlicht und inzwischen schon über 1,6 Millionen Views.
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0: Die Geiselnahme in einer Volksbank in Sinzig in Rheinland-Pfalz ist vorbei. Die Polizei hat eben erklärt, dass Spezialkräfte in die Bank gegangen sind und dort zwei Geiseln gefunden haben. Denen geht's auch gut, aber die Täter, die sind weg. Polizeisprecher Jürgen Fachinger hat uns vor ein paar Minuten das hier gesagt.
3: Es ist keine weitere Person in dem Anwesen gefunden worden. Das Anwesen ist komplett abgesucht worden, durchsucht worden. Und insofern müssen wir davon ausgehen, dass der oder die Täter das Objekt zu einem Zeitpunkt verlassen haben, möglicherweise unmittelbar nach der Tat.
0: Ob die Täter Beute gemacht haben, ist noch nicht bekannt. Jetzt wird erstmal nach ihnen gesucht. Das Hantavirus ist bei der Frau, die vom Kreuzfahrtschiff in die Uniklinik Düsseldorf gebracht wurde, nicht nachgewiesen worden. Die Klinik hat jetzt gesagt, dass man die 65-Jährige umfangreich untersucht habe, aber im Moment nichts auf eine Infektion hindeute. Die Inkubationszeit ist bei Hantaviren aber sehr unterschiedlich und deshalb bleibt die Frau in der Klinik und wird weiter beobachtet. 1.000 Euro extra und steuerfrei vom Arbeitgeber gegen die hohen Spritpreise, die gibt's erstmal nicht. Der Bundesrat hat die Entlastungsprämie heute nämlich gestoppt. Der Sozialverband Deutschland ist davon ziemlich enttäuscht. Die 1.000 Euro wären für viele eine große Hilfe gewesen, sagt er. Tatsache ist ja aber auch, dass viele Arbeitgeber die gar nicht gezahlt hätten.
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0: Das Grundwasser rund um den Oberrhein ist ordentlich mit Pestiziden, Medikamentenrückständen und Chemikalien belastet. Das zeigt eine neue Studie von Wissenschaftlern aus Deutschland und Frankreich. Die haben das Grundwasser an fast 1500 Messstellen in Rheinland-Pfalz, Baden-Württemberg, Hessen und im Elsass untersucht. Und das Ergebnis: an fast 60% dieser Messstellen wurde mindestens ein Grenzwert überschritten. Wichtig ist aber, es geht hier um das Grundwasser und nicht um unser Trinkwasser.
2: Dankeschön, Noah.
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2: In Deutschland bleibt es spannend. Am Freitagnachmittag erwarten uns dichte Wolken mit Regen, besonders im Westen und der Mitte. Die Höchsttemperaturen klettern auf 18 Grad, aber die Sonne zeigt sich wenig. Heute Abend bleibt es in der Mitte stark bewölkt mit Regen. Im Süden sind Gewitter möglich. Das Wochenende bringt bessere Stimmung. Samstag wird es heiter mit bis zu 25 Grad, obwohl Schauer auftreten können. Sonntag erwartet uns Ähnliches, gewappnet für Schauer und Gewitter. In Augsburg an der Fuggerei steht das Thermometer auf 18 Grad.
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2: A1 Bremen Richtung Lübeck, zwischen Maschener Kreuz und Dreieck Hamburg Südost 14 Kilometer, Zeitverlust 60 Minuten. A1 Lübeck Richtung Hamburg stockt, zwischen Kreuz Hamburg Ost und Dreieck Norderelbe 10 Kilometer, eine Stunde einplanen. Auf der A2 Hannover Richtung Dortmund staut es zwischen Hannover Bosfeld und Raststätte Garbsen Nord 12 Kilometer. A7 Richtung Hamburg staut es zwischen Hennstedt Ulzburg und Hamburg Bahrenfeld 9 Kilometer, etwa eine Stunde verlieren.
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3: Hi, hier ist Zoe Weiss und ich singe jetzt meinen Song Control hier bei Big FM.

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1: Friends, Start ins Wochenende. Reese hier, wer da?
2: Hallo, ich bin der Giat, freut mich.
1: Giat, Bro, was geht? Was machen Sachen?
2: Ich chill, Bruder, ich bin am Chillen. Was geht bei dir?
1: Ich würde gerne chillen, also ich bin nicht am Chillen. Ich muss noch arbeiten ein bisschen so.
2: Ah, schade, ja.
1: Brudi, warum hast du schon Feierabend? Was ist los? Wird nichts gearbeitet?
2: Bro, ich bin Student, ja. Leben ist entspannt manchmal.
1: Hayat, wie meine Fachkreisen sagen.
2: Hayat, Bruder, du weißt, rede.
1: So, was studierst du?
2: Maschinenbau.
1: Okay, korrekt. Was meinst du, wie wird's? Wie lange musst du noch?
2: Noch ein bisschen, aber nicht mehr viel. Ich bin da auf der Endgeraden gerade.
1: Okay, was sagt jobtechnisch oder erstmal Sabbat, ja, chillen und so?
2: Nein, auf jeden Fall direkt rein. Ich bin ein fleißiger Junge, weißt du da.
1: Guck mal, so muss sein, Alter.

0: Das ist Apache 207 hier auf Big FM. Deutschlands Big Beats 08900901 Receiver. Wer ist denn da?
1: Ja, Lale und Hanan.
0: Hi, beiden.
1: Also, wir waren gerade spazieren und wir wollten das einfach mal mit euch teilen, weil so. Das im Radio lief, dass man anrufen sollte, wenn man
0: absolut
1: spazieren
0: richtig
1: war oder wie viel man spazieren geht.
0: Okay, jetzt ist die Frage, ihr seid zu dritt, ne?
1: Wir sind zu zweit.
0: Zu zweit, yeah. Okay. Hattet ihr beide das Handy mit?
1: Hatten wir beide unser Handy mit?
2: Nee.
0: Guck mal, das ist auf jeden Fall schon mal eine 10 von 10. 08900901. Dieses Jahr ganz hoch im Kurs, bei mir zumindest. Ein Urlaub ohne Handy. 5 Tage lang am Stück wirklich kein Smartphone dabei zu haben. Auch so ein bisschen Meditation und sowas nebenbei. Wer hat sowas denn schon mal gemacht, Big FM Community? 08900901, Handyfreie Zeit im Urlaub. Geht das? 9.

0: Urban Retail Aura hier auf FM. Der ist neu, fresh zum Wochenende. 08900901, handyfrei. In den Urlaub geht's für mich bald. Ich weiß nicht, ob ich das kann.
1: Was geht ab, Reese? Bruder, hier ist der Waldi.
0: Oh, Waldi, hombre, mir geht's sehr gut. Wie geht's dir?
1: Ja, alles exzellent, Bruder.
0: Bro, was geht schon auf dem Weg ins Wochenende oder müssen wir noch hier ein paar Geschäfte drehen?
1: Nee, die Geschäfte sind jetzt erledigt.
0: Sehr gut. Das ist
1: was
0: sehr
1: geht
0: gut.
1: Bei dir, alles fit?
0: Alles super, Alter. Ich scheiß mich ein bisschen ein. Ich habe übernächste Woche Urlaub und der wird handyfrei und ich scheiß mich ein, ja.
1: Ja, das ist stark, finde ich echt stark, Mann.
0: Hast du schon mal gemacht?
1: Pass auf, ich habe deswegen beim Fußball mich mit so einer Mama unterhalten, ne? Und die seit dem Tag waren 7 Wochen handyfrei.
0: Wow.
1: Sie hat gesagt, hey, hör zu, ich habe jeden eine Mail geschrieben, ja, dass ich jetzt nicht mehr erreichbar bin. Und sie hat es mal eine Woche probiert, dann war es plötzlich die 2. Woche. Und jetzt hat sie gesagt, Waldi, jetzt bin ich bei Woche 7. Da sage ich, was? Und das funktioniert? Sagt sie einwandfrei, ich habe jetzt mehr Zeit. Und nicht, warte, ich muss noch kurz antworten oder sowas.
0: Ja,
1: ich
0: habe
1: gesagt, das Beste, was ich je machen konnte.
0: Krank, Alter.
1: Einfach ausgeschalten, die Schublade rein, nie wieder rausgeholt.
0: Waldi, jetzt ist aber die Preisfrage, wie hast du ihre Nummer noch geklärt, wenn sie keine Nummer mehr hat?
1: Nee, tatsächlich habe ich die nicht geklärt.

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13: 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Dreckige Autos können sogar nach mehrmaligem Vergehen konfisziert werden. 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
1: Sie ist erfolgreich und sie kommt nach Mainz, beziehungsweise sie ist schon da, muss man natürlich sagen, weil sonst wäre sie auch ein bisschen spät dran. Aber heute Abend ab 23 Uhr könnte sie im Beben in Mainz live erleben, nämlich Mascha Iwa. Ist mit am Start, See You Dancing ist das Motto und das bedeutet natürlich, es wird heiß gefeiert. House, Disco, Techno und das Ganze bekommt ihr direkt von Vinyls, also von der Schallplatte geliefert und das ist sehr, sehr geil. Checkt das Ganze ab, Beben heute Abend.
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1: 16.28 Uhr, die News mit Noah Theiss. Was haben wir denn auf den Socials?
3: Tja, Panini-Sticker trenden gerade auf TikTok. Die kennen wir wahrscheinlich noch aus unserer Kindheit. Und scheinbar sind die bei vielen von uns immer noch angesagt. Inzwischen sind nämlich alle Sticker mit den Fußballern für die WM 26 draußen. Viele von euch sammeln die und zeigen das eben auf TikTok.
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3: Der Banküberfall in Sinzig in Rheinland-Pfalz ist vorbei. Spezialkräfte der Polizei sind heute Nachmittag in die Bank rein und haben zwei Geiseln gefunden, aber keine Täter. Die sind auf der Flucht. Was war passiert? Heute Morgen gegen 9 haben wohl mehrere Täter die beiden Geiseln in den Tresorraum der Bank eingeschlossen und sind dann offenbar sehr schnell wieder abgehauen. Ob mit Beute oder ohne, ist im Moment noch unklar. Weil die Polizei keinen Kontakt zu den Geiseln hatte, wusste sie lange nicht, dass die Täter schon weg waren. Und jetzt läuft die Suche nach den Unbekannten. Opfer von häuslicher Gewalt sollen besser vor den Tätern geschützt werden. Der Bundestag hat heute ein neues Gesetz beschlossen, in dem steht, dass die Täter dazu verpflichtet werden können, Fußfesseln zu tragen. Außerdem müssen sie unter Umständen bestimmte Trainingskurse oder Beratungen zur Gewaltprävention besuchen. Wenn unser Flug wegen hoher Kerosinpreise gestrichen wird, haben wir ein Anrecht auf eine Erstattung. Die EU-Kommission hat heute erklärt, dass das auch in der aktuellen Energiekrise gilt. Wir haben also auch Anspruch auf eine Umbuchung, Rückbeförderung oder Betreuung am Flughafen. Anders sieht es allerdings aus, wenn unser Flieger nicht abhebt, weil es zu wenig Kerosin gibt. Dann kann es sein, dass die Airline keine Entschädigung leisten muss.
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3: Public Viewings zur WM dieses Jahr sind in Deutschland jetzt ganz offiziell erlaubt. Nach dem Bundestag hat heute auch der Bundesrat den Ausnahmen zum Lärmschutz zugestimmt. Damit gehen Public Viewings auch nach 22 Uhr klar. Bei den Endrunden im Juni und Juli starten ja viele Spiele dann, wenn es bei uns schon Nacht ist.
1: Dankeschön, Noah.
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5: In Deutschland startet der Freitag mit Sonne und ein paar Wolken. Abends gibt's im Süden vereinzelt Gewitter, während es im Norden klar bleibt. Heute erwarten uns über 18 Grad mit mäßigem Wind aus Nordosten. Die Nacht wird größtenteils wolkenlos und trocken. Morgen bleibt es freundlich mit mehr Gewittern im Süden. Sonntag wird sommerlich mit 20 bis 25 Grad. Gerade sieht's so aus. In Kiel an der Kieler Förde haben wir 15 Grad. In Wuppertal an der Schwebebahn sind es 16 Grad. Und in Stuttgart am Mercedes-Benz-Museum zeigt das Thermometer 19 Grad.
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5: Achtung im Berufsverkehr auf der A2 Richtung Braunschweig gibt's Stau zwischen Kreuz Hannover-Buchholz und Rastplatz Röhrse Süd auf 12 Kilometern. Da müsst ihr mit bis zu 50 Minuten Verzögerung rechnen. Auf der A7 Richtung Hamburg geht's schleppend voran und zwar zwischen Hamburg-Schnelsen Nord und Hamburg-Bahrenfeld auf 8 Kilometern. Plant hier mal eine Stunde mehr ein. Also habt Geduld und bleibt cool. Lächeln nicht vergessen. Ganz egal wie zäh der Verkehr ist, wir begleiten euch durch den Feierabend.
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3: So smooth geht's gleich ins Wochenende mit Wisdom seeing at the party. In den nächsten 3 Minuten auf Big FM.
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1: Folks, was geht ab? Jederzeit erreichbar sind wir natürlich für euch. 08900901, die kostenlose Big FM Hotline. Egal, ob ihr einfach durchruft oder uns eine WhatsApp schickt, so hat es nämlich auch Uwe gemacht.
2: Moin zusammen, hier ist Uwe. Ich bin gerade auf Malta einen Freund besuchen und mache von hier Workation. Kann also remote aus dem Ausland arbeiten. Hab meine Mittagspause gerade in der Sonne am Meer verbracht. So bin jetzt nochmal kurz zurück am Arbeitsplatz, um hier nochmal 3-4 Stunden zu arbeiten. Und freue mich dann auf ein lecker Feierabendbierchen in der Sonne am Meer. In diesem Sinne, schöne sonnige Grüße aus Malta ins graue Deutschland.
1: Uwe, Vorsicht, so grau ist gar nicht.
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0: Joel Corey ist das hier, ganz auf Deutschlands Bigste Playlist, Devotion 08900901, die Nummer zu mir ins Studio. Heute eine ganz interessante Ausstellung, sage ich jetzt mal vorsichtig. Und zwar in Köln gestartet, nämlich geht es um das Thema Serienkiller. Was ihr denn davon haltet, 08900901, Jasmin?
1: Also ich finde es tatsächlich, da ich selbst aus dem medizinischen Bereich komme, als super interessant zu sehen, was man anhand Forensik und Medizin und allem, was so drum und dran dazugehört, eigentlich rausfinden kann. Ne? Also auch so Hinweise und so. Und ich fieber da voll gerne mit.
0: Okay, verständlich bei dem Job. 08900901, die kostenlose Nummer zu mir ins Studio. Was sagt ihr denn bei so einer Serienmörderausstellung in Köln? Absolut geschmacklos oder nee? Das klingt spannend.

0: David Guetta, Emery, Coil Array hier auf Big FM 08900901 in Köln gibt es seit heute sehr, sehr Spannendes oder vielleicht auch Widerliches. Muss man sich selber noch entscheiden. Eine Ausstellung mit dem Fokus auf Serienmörder. 08900901, Sarafin, wärst du am Start?
1: Ich würde schon hingehen, weil ich finde es auch faszinierend so. Vor allem im Endeffekt, wir sind ja alle Menschen. Dann sieht man mal, was bei euch einfach so im Kopf vorgeht, wo eigentlich, wo, obwohl wir alle gleich sind und das dann schon einen Unterschied macht. Also ich würde auf jeden Fall schon mal hingehen.
0: Alright, neugierig ist man da schon, ne? Verstehe ich irgendwie.

0: Der Countdown läuft 3 Tage noch. Dann steht sie in der Lanxess Arena in Köln auf der Bühne. Olivia Dean gibt's gleich auf Big FM mit So Easy to Fall in Love.
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2: Disco Vaganza, das ist das Motto, so oder so ähnlich, was ihr auf jeden Fall im Auge behalten müsst, wenn ihr feiern wollt. Nämlich Indie Club gibt es wieder heute Abend. 23 Uhr im Cassiopeia, 3 Floors wird's abgefeiert und es lohnt sich auf jeden Fall da vorbeizuschauen, denn es wird wild. Musikalisch wird's natürlich Indie-mäßig, das bedeutet Arctic Monkeys, The Killers stehen auf der Liste und die dürft ihr auf keinen Fall verpassen. Cassiopeia, heute Abend, 23 Uhr.
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2: 17.27 Uhr in die News zu Noah Theiss. Was haben wir denn aktuell auf den Socials?
3: Viele von euch googeln gerade nach dem TÜV. Das Europaparlament hat nämlich jetzt den Plan abgelehnt, dass ältere Autos jedes Jahr zum TÜV müssen. Als die Idee vor ein paar Monaten rauskam, war das ja ein Riesenaufregerthema. Jetzt hat sich das aber erstmal erledigt.
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3: Einweg-Vapes sollen in Deutschland bald verboten werden. Das hat die Regierung ja schon vor einigen Monaten angekündigt. Und heute hat Umweltminister Carsten Schneider dann gesagt, dass er dazu noch dieses Jahr ein Gesetz fertig machen will. Er begründet das damit, dass Einweg-Vapes oft einfach im Hausmüll landen und dann Brände in den Mülldeponien auslösen würden. Nachfüllbare E-Zigaretten sollen in Deutschland aber erlaubt bleiben. Nach dem Banküberfall in Sinzig in Rheinland-Pfalz läuft die Suche nach den Tätern. Heute Morgen gegen 9 haben wohl mehrere unbekannte 2 Personen in der Bank eingeschlossen.

0: Morgen wird's heiter in der Mitte mit morgendlichem Nebel. Am Wochenende überwiegend freundlich bis 26 Grad im Süden. Aktuell sind es in Chemnitz am Karl-Marx-Monument 11 Grad, in Aachen am Aachener Dom 17 Grad, in Düsseldorf an der Königsallee 18 Grad.
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0: A2 Hannover Richtung Braunschweig zwischen Kreuz Hannover-Buchholz und Rastplatz Röhrse Süd 12 Kilometer, das kostet bis zu 50 Minuten. A7 Flensburg Richtung Hamburg klemmt zwischen Hamburg-Schnelzen und Hamburg-Bahrenfeld auf 7 Kilometern, rechnet mit bis zu einer Stunde mehr. Auf der A352 Eckverbindung Hannover von Hannover Nord Richtung Hannover West erwartet euch zwischen Hannover Flughafen und Engelbostel 1 Kilometer Stau mit einer Stunde mehr.
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4: Hallo, ich bin Tine. Es gibt jetzt besseren Schutz von Verbrauchern bei Kreditverträgen. Der Bundesrat hat neuen Regeln zugestimmt. Dazu gehören schärfere Kreditwürdigkeitsprüfungen sowie ein besserer Schutz persönlicher Daten. Das Gesetz zum besseren Verbraucherschutz gilt künftig auch für Kleinkredite bis 200 Euro. Damit unterliegen Zahlungsmethoden wie jetzt kaufen, später bezahlen nun den gleichen Regeln wie Verbraucherkredite. Und noch der Blick auf den DAX. Der stand zuletzt bei 24.443 Punkten.
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0: Friday, Wochenende verspricht uns auch gutes Wetter. Besser kann's nicht laufen, Alter. Gleich auf der Playlist Zoe Wees mit Trader am Start. Dann gibt's noch Mr. Know-It-All von Teddy Swims. Ganz neue Asti ist unterwegs, on the road. Wo geht's bei dir hin? Richtung Couch, Wochenende?
1: Nee, einkaufen eigentlich.
0: Ja, okay. Also auch keine Freizeit.
1: Nee, eigentlich nicht. Nee, immer im Stress. Ob ich Spaß habe oder nicht, irgendwas ist immer was zu tun.
0: Ja, das ist auch beschissen.
1: Ja, richtig.
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0: Zoe Wees ist das auf Big FM. Kurz vor 6, 08.900.901. Keiner von uns in Deutschland hat so hart gearbeitet wie er. Sascha.
1: Oh, das ist doch alles Quatsch.
0: Aber ein bisschen hast du schon gedacht, ja, wenn die wüssten.
1: Ja, genau.
0: Ja, ist schon Wochenende oder musst du noch?
1: Ja, ich bin noch dabei. Ich fahre jetzt noch in LKW laden und dann hat sich erledigt heute.
0: Guck mal, so muss das doch sein, Alter.
1: Genau so ist das.
0: Drei Kreuze heute, wenn Finish ist, oder denkst du dir so, ach komm, die Woche war gar nicht so schlimm?
1: Oh, die Woche war gar nicht so schlimm, ehrlich.
0: Ja, ne?
1: War echt, ja. War gut und ist schnell vorbeigegangen.
0: Ja, auf jeden Fall. Okay, aber ich wette, es gibt auch noch Leute, die das ein bisschen anders sehen als wir beide gerade. 08.900.901, die kostenlose Big FM Hotline. Wer sagt denn, Alter, bin ich froh, dass Freitag ist? Klingel mal durch.
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0: Ja, hier ist Dennis, was geht?
1: Was geht, Dennis? Was geht bei dir, mein Freund? Jetzt sag nicht, die Woche war scheiße.
0: Ja, ich bin auch froh, dass sie vorbei ist, ja? Endlich Wochenende, ja?
1: So, okay, hoch die Hände. Wochenende ist erlaubt, aber nicht fluchen. Also du darfst fluchen, wenn du willst, aber eigentlich soll der
0: Naja, sein. Ja, alles gut. Gechillt ins Wochenende, oder?
1: Ja, auf jeden Fall, Mann.
0: Jetzt noch im Family besuchen fahren und dann ist auch Wochenende, ja?
1: Okay, was wird am Wochenende gemacht?
0: Sport.
1: Läuft.
0: Was wird denn noch gemacht? Gechillt, ja?
1: Ja.
0: Und sonst wüsste ich gerade nichts. Also,
1: reicht voll.
0: Außer ihr habt ein paar Tipps.
1: Reicht voll, ey.
0: Bei Big FM mit Bang.
1: Ja, wir haben immer ein paar Tipps, das ist ja nicht die Frage. Aber ich finde Sport und dann relaxen reicht eigentlich, Alter.
0: Ja, was auf jeden
1: Fall. Ist auf jeden Fall ein stabiler Plan fürs Weekend.

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2: Sie ist erfolgreich und sie kommt nach Mainz, beziehungsweise sie ist schon da, muss man natürlich sagen, weil sonst wäre sie auch ein bisschen spät dran. Aber heute Abend ab 23 Uhr könnte sie im Beben in Mainz live erleben, nämlich Mascha Iwa. Ist mit am Start, See You Dancing ist das Motto und das bedeutet natürlich, es wird heiß gefeiert. House, Disco, Techno und das Ganze bekommt ihr direkt von Vinyls, also von der Schallplatte geliefert und das ist sehr, sehr geil. Checkt das Ganze ab, Beben heute Abend.
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2: Die News mit Noah Theiss. Was gibt's denn auf den Socials?
3: Harry Styles trendet gerade. Auf YouTube hat Harry jetzt das Musikvideo zu seinem neuen Song Dance No More veröffentlicht und schon 1,6 Millionen Views.
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3: Nach dem Banküberfall in Sinzig in Rheinland-Pfalz hat die Polizei jetzt Details bekannt gegeben. Es ist noch nicht sicher, ob es einen oder mehrere Täter gab. Auf jeden Fall sollen er oder sie aber Beute gemacht haben. Der oder die Täter haben heute Morgen wohl den Fahrer eines Geldtransporters vor der Bank gestoppt und ihm Geld abgenommen. Danach wurden der Fahrer und eine zweite Person in einem Raum in der Bank eingeschlossen. Seitdem sind der oder die Täter auf der Flucht. Tausende Schülerinnen und Schüler haben heute wieder gegen eine Wehrpflicht demonstriert, zum Beispiel in Berlin und Hamburg. Im Moment gibt es ja nur einen Wehrdienst, da ist die Musterung für 18-jährige Männer zwar verpflichtend, alles danach aber freiwillig. Wenn sich nicht genügend Freiwillige finden, die die Bundeswehr verstärken, dann kann der Bundestag auch über eine Wehrpflicht entscheiden und genau dagegen wurde heute demonstriert. Viele Teilnehmer fordern zum Beispiel, dass das Geld dafür lieber in andere Projekte gesteckt wird. Einweg-Vapes sollen in Deutschland bald verboten werden. Das hat die Regierung ja schon vor einigen Monaten angekündigt. Und heute hat Umweltminister Carsten Schneider dann gesagt, dass er dazu noch in diesem Jahr ein Gesetz fertig machen will. Er begründet das damit, dass Einweg-Vapes oft einfach im Hausmüll landen und dann Brände in den Mülldeponien auslösen würden.
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3: Das Grundwasser rund um den Oberrhein ist ordentlich mit Pestiziden, Medikamentenrückständen und Chemikalien belastet. Das zeigt eine neue Studie von Wissenschaftlern aus Deutschland und Frankreich. Sie haben das Grundwasser an fast 1500 Messstellen in Rheinland-Pfalz, Baden-Württemberg, Hessen und im Elsass untersucht. Und das Ergebnis? An fast 60% dieser Messstellen wurde mindestens ein Grenzwert überschritten. Wichtig ist aber, es geht hier um das Grundwasser und nicht um das Trinkwasser.
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5: In Deutschland ist es jetzt fast überall bewölkt. Im Süden drohen vereinzelte Gewitter und im Westen gibt es leichten Regen. Das Wochenende zeigt sich freundlicher, sonnige Abschnitte und bis zu 25 Grad erwarten uns. Die Nacht bleibt meist klar, aber es könnten sich Nebelschwaden bilden. Aktuell in Gelsenkirchen an der Veltins Arena haben wir 17 Grad. In Nürnberg an der Kaiserburg sind es ebenfalls 17 Grad. Frankfurt am Main am Römer meldet 18 Grad. Genießen wir die Sonne zwischendurch, solange sie sich zeigt.
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5: A2 Hannover Richtung Dortmund. Dort haben wir zwischen Reda-Wiedenbrück und Beckum 6 Kilometer Stau. Ihr solltet mit einem Zeitverlust von bis zu 50 Minuten rechnen. Dann weiter auf der A2 Hannover Richtung Braunschweig. Zwischen Kreuz Hannover Ost und Rastplatz Röhrse Süd. 8 Kilometer Stau und ihr verliert hier bis zu einer Stunde. A8 Stuttgart Richtung Karlsruhe. Zwischen Rutesheim und Rastplatz Kempfelbach. 5 Kilometer Stau ebenfalls bis zu einer Stunde Verlust. Gute Fahrt.
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1: Peinliche Stille nach dem One-Night-Stand? Hier ein Fun-Fact, der die Situation rettet.
2: Die britische Labour-Party singt ihre Parteihymne zur Melodie von O Tannenbaum.
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1: Friends, von Laura geht's direkt rüber zu unseren Newcomern. Ihr habt entschieden auf bigfm.de, wer denn der oder die neue Newcomerin der Woche ist. Und es gibt einen neuen Champ, nämlich Albina.
2: Hi, ich bin Albina Imeri und ihr hört jetzt meinen Song.

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1: Hey, hier ist Max. Ihr sucht nach einem Job, der euch erfüllt. Ein Job, der täglich mit Menschen zu tun hat, in dem ihr richtig aufgehen könnt, eure Kommunikationsskills und euer Fachwissen nutzen könnt. Dann ist der Pflegejob genau das Richtige für euch. Die Nachfrage nach Pflegekräften in Deutschland ist groß und ihr könnt richtig gute Entwicklungsmöglichkeiten nutzen. Zum Beispiel könnt ihr eine Ausbildung zum Pflegefachmann oder zur Pflegefachfrau machen. Das Coole ist, dieser Berufsabschluss ist in Europa anerkannt und ihr könnt auch in jedem anderen EU-Land arbeiten. Es gibt auch international anerkannte Masterstudiengänge. Außerdem bedeutet der Job in der Pflege nicht zwingend, dass ihr nur in einem Altenheim oder im Krankenhaus arbeiten müsst. Ihr könnt zum Beispiel auch eine Ausbildung oder ein Studium in einem Bereich Pflegemanagement oder bei einer Krankenkasse machen oder sogar in einer Unternehmensberatung arbeiten. Die Nachfrage nach Pflegekräften in Deutschland ist groß und ihr könnt richtig gute Entwicklungsmöglichkeiten nutzen. Was es noch so für Weiterbildungen, Ausbildungen und Umschulungen gibt, habe ich euch zusammengefasst auf bigkarriere.de. Klickt euch rein.
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2: Disco Vaganza, das ist das Motto, so oder so ähnlich, was ihr auf jeden Fall im Auge behalten müsst, wenn ihr feiern wollt. Nämlich Indie Club gibt es wieder heute Abend. 23 Uhr im Cassiopeia, 3 Floors wird es abgefeiert und es lohnt sich auf jeden Fall da vorbeizuschauen, denn es wird wild. Musikalisch wird es natürlich Indie-mäßig, das bedeutet Arctic Monkeys, The Killers stehen auf der Liste und die dürft ihr auf keinen Fall verpassen. Cassiopeia, heute Abend, 23 Uhr.
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2: Die News mit Noah Theiss. Was gibt's denn auf den Socials?
3: Harry Styles trendet gerade. Auf YouTube hat Harry jetzt das Musikvideo zu seinem neuen Song Dance No More veröffentlicht und schon 1,6 Millionen Views.
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3: Nach dem Banküberfall in Sinzig in Rheinland-Pfalz hat die Polizei jetzt Details bekannt gegeben. Es ist noch nicht sicher, ob es einen oder mehrere Täter gab. Auf jeden Fall sollen er oder sie aber Beute gemacht haben. Der oder die Täter haben heute Morgen wohl den Fahrer eines Geldtransporters vor der Bank gestoppt und ihm Geld abgenommen. Danach wurden der Fahrer und eine zweite Person in einem Raum in der Bank eingeschlossen. Seitdem sind der oder die Täter auf der Flucht. Tausende Schülerinnen und Schüler haben heute wieder gegen eine Wehrpflicht demonstriert, zum Beispiel in Berlin und Hamburg. Im Moment gibt es hier nur einen Wehrdienst, da ist die Musterung für 18-jährige Männer zwar verpflichtend, alles danach aber freiwillig. Wenn sich nicht genügend Freiwillige finden, die die Bundeswehr verstärken, dann kann der Bundestag auch über eine Wehrpflicht entscheiden und genau dagegen wurde heute demonstriert. Viele Teilnehmer fordern zum Beispiel, dass das Geld dafür lieber in andere Projekte gesteckt wird. Einweg-Vapes sollen in Deutschland bald verboten werden. Das hat die Regierung ja schon vor einigen Monaten angekündigt. Und heute hat Umweltminister Carsten Schneider dann gesagt, dass er dazu noch in diesem Jahr ein Gesetz fertig machen will. Er begründet das damit, dass Einweg-Vapes oft einfach im Hausmüll landen und dann Brände in den Mülldeponien auslösen würden.
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3: Das Grundwasser rund um den Oberrhein ist ordentlich mit Pestiziden, Medikamentenrückständen und Chemikalien belastet. Das zeigt eine neue Studie von Wissenschaftlern aus Deutschland und Frankreich. Sie haben das Grundwasser an fast 1500 Messstellen in Rheinland-Pfalz, Baden-Württemberg, Hessen und im Elsass untersucht. Und das Ergebnis? An fast 60% dieser Messstellen wurde mindestens ein Grenzwert überschritten. Wichtig ist aber, es geht hier um das Grundwasser und nicht um das Trinkwasser.
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1: Hi, ich bin Uwe. Wie eine Gebärende will ich nun schreien, ich schnaube und schnaufe. Nanu, wer tobt denn da? Gott, laut Bibel, der die Nase voll hat und sein Volk Israel in die Freiheit führen will aus dem Exil in Babylon, der, wie Mütter nun mal sind, nicht länger mit ansehen kann und will und schon gar nicht tatenlos, wie seine Kinder leiden. Gottes ausgesprochen mütterliche Züge zeichnet die Bibel auch ein paar Kapitel weiter. Kann denn eine Frau ihr kleines Kind vergessen, eine Mutter ihren leiblichen Sohn? Und selbst wenn sie ihn vergessen würde, ich vergesse dich nicht. Sieh her, so Gott beim Propheten Jesaja, ich habe dich eingezeichnet in meine Hände. Typisch Mutter, in der Regel jedenfalls. Mütter halten zu den eigenen Kindern bis zur Selbstaufgabe, sind immer da und zur Stelle, selbst wenn die Kinder Bockmist bauen oder werben sogar dann noch um Verständnis. Grenzenlose Solidarität, Mamma Mia. Der Mensch ist ein Abbild Gottes als Mann und Frau und Mütter sind es nochmal in ganz besonderer Weise. Lass dir das ruhig mal auf der Zunge zergehen zum Muttertag am Sonntag. Und dann, wie wär's zum Beispiel mit einem kleinen, wenigstens inneren Kniefall vor diesem Geschenk des Himmels, vor deiner Mutter. Oder wenigstens ein paar Blumen, ein paar Pralinen und ein bisschen Zeit?
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1: Hey, hier ist Max. 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Ein Job, der täglich mit Menschen zu tun hat, in dem ihr richtig aufgehen könnt, eure Kommunikationsskills und euer Fachwissen nutzen könnt. Dann ist der Pflegejob genau das Richtige für euch. Die Nachfrage nach Pflegekräften in Deutschland ist groß und ihr könnt richtig gute Entwicklungsmöglichkeiten nutzen. Zum Beispiel könnt ihr eine Ausbildung zum Pflegefachmann oder zur Pflegefachfrau machen. Das Coole ist, dieser Berufsabschluss ist in Europa anerkannt und ihr könnt auch in jedem anderen EU-Land arbeiten. Es gibt auch international anerkannte Masterstudiengänge. Außerdem bedeutet der Job in der Pflege nicht zwingend, dass ihr nur in einem Altenheim oder im Krankenhaus arbeiten müsst. Ihr könnt zum Beispiel auch eine Ausbildung oder ein Studium in einem Bereich Pflegemanagement oder bei einer Krankenkasse machen oder sogar in einer Unternehmensberatung arbeiten. Die Nachfrage nach Pflegekräften in Deutschland ist groß und ihr könnt richtig gute Entwicklungsmöglichkeiten nutzen. Was es noch so für Weiterbildungen, Ausbildungen und Umschulungen gibt, habe ich euch zusammengefasst auf bigkarriere.de. Klickt euch rein.
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